0: Und da steht Frankreich als erster Halbfinalist fest. Wolfgang Eichinger, die Franzosen gewinnen in Boston gegen Marokko. Souverän 2:0.
1: Ja, Frankreich dominiert von Beginn an das Spiel, leistet sich sogar den Luxus, in der ersten Hälfte einen Elfmeter zu vergeben. Mbappé schießt diesen extrem schwach und Marokkos herausragender Tormann Bono kann ihn halten. Bono verhindert auch dreimal eine französische Führung und in dem Moment, wo er nicht mehr eingreifen kann, verhindert die Querlatte in der ersten Hälfte das 1:0 für Frankreich. Aber in der 60. Minute ist es soweit und Kylian Mbappé zirkelt den Ball vom 16er genau ins Eck und nur kurz darauf ist es Ousmane Dembélé, der ebenfalls von der Strafraumgrenze flach genau ins Eck trifft. Frankreich gewinnt mit 2:0. Zum dritten Mal in Folge ist Frankreich in einem WM-Semifinale. Der Gegner entweder Spanien oder Belgien. Und Kylian Mbappé liegt gleich auf mit Lionel Messi mit 8 Toren an der Spitze der WM-Torschützenliste.
0: Und jetzt zu Michi Mattern.
2: Der Freitag und das Wochenende bringen in ganz Österreich exzellentes Berg- und Badewetter. Meist scheint von früh bis spät die Sonne, nur vorübergehend ziehen etwas dichtere Quellwolken durch. Regenschauer oder Gewitter sind meist kein Thema, nur im Alpenhauptkamm und im Süden kann es vereinzelt gewittrig werden und zwar vor allem am Samstag. Der Wind ist deutlich schwächer als zuletzt und die Temperaturen legen zu auf hochsommerliche 25 bis 33 Grad. In 2000 Meter hat es um die 15 Grad. Anfang nächster Woche weiterhin viel Sonne. Sonne und immer heißer.
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1: Am Mikrofon Nina Walli, es ist 3 Uhr. Mit dem Ferienbeginn heute im Westen und Süden Österreichs rollt an diesem Wochenende die zweite Sommerreisewelle durch Österreich. Bernhard Walter aus der ORF-Verkehrsredaktion. Los geht's schon heute Nachmittag.
2: Die ersten Staus im Reiseverkehr werden sich ab Mittag auf den Stadtausfahrten in Linz, Salzburg, Wien und Graz bilden. Die Hauptreisewelle erreicht uns dann morgen Samstag von Deutschland kommend, wo in 4 nord- und ostdeutschen Bundesländern die Ferien beginnen, wie auch in Teilen der Niederlande. Von 9 bis 16 Uhr werden speziell die Fernpassstrecke in Tirol und das große deutsche Eck überlastet sein. Staugefahr besteht auch auf der Brenner-Autobahn sowie vor den Tunnelabschnitten auf der Tauern-, Karawanken- und Pyrn-Autobahn. Auch vor dem Grenzübergang Spielfeld Richtung Slowenien. Auch am Sonntag werden die Nord-Süd-Verbindungen über Mittag stark befahren sein. Generell wird der Reiseverkehr Richtung Adria jetzt von Woche zu Woche zulegen und Anfang August seinen Höhepunkt erreichen.
1: Die Euro-Finanzminister sehen Österreich beim Abbau des Defizits auf Kurs. Der Budgetentwurf Österreichs für 2027 ist als konform anzusehen, heißt es am Abend in einer Erklärung. Geplant ist, dass Österreich bis Ende 2028 aus dem EU-Defizitverfahren herauskommt. Bei einem Waldbrand in Andalusien im Süden Spaniens sind mindestens 12 Menschen ums Leben gekommen. Laut Behörden sind einige der Opfer tot in ihren Autos gefunden worden. Dutzende Menschen mussten wegen des Feuers evakuiert werden. Gregor Mühlberger gewinnt die Königsetappe der Österreich-Radrundfahrt der Tour of Austria. Wolfgang Eichinger, Mühlberger erreicht souverän als Erster die Franz-Josefs-Höhe auf dem Großglockner.
3: Der 32-jährige Niederösterreicher hat die 189 Kilometer lange Etappe mit fast 3000 Höhenmeter kontrolliert und vor allem dominiert. 4,5 Kilometer vor dem Ziel startet Mühlberger die entscheidende Attacke und entledigt sich seiner letzten Kontrahenten. Mit breiten Grinsen und einer Minute und 10 Sekunden Vorsprung erreicht Mühlberger das Ziel und ist zum zweiten Mal in seiner Karriere Glocknerkönig.
4: Auf die letzten 4 Kilometer habe ich meine Chance probiert zu nutzen und bin dann Gott sei Dank noch mal allein zum Ziel gekommen.
3: Und damit hat Gregor Mühlberger die ersten beiden

0: beiden Etappen dieser Österreich-Radrundfahrt gewonnen und im Kampf um den Gesamtsieg bereits eine Vorentscheidung herbeigeführt.
1: Ja, es war sicherlich ein guter Tag, aber die Rundfahrt ist vorbei, wenn wir in Wien über die Linie fahren.
0: Der Vorsprung in der Gesamtwertung ist beruhigend. Mühlberger führt mit 1:31 Vorsprung vor dem US-Amerikaner Kevin Vermaak.
2: Und jetzt zu Michael Mattern.
3: Ein kräftiges Hoch bringt in den nächsten Tagen hochsommerliches Wetter. Es gibt in ganz Österreich meist strahlenden Sonnenschein, nur an den Nachmittagen vorübergehend ein paar größere Quellwolken. Regenschauer oder Gewitter bleiben die absolute Ausnahme, am ehesten sind sie am Samstag im Süden möglich. Bei nur noch wenig Wind wird es heiß, aber nicht schwül, Höchstwerte 25 bis 33 Grad. In 2000 Meter hat es um die 15 Grad. Nächste Woche dauert die Hitzewelle an, wobei es rund um die Wochenmitte wieder extrem heiß wird. Dürfte.
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1: Am Mikrofon Nina Walli, es ist 4 Uhr. In die geplante Wehrdienstreform kommt offenbar wieder Bewegung, denn jetzt spricht sich auch Bundeskanzler Christian Stocker für ein Kompromissmodell aus, und zwar für 6 Monate Grundwehrdienst plus 3 Monate Milizübungen. Stefan Kappacher berichtet.
2: Der Favorit der Wehrdienstkommission ist das Modell 8 plus 2, also eine Verlängerung des Grundwehrdienstes um 2 Monate plus Übungen. Darauf hat die ÖVP bisher gesetzt, es war aber bei SPÖ und NEOS nicht durchsetzbar. Die SPÖ ist dann mit 6 plus 2 gekommen als Kompromiss und daraus wird jetzt 6 plus 3, wie man einem Interview der Kronenzeitung mit Bundeskanzler Christian Stocker entnehmen kann. Er sagt dort, Zitat, ob es 6 plus 3 oder 6 plus 100 ist, ist letztlich eine semantische Frage. Und 6 plus 100, das ist das sogenannte Stufenmodell aus dem Bericht der Wehrdienstkommission. Das ist die teuerste Variante, aber sie kommt plakativ ohne Verlängerung des Wehrdienstes aus.
1: Die Aufsichtsratssitzung bei VW am Abend hat wenig Klarheit über den künftigen Sparkurs gebracht. Ob und wie viele Jobs wegfallen, ist weiterhin nicht bekannt, berichtet Andreas Pfeiffer.
3: Von VW-Chef Oliver Blume hatte man sich gestern die Antwort auf die Frage erwartet, ob er tatsächlich 100.000 Arbeitsplätze abbauen und 4 deutsche Werke schließen will. Stattdessen legte er gestern Abend eine Videobotschaft unklaren Inhalts vor.
4: Hohe Kosten, unter anderem durch Zölle und ein zunehmend intensiver globaler Wettbewerb, erhöhen den Druck auf die gesamte Automobilindustrie. Deshalb gehen wir in die nächste Phase unserer Transformation.
3: Diese Transformation soll mit einer deutlichen Reduktion der Modellpalette und der Ausstattungsoptionen von Fahrzeugen einhergehen. Dem Betriebsrat reicht diese Auskunft nicht. Er verlangt auch heute detaillierte Richtungsangaben zum neuen Sparkurs, den Volkswagen fahren will.
1: Dritter und letzter Tag der Budgetdebatte heute im Nationalrat. Danach wird das Doppelbudget 2027-28 beschlossen, bevor sich der Nationalrat in die Sommerpause verabschiedet. Und auch im Westen und Süden Österreichs starten die Sommerferien. Etwa 670.000 Schülerinnen und Schüler in Vorarlberg, Tirol, Salzburg, Oberösterreich, Kärnten und der Steiermark bekommen heute ihre Zeugnisse. Und jetzt zu Michi Mattern.
5: Der Freitag und das Wochenende bringen in ganz Österreich exzellentes Berg- und Badewetter. Meist scheint von früh bis spät die Sonne, nur vorübergehend ziehen etwas dichtere Quellwolken durch. Regenschauer oder Gewitter sind meist kein Thema, nur im Alpenhauptkamm und im Süden kann es vereinzelt gewittrig werden, und zwar vor allem am Samstag. Der Wind ist deutlich schwächer als zuletzt

0: und die Temperaturen legen zu auf hochsommerliche 25 bis 33 Grad. In 2000 Meter hat es um die 15 Grad. Anfang nächster Woche weiterhin viel Sonne und immer heißer.
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1: Im Studio Eva-Maria Fuhn. Ob Eurofighter kauft die Ibiza-Affäre oder aktuell der Tod des mächtigen Justizbeamten Pilnacek. Bei diesen und anderen parlamentarischen Untersuchungsausschüssen durften bisher nur Journalistinnen und Journalisten zuhören, die für Medienunternehmen tätig sind. Am Mittwoch hat der Verfassungsgerichtshof diese Regelung aufgehoben. Die Dreierkoalition muss nun neue, offenere Zugangsregeln schaffen. Tanja Malle berichtet.
2: Nicht nur Journalistinnen und Journalisten, die für Medienunternehmen tätig sind, sondern auch andere seien in der Lage, über einen U-Ausschuss zu berichten und dabei journalistische Standards zu wahren, heißt es sinngemäß vom Verfassungsgerichtshof. Andere, das können sogenannte Public Watchdogs sein, gemäß der Europäischen Menschenrechtskonvention. Medienjurist Hans-Peter Lehofer.
3: Unter Watchdogs versteht man typischerweise etwa NGOs. Dann auch Blogger, Bloggerinnen oder auch Autoren, Autorinnen, die sich jetzt nicht als Journalisten, sondern zum Beispiel als Buchautoren mit Themen beschäftigen oder auch Wissenschaftler, Wissenschaftlerinnen.
2: Im Zweifelsfall entscheidet der Nationalratspräsident. Die Dreierkoalition muss nun jedenfalls konkrete neue Regelungen finden. Für die braucht es eine Zweidrittelmehrheit. In Kraft treten soll das ab 2028.
1: Der Nationalrat beschließt heute das Doppelbudget für die kommenden beiden Jahre. Ziel ist, das Budgetdefizit zu senken. Gegen Österreich läuft ein EU-Defizitverfahren, das der Republik Millionen kosten könnte. Nach den Schlussabstimmungen über den Finanzrahmen heute verabschiedet sich der Nationalrat in die Sommerpause. Der deutsche Autobauer Volkswagen zieht die Reißleine. Die Hälfte der Modelle soll wegfallen, Überkapazitäten sollen abgebaut und Strukturen gestrafft werden. Das wurde nach der gestrigen Aufsichtsratssitzung bekannt, die von Belegschaftsprotesten begleitet war. Befürchtet wird der Abbau von 100.000 Stellen. Über Details soll erst nach der Sommerpause gesprochen werden. Frankreich steht zum dritten Mal in Folge im Fußball-WM-Halbfinale. Die Equipe Tricolore bezwang im Viertelfinale Marokko mit 2:1 durch Tore von Mbappé und Dembélé. Im Halbfinale trifft Frankreich auf den Sieger der heutigen Partie, Spanien gegen Belgien. Das waren die Nachrichten mit Eva-Maria Fohn.
4: Oi, das war ein super Tag gestern. Wie wird's heute?
5: Ähnlich. Ah. Wenn Sie jetzt rausschauen, werden Sie einen schönen Sonnenaufgang bei uns im Burgenland genießen können. Und auch tagsüber gibt es dann viel Sonnenschein. Die Wolken spielen heute eher eine Nebenrolle. Wir schauen uns die Frühwerte an. Die sind im Südburgenland recht frisch. Großpetersdorf meldet frische 10 Grad. 14 Grad sind es in Güssing und in Lutzmannsburg. 17 Grad in Golz und in Eisenstadt. Der Wind, der lässt jetzt endlich einmal nach und es wird heute sommerlich warm mit Höchsttemperaturen zwischen 26 und 30 Grad.
4: 5.03 Uhr ist es. Der Radio Burgenland Verkehrsservice hier, der ist kurz und gut. Es sind uns keine Störungen gemeldet worden.
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4: Wunderschönen guten Morgen am Freitag und es steht uns ein traumhaftes Sommerwochenende bevor.
5: Wetter ist super, im Burgenland ist einiges los, es gibt so viele Veranstaltungen.

0: Veranstaltungen, es gibt Festivals, es gibt Konzerte, es gibt aber auch private Grillereien. Also super Wochenende.
1: Jetzt ist der Sommer, an den wir dann im Winter denken und sagen, schön war's.
0: Genau.
1: It's raining again, kann sich gleich mal brausen gehen, außer Supertramp singen das. Ja? Also wenn Supertramp das singen, dann haben Sie jede Berechtigung. Schönen guten Morgen, 3 nach 5. Schönen Freitag.
0: Morgen.

He's emotional, unser Falco auf Radio Burgenland. 11:05, schönen guten Morgen, die Kings und Sascha. Lucky Day, guten Morgen am Freitag.

0: Das sind die Kings. Waterloo Sunset. Kurz nach 17:15. Schönen guten Morgen, Radio Burgenland am Freitag, wo das Wochenende jetzt vor der Tür steht. Und da zieht es natürlich, weil es so schön wird, viele an den Badeteich oder ins Freibad. Zum Erfrischen, zum Entspannen und zum Erleben.
1: Ja, Planschen und Erleben, das kann man in der Wassererlebniswelt in Eberau-Moschendorf. Und da schauen wir jetzt kurz hin. Da gibt es auch eine eigene Boccia-Bahn und die lockt viele Neugierige an, weiß Fritz Weber.
2: Ja, heute spielen wir mit Eisenkugel, klar. Und wenn das Wetter passt oder wenn das Wetter zum Bahn nicht passt, dann tun wir Boccia spielen da in der Wasserwelt.
3: Was ist denn da so schön dran?
2: Ja, das ist schon interessant, weil es knapp hergeht immer, gell? Und das ist eine sehr emotionale Sache dann.
3: Worauf kommt es an?
2: Ja, dass man am nächsten bei der kleinen schwarzen Kugel ist.
3: Was halten Sie vom Boccia?
4: Naja, es ist ein super Teamsport auch, macht Spaß, vor allem wenn das Wetter jetzt nicht ein richtiges Badewetter ist. Als Kind hat man es schon gespielt mit den bunten Kugeln, nicht? Und da haben wir die Möglichkeit richtig zum Spielen.
5: Ja, so unter Leider hat jetzt eine Pause. Ich spiele gerne Fußball, bin selber Trainer. Und jetzt im Sommer spielen wir lieber Boccia.
3: Was ist denn da so spannend?
5: Ja, man entwickelt einen Ehrgeiz und ja, es geht einfach darum, wer gewinnt.
6: Ich spiele das erste Mal Boccia heute und ich habe schon ein bisschen Erfahrung und da muss man sich sehr gut konzentrieren. Und wenn man es dann perfekt erwischt, dann kann man gewinnen.
3: Können Sie sich auch für Boccia begeistern?
7: Schon, aber ich tue immer nur schauen. Also die spielen nicht mit mir, ich gewinne öfters.
3: Aha, deshalb spielen die anderen nicht mit Ihnen?
7: Genau.
3: Sind Sie zu gut?
7: Genau, so ist's.
0: Und wenn man das vielleicht mit einem kleinen Seitel Bier verbindet, dann kann das Boccia-Spielen schon Spaß. Kann ich mir schon vorstellen. Mir gefällt vor allem das Selbstbewusstsein des jungen Mannes. Ich spiele das erste Mal, aber ich habe schon relativ viel Erfahrung. Die Jugend von heute, wirklich beneidenswert. Gut gemacht, junger Mann. Behalt das bei.

0: Mama Lou, die Les Humphreys Singers. Schönen guten Morgen, Radio Burgenland am Freitag, 10. Juli 2026. Es ist 5.30 Uhr, die Radio Burgenland Schlagzeilen.
1: Mit Günter Welz, schönen guten Morgen. Die Wirtschaftskammer fordert eine Änderung der Gewerbeordnung. Wie der Verwaltungsgerichtshof kürzlich klargestellt hat, dürfen alkoholische Getränke nicht mehr in Automaten verkauft werden, wenn der Automat auf einer Geschäftsfläche ohne Personal steht. Grund ist der Jugendschutz, den können nur ein Mensch gewährleisten. Die elektronische Altersüberprüfung wie bei Zigarettenautomaten reiche hier nicht. Die Kammer verlangt diesbezüglich jetzt eine Änderung. Das Kuratorium für Verkehrssicherheit hat Personen im Alter von 16 bis 24 Jahren zum Thema Straßenverkehr befragt. Und da kam unter anderem heraus, dass 93% der Befragten den Pkw-Führerschein immer noch für notwendig halten. Mehr als 2/3 der Befragten besitzen bereits den klassischen B-Führerschein. Und bei der Fußball-Weltmeisterschaft hat Frankreich als erstes Team den Einzug ins Halbfinale geschafft. Marokko wurde mit 2:0 besiegt. Die Franzosen stehen bereits zum dritten Mal in Folge im Halbfinale. Der Gegner wird heute ermittelt und zwar in der Partie Spanien gegen Belgien. Bei uns geht's jetzt weiter mit dem Wetter und Veronika Berghof.
2: Frische 11 Grad haben wir im Moment in Bad Datzmannsdorf, 16 Grad in Parndorf, 17 Grad in Kobersdorf. Die Sonne, die scheint heute fast den ganzen Tag. Es gibt nur ein paar Wolken am Himmel. Der Wind, der lässt nach und dabei wird es heute sehr warm. Die Tageshöchstwerte liegen bei uns im Burgenland zwischen 26 und 30 Grad.
0: Es ist 5.31 Uhr. Der Radio Burgenland Verkehrsservice, der ist kurz und gut, keine Störungen gemeldet worden.
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2: Und jetzt gibt's die Steve Miller Band. Guten Morgen.
0: Morgen mit Abracadabra, ein bisschen Zauberei am Freitag in der Früh.

0: Don McLean auf Radio Burgenland, schön, dass wir gemeinsam in diesen Freitag starten. Sprechen wir jetzt über ein schönes Thema, sprechen wir vielleicht über die Liebe.
1: Oh.
0: Das Bedürfnis, geliebt zu werden, haben wir wohl alle von der Geburt bis ins hohe Alter. Aber Liebe bedeutet mehr als nur Schmetterlinge im Bauch. Das unterstreicht jetzt in den Morgengedanken Pfarrer Stefan Schröckenfuchs.
2: Dem Maß unserer Liebe entspricht das Maß unseres Glücks. Diese Formel stammt von John Wesley, dem Gründer der methodistischen Kirchenfamilie. Wesley geht es nicht, wie man vielleicht meinen könnte, ums Glück in der Liebe, also um Partnerschaft oder romantische Zweisamkeit als Schlüssel zum Glück. Seine These bezieht sich vielmehr auf das biblische Doppelgebot der Liebe. Gott zu lieben von ganzem Herzen und den Mitmenschen so wie sich selbst. Je größer meine Liebe in dieser Hinsicht ist, so Wesley, desto größer ist auch mein Glück. Es mag befremdlich wirken, wenn jemand in der Erfüllung eines Gebots einen Weg zum Glücklichsein sieht. Ich kann mich dennoch mit Wesleys Gleichung identifizieren. Denn zu lieben und für jemanden da sein zu können, gehört zu jenen Dingen, die meiner Erfahrung nach dem menschlichen Wesen ganz und gar entsprechen. Ich kann mich nicht erinnern, dass ein Moment, in dem ich liebevoll für jemanden da sein konnte, sich sinnlos angefühlt hätte. Im Gegenteil gehören solche Momente zu den kostbarsten meines Lebens. Ähnlich sehe ich's mit der Liebe zu Gott. Gott ist Liebe, sagt einer der biblischen Autoren. Wenn das stimmt, dann heißt Gott lieben nichts anderes als die Liebe zu lieben und den, der mich liebt. Auch das ist für mich eine Quelle des Glücks.
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0: passt zum Sommerwochenende, das uns da bevorsteht. Cool and the Gang mit Ulalala. Radio Burgenland hier kurz nach 5:45. Geizige Menschen sind ja bekanntlich nicht rasend sympathisch. Außer man sieht sie auf der Bühne, dann können sie sogar witzig und unterhaltsam sein.
1: Absolut. Gestern zum Beispiel, da ist beim Theater Sommer Pand auf die Premiere von Molières Der Geizige gefeiert worden. Dem Publikum hat es sehr gut gefallen, begeistert auch Hauptdarsteller Georg Kustritsch. Der Burgenländer, der hat nämlich den Geizigen gespielt.
2: Aha, die Premiere heute, ein wunderbares Ereignis. Von der Stimmung und von der Reaktion des Publikums, muss ich sagen, einer der gelungensten Premierenabende.
3: Hervorragend. So muss man Molière spielen. Wirklich, wirklich. Also ich bin ganz, ganz begeistert und ein großes Kompliment an die Kollegen und Kolleginnen. Das war ganz toll, hervorragend gespielt.
0: Freut sich Schauspielkollegin Susanne Hirschler. Bei der Premiere gab es aber auch einige Jubiläen zu feiern.
1: Seit 30 Jahren wird auf dem Kirchenplatz Theater gespielt. Seit 15 Jahren ist Christian Spatzek Intendant und der ist vom Ensemble auf der Bühne dann mit einem Geburtstagsständchen zum 70er überrascht worden.
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0: Also das habe ich wirklich nicht gewusst. Ich dachte, wir machen unseren Applaus, dann verbeugen wir uns, dann gehen wir. Dass das Ensemble, das Team mich dann ehrt mit allen möglichen. Es waren fast die Tränen nahe, aber ich konnte mich beherrschen und habe dann nicht geweint. Ich bin so sentimental.
1: Oh, schön. Bis zum 2. August wird Der Geizige übrigens am Kirchenplatz in Pandorf gespielt.
2: Klingt sehr interessant und alles Gute natürlich dem Chef zum Geburtstag.

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1: Im Studio Eva-Maria Fohn. In Ungarn treibt Ministerpräsident Madjer den von ihm versprochenen Regimewechsel aus Sicht seiner Kritiker zu energisch voran. Am Abend haben in Budapest Anhänger von Ex-Premier Orbán gegen eine geplante Verfassungsreform demonstriert, die unter anderem zur Absetzung des amtierenden Staatspräsidenten, eines Orbán-Loyalisten, führen soll. Aus Budapest Paul Kriesei.
2: Diktator skandiert die Menge vor dem Präsidentenpalast in Budapest. Es ist die erste nennenswerte Anti-Regierungsdemonstration seit Peter Madjars Erdrutschsieg. Ein paar tausend Orbán-Anhänger füllen den Platz. Ich bin mir sicher, dass der Staatspräsident nicht nachgeben wird angesichts dieser verfassungswidrigen Aggression, sagt ein Redner über die geplante Absetzung des von Orbán installierten Präsidenten Tomasz Sulyok. Der will seine Amtsenthebung per Verfassungsänderung nicht hinnehmen, kann ihr aber auch wenig entgegensetzen. Der Präsident besitzt in Ungarn kein Vetorecht. Und Sulyok ist in der Bevölkerung insgesamt relativ unbeliebt. Laut einer aktuellen Umfrage wünschen sich 60% der Befragten seinen Abgang.
1: Im Iran ist der frühere oberste Führer Ayatollah Ali Khamenei mehr als 4 Monate nach seiner Tötung durch Israel beigesetzt worden. Khamenei wurde im Imam-Reza-Schrein in seiner Heimatstadt Mashhad im Nordosten des Landes unter Ausschluss der Öffentlichkeit beigesetzt. Vorangegangen war eine einwöchige Trauerzeremonie, an der Millionen Menschen teilnahmen. Bei einem schweren Waldbrand im südspanischen Andalusien sind mindestens 12 Menschen ums Leben gekommen. Das Feuer war laut Regionalregierung vermutlich durch eine abgerissene Stromleitung ausgelöst worden, die nahe Almeria die völlig ausgetrocknete Vegetation in Brand setzte. Einige der Opfer wurden tot in ihren Autos entdeckt. 150 Feuerwehrleute waren die ganze Nacht im Einsatz. Dutzende Menschen mussten in Sicherheit gebracht werden. Frankreich steht als erster Semifinalist bei der Fußballweltmeisterschaft fest, Wolfgang Eichinger. Die Franzosen gewinnen in Boston souverän gegen Marokko mit 2:0.
3: Ja, Frankreich dominiert von Beginn an das Spiel, leistet sich sogar den Luxus, in der ersten Hälfte einen Elfmeter zu vergeben. Mbappé schießt diesen extrem schwach und Marokkos herausragender Tormann Bono kann ihn halten. Bono verhindert auch dreimal eine französische Führung und in dem Moment, wo er nicht mehr eingreifen kann, verhindert die Querlatte in der ersten Hälfte das 1:0 für Frankreich. Aber in der 60. Minute ist es soweit und Kylian Mbappé zirkelt den Ball vom 16er genau ins Eck. Und nur kurz darauf ist es Osman Dembélé, der ebenfalls von der Strafraumgrenze flach genau ins Eck trifft. Frankreich gewinnt mit 2:0. Zum dritten Mal in Folge ist Frankreich in einem WM-Semifinale. Der Gegner entweder Spanien oder Belgien. Und Kylian Mbappé liegt gleich auf mit Lionel Messi mit 8 Toren an der Spitze der WM-Torschützenliste.
1: Das waren die Nachrichten mit Eva-Maria Fohn.
4: Ein traumhaftes Wochenende, was das Wetter betrifft, liegt da vor uns.
5: Ja, Badewetter heute, morgen und am Wochenende. Also tagsüber gibt es heute sehr, sehr viel Sonnenschein. Die Wolken, die spielen nur eine Nebenrolle. Es wird sehr warm und der Wind, der ist deutlich schwächer als zuletzt. Also sommerlich warme höchste Werte heute zwischen 26 und 30 Grad sind heute angesagt. Und wir schauen uns noch schnell die Frühwerte an. Die sind im Südburgenland zum Teil recht frisch. Oberwart meldet im Moment 11 Grad, Jennersdorf und Lackenbach 13 Grad, Eisenstadt und Jois 17 Grad.
4: 3 Minuten nach 6 ist es. Der Radio Burgenland Verkehrsservice hier, der ist weiterhin kurz und gut, keine Störungen gemeldet worden.
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5: Na, die Franzosen haben gestern ordentlich aufgerieben. 2:0 gegen Marokko. Heute geht's weiter. Spanien gegen Belgien. Sehr spannend.
4: Sehr, sehr leibend wird.

0: Also man muss ganz ehrlich sagen, du hast getippt England, oder? Mhm. Ich habe getippt Spanien. Wenn man den Franzosen so zugeschaut hat gestern,
1: die panieren uns alle.
0: Das eine ein bisschen die Schweißperlen auf die Stirn, was unsere WM, bist du deppert, die sind eine Mannschaft. Naja gut, schauen wir mal, die WM weiterhin sehr, sehr spannend.

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0: auf Radio Burgenland. Schönen guten Morgen, schönen Freitag.
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0: So, wir haben es gehört, die Ersten sind durch. Frankreich hat sich als erstes Team für das Semifinale bei der Weltmeisterschaft qualifiziert.
4: Les Bleus schaffen gegen Marokko ein souveränes 2:0.
0: Zuerst verschießen wir mal einen Elfer, dann ist Pause und dann 60. Minute.
5: Jetzt schließt er ab und jetzt trifft er in der 60. Minute. Kylian Mbappé, Tor Nummer 8 bei dieser WM. Wieder einmal löst er den Knoten.
0: Wahnsinn, der Bursch ist unglaublich. Frankreich war gegen Marokko. Klar überlegen, nur 5 Minuten später.
5: Noch steht es 1:0 und jetzt steht es 2:0. Usman, Dembélé, 66. Minute. Der Doppelschlag der Franzosen.
0: Und dann haben sie sich die Butter nicht mehr vom Croissant nehmen lassen, die Franzosen. Haben 2:0 gewonnen und das muss ganz ehrlich sagen, das war mehr als souverän, was die da gestern abgeliefert haben.
4: Sehr,
0: da
4: sehr
0: würde
4: stark,
0: ich zittern, wenn ich zum Beispiel Spanien oder Belgien wäre.
4: Ja, genau, weil da bröselt es, glaube ich, dann. Ja.
0: Die sind heute dran, Spanien gegen Belgien, das nächste Viertelfinale. Das wird dann übrigens der Gegner von den Franzosen.
4: Genau.
0: Na danke.
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0: Temperaturen steigen. Radio Burgenland hier, schönen Freitag. Müssen wir mal auch ein bisschen expliziter werden. Es geht ja darum, dass an diesem wunderschönen Wochenende, das uns da bevorsteht, die Badeseen, die Pools, die Freibäder einladen, einfach einmal hineinzuhüpfen. Wir versuchen das Ganze aber natürlich, weil wir Radio Burgenland sind, ein bisschen sexy. Wir haben keinen nassen Bikini und keine nasse Badehose.
1: Das ist der Vorteil beim Nacktbaden. Im Burgenland gibt es zwar keine ausgewiesenen FKK-Badezonen, aber generell gesehen, wäre das was für Sie? Ist Nacktbaden top oder eher flop?
2: Beim Bundesheer haben wir Nacktbaden müssen bei Minusgraden. Das war eher die Abhärtung, aber sonst nein.
3: Na und wie? In den 70er Jahren? Muss ich echt sagen, ist gar nichts für mich.
4: Wir kommen nackt auf die Welt und wir gehen nackt wieder von dieser Welt. Also alles okay.
0: Bei welchem Bundesheer war der Bursch?
3: Also, Fremdenlegion.
0: Ich glaube auch, das war eine andere Einheit als meine. Ja. Aber man muss ja, wenn man ganz ehrlich ist, sagen, wenn man mal nackert ins Meer reingeht, ist schon leibender als mit so einer pickerten Bombe.
3: Natürlich, ist also super. Ist schon,
0: man kann natürlich jetzt nicht unbedingt am Kinderspielplatz sich ausziehen und dort in den Pool hupfen. Da sehe ich ein, da gibt es gewisse Regeln. Aber wenn man so allein mit der eigenen Familie und so, warum eigentlich nicht, sehe ich schlichtweg keinen Fehler.

0: Schönen guten Morgen, Nordquell-Ausophonikum. Hust dir aus, Wolfgang Ambros mit Zwickts mich. Es ist Freitag, der 10. Juli 2026, 6.30 Uhr, Zeit für die Radio Burgenland Nachrichten.
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2: Mit Günter Welz, schönen guten Morgen. Alkoholische Getränke in Automaten sind verboten, wenn die Automaten in oder vor einem Verkaufsraum ohne Personal stehen. Das hat der Verwaltungsgerichtshof im Juni klargestellt, weil der Jugendschutz nicht gewährleistet werden könne. Während die Wirtschaftskammer hier eine Gesetzesänderung fordert, begrüßt die Kinder- und Jugendanwaltschaft diese Entscheidung. Martin Ganster.
3: Bier- oder Weinflaschen dürfen in Getränkeautomaten nur dann verkauft werden, wenn der Automat auf einer Betriebsfläche mit Personal steht. Reine Automatenshops ohne Personal dürfen keinen Alkohol verkaufen, und zwar auch dann nicht, wenn die Automaten mit einer elektronischen Altersüberprüfung ausgestattet sind. Das hat der Verwaltungsgerichtshof im Juni klargestellt, nachdem es hier rechtliche Unsicherheit gab und nachdem genau dieses Verkaufsmodell noch vor Jahren gefördert wurde. Für Burgenlands Wirtschaftskammerpräsident Andreas Wirth völlig unverständlich.
4: Für was hat man dazumals Automaten gefördert, unterstützt, mit dem Zusatzmodul Alterserkennung, das in der heutigen Zeit ja kein Problem mehr ist, mit ID Austria, mit dem Führerschein, mit der E-Card etc. Und jetzt dann auf einmal kommt diese Entscheidung. Also wir verstehen diese Entscheidung nicht.
3: Auch deshalb nicht, weil die Altersüberprüfung bei Zigarettenautomaten sehr wohl erlaubt ist. Kein Widerspruch, sagt Burgenlands Kinder- und Jugendanwältin Nicole Bartl. Diese Möglichkeit sehe die Gewerbeordnung bewusst nicht vor.
5: Erstens ist Alkohol auch kein normales Lebensmittel. Es ist psychoaktiv, suchtfördernd, unfallrelevant und auch gesundheitsschädlich. Und somit geht hier eine extreme Gefährlichkeit aus.
3: Nur ein Mensch könne etwa erkennen, ob ein Jugendlicher schwer alkoholisiert ist oder ob der Ausweis passt, ein Kartenlesegerät nicht. Bartl begrüßt also die Entscheidung des Verwaltungsgerichtshofes im Gegensatz zur Wirtschaft, die in diese Verkaufsmöglichkeit viel Geld investiert hat. Für manche Betriebe sei die Entscheidung existenzbedrohend, so die Wirtschaftskammer, die eine Änderung der Gewerbeordnung fordert.
2: Testspielkracher heute Abend in Mattersburg, wie der Sportreporter es formuliert. Regionalliga-Aufsteiger MSV 2020 trifft auf Beşiktaş Istanbul. Mehrere tausend Besucher werden im Papelstadion erwartet. Der 16-fache türkische Meister hat auch in Österreich viele Fans, berichtet Fabian Schneider.
6: Neben Rekordmeister Galatasaray und Fenerbahçe ist auch Beşiktaş eine große Nummer bei den vielen türkischstämmigen Österreichern. Deshalb werden auch aus Wien viele die Reise ins Burgenland antreten. Die Mattersburger und Neuzugang Christoph Halper stellen sich schon mal auf ein Auswärtsspiel ein.
7: Die Atmosphäre wird außergewöhnlich sein, aber nichtsdestotrotz haben wir natürlich keine Angst oder irgendwas, sondern viel mehr Vorfreude auf das ganze Spiel.
6: Topstar bei den Türken ist Kapitän Orkun Kökçü, der bei der WM in allen drei Spielen für die Türkei im Einsatz war und erst vor wenigen Tagen ins Trainingslager in der Slowakei dazugestoßen ist. Wer auf dem Platz steht, ist für die Mattersburger letztlich aber egal. Sie wollen sich im letzten Vorbereitungsspiel noch einmal beweisen.
7: Die kochen auch noch mit Wasser, würde ich jetzt einmal sagen. Also wir gehen da ganz offen ins Spiel rein, werden alles aushauen.
6: Die beiden Sommerneuzugänge Alexander Nübel und Salih Özcan, die aus der deutschen Bundesliga kommen, sind bei Beşiktaş noch nicht mit dabei. Anpfiff ist um 17 Uhr. Gespielt wird zweimal 35 Minuten. Beşiktaş trifft dann im Anschluss auch noch auf Vicev Vuc aus Polen.
2: Und bei der Fußball-Weltmeisterschaft hat Frankreich als erstes Team den Einzug ins Halbfinale geschafft, nach zweimal 45 Minuten. Marokko wurde mit 2:0 besiegt. Die Franzosen stehen zum dritten Mal in Folge im Halbfinale. Der Gegner wird heute ermittelt, und zwar in der Partie Spanien gegen Belgien. Bei uns geht's jetzt weiter mit dem Wetter und Veronika Berghofer.
8: Und da schauen wir uns jetzt gleich die Frühwerte an. Frische 12 Grad aktuell in Großpetersdorf, 15 Grad haben wir in Pieringsdorf und 18 Grad bereits am Neusiedlersee in Podersdorf. Die Sonne, die spielt heute die Hauptrolle bei uns im Burgenland. Ganzen Tag lang gibt es viel Sonnenschein, nur ein paar Wölkchen sind am Himmel. Der Wind, der lässt heute nach und es wird sehr warm. Die Tageshöchstwerte liegen zwischen 26 und 30 Grad.
0: 6.34 Uhr ist es. Der Radio Burgenland Verkehrsservice hier, der ist weiterhin kurz und gut, keine Störungen gemeldet worden.
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8: Und Queen, guten Morgen.
0: Morgen mit I Want to Break Free am Freitag.

0: Carole King, schönen guten Morgen mit Radio Burgenland, das Hard Rock Café, kurz vor 6:45. Reden wir über eine Band, die das hier singt.
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2: Ja, die Marie, die kennen alle von Alle Achtung aus der schönen Steiermark. Und jetzt gibt's was Neues. Café Kuba heißt die neue Single. Und die ist aber gar nicht so neu, Frontmann Christian Stani.
3: Das ist ein typischer Song, der in der Schublade liegen bleibt. Und dann nach ein paar Jahren plötzlich wieder hervorgekramt wird. In dem Fall hat der Max, unser Gitarrist, den Song aus dem Archiv geholt. Und haben uns, wie wir ihn gehört haben, uns nur gedacht, warum haben wir den eigentlich noch nie veröffentlicht? Und sind jetzt froh, dass wir euch jetzt einmal vorspielen können.
0: Na dann auf, meine Herren, Bühne frei.
3: Mhm. Liebe Hörerinnen und Hörer von Radio Burgenland, da ist der Stani von Alle Achtung. Und wir haben wieder einen neuen Song, Café Kuba. Sommerlich, frisch, passend zum Wetter. Und den hört ihr jetzt auf Radio Burgenland. Viel Spaß.
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I'm so excited. Das sind die Pointer Sisters. Einen wunderschönen sonnigen guten Morgen am noch viel sonnigeren Freitag. Ein traumhaftes Wochenende, das uns da bevorsteht. Und auch traumhafte Musik, die uns dadurch begleitet. Wir hätten Udo Lindenberg und den Sonderzug nach Pankow. Wir hätten einen der beliebtesten Hits der 80er überhaupt. Journey, Don't Stop Believin'. Und wir haben zum Mitsingen The Lion Sleeps Tonight. Schönen guten Morgen.

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1: Im Studio Eva-Maria Fuhn. Im Iran ist der ehemalige oberster Führer Ali Khamenei beigesetzt worden. Der vor 4 Monaten von Israel getötete Khamenei wurde nach einem mehrtägigen Trauerzug durch das Land in der nordöstlichen Stadt Mashhad beerdigt. Die Trauerzeremonie war begleitet von neuerlichen Feuergefechten zwischen dem Iran und den USA. Ernst Kernmeier berichtet.
2: Millionen Menschen haben im Iran den fast einwöchigen Trauerzug für den getöteten obersten Führer Ali Khamenei begleitet. Hunderttausende waren gestern Nacht bei der Beisetzung in einem Schrein in Mashhad. Das iranische Regime zeigt die Trauerfeierlichkeiten als Demonstration des Rückhalts in der Bevölkerung. Die Millionen, die Khamenei nur als brutalen Herrscher gesehen haben, finden keine Beachtung. Während der Trauerwoche haben die USA am Mittwoch und Donnerstag mehr als 150 Ziele im Iran angegriffen, als Reaktion auf den Beschuss von Tankern im Persischen Golf. Noch gestern Abend meldete Teheran einen Angriff auf eine Militäranlage in der Region um das Atomkraftwerk Bushehr. Die USA sagen, dass sie damit nichts zu tun hätten.
1: Der Nationalrat beschließt heute das Doppelbudget für die kommenden beiden Jahre. Ziel ist, das Budgetdefizit zu senken. Gegen Österreich läuft ein EU-Defizitverfahren. Die Eurogruppe sieht die Republik beim Defizitabbau aber auf gutem Weg. Nach den Schlussabstimmungen über den Finanzrahmen heute verabschiedet sich der Nationalrat in die Sommerpause. Mit dem Ferienbeginn heute im Westen und Süden Österreichs rollt an diesem Wochenende die 2. Sommerreisewelle durch das Land. Los geht es schon heute Nachmittag, berichtet aus der ORF-Verkehrsredaktion Bernhard Walter.
3: Die ersten Staus im Reiseverkehr werden sich ab Mittag auf den Startausfahrten in Linz, Salzburg, Wien und Graz bilden. Die Hauptreisewelle erreicht uns dann morgen Samstag von Deutschland kommend, wo in 4 nord- und ostdeutschen Bundesländern die Ferien beginnen, wie auch in Teilen der Niederlande. Von 9 bis 16 Uhr werden speziell die Fernpassstrecke in Tirol und das große deutsche Eck überlastet sein. Staugefahr besteht auch auf der Brennerautobahn sowie vor den Tunnelabschnitten auf der Tauern-, Karawanken- und Pyrn-Autobahn, auch vor dem Grenzübergang Spielfeld Richtung Slowenien. Auch am Sonntag werden die Nord-Süd-Verbindungen über Mittag stark befahren sein. Generell wird der Reiseverkehr Richtung Adria jetzt von Woche zu Woche zulegen und Anfang August seinen Höhepunkt erreichen.
1: Frankreich steht zum 3. Mal in Folge im Fußball-WM-Halbfinale. Die Equipe Tricolore bezwang im Viertelfinale Marokko mit 2:1 durch Tore von Mbappé und Dembélé. Im Halbfinale trifft Frankreich auf den Sieger der heutigen Partie, Spanien gegen Belgien. Das waren die Nachrichten mit Eva-Maria Fuhn.
4: Ein traumhaftes Tagerl liegt da vor uns.
5: Sonnenland Burgenland. Heute gibt es super feines Sommerwetter im ganzen Land mit viel Sonnenschein, wenig Wind und wenigen Wolken. Wir schauen uns die Frühwerte an. Pinkerfeld und Stegersbach melden im Moment sonnige 15 Grad. 16 Grad sind es in Ritzing und 19 Grad und viel Sonnenschein in Parndorf und in Eisenstadt. Es wird heute sommerlich warm mit Höchstwerten zwischen 26 und 30 Grad.
4: 7:03 ist es. Der Radio Burgenland Verkehrsservice hier, der ist kurz und gut, keine Störungen gemeldet worden.
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4: Und einem ganz, ganz seltenen Wochenende, nämlich einem wirklich perfekten Sommerwochenende, das da vor uns liegt. Es ist keine Hitzewelle, es ist kein Schlechtwettereinbruch. Es ist einfach nur genau so, wie es sein soll.
5: Und unser Radio Burgenland Sommer-Soundtrack passt auch mit Jovanotti, Bonnie M. Und Whitney Houston.
4: Wir lieben Whitney Houston. 7:04. Guten Morgen.

0: Creedence, 10 nach 7, Radio Burgenland am Freitag. Wir haben den 10. Juli, einen wunderschönen guten Morgen und wir haben ein super schönes Sommerwochenende vor der Tür. Da werden wir Grillabende machen, da werden wir Ausflüge machen, Konzerte und Festivals besuchen und viel Spaß haben.
1: Heute gibt es zum Beispiel unser ORF Burgenland Sommerfest in Oberwart am Messegelände. Start ist um 19 Uhr. Weinfestspiele gibt es an diesem Wochenende zum Beispiel in Deutschkreuz oder in Mörbisch. Theaterspaß ist auch angesagt. In Kobersdorf mit dem Stück Der nackte Wahnsinn. Dann haben wir noch die Passionsspiele in St. Margareten oder den Winzerkirtag in Kleinhöflein.
0: Und in Eisenstadt ist heute Butterfly Dance angesagt und da kommt niemand geringerer als Moby, 36 years old, Sophie Alice Baxter und ein absoluter Liebling, der uns seit Jahrzehnten begeistert. Unser Giovanotti kommt vorbei und den italienischen Wirbelwind Giovanotti, den gibt's jetzt schon einmal mit so einer richtig super leibenden italienischen Sommernummer. Kennen Sie, haben Sie hundertmal gehört? Tippe darauf, dass es Ihnen sogar sehr, sehr gut gefällt. Ciao Mama. Guten Morgen.

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2: Du, es wurde noch gar nicht so spät.

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1: Der Big Sirse Elvis, oh, Ludwig schön. Hier. Schönen guten Morgen mit Radio Burgenland. Gell, du magst mich. Es ist Sommer, es ist Freitag, das bedeutet ORF Burgenland Sommerfest. Heute, nachdem wir letzte Woche glamourös gestartet sind in Pinkerfeld, kommt heute Oberwart dran und zwar am Messegelände.
0: Was auf keinen Fall fehlen darf, ist natürlich wieder Spaß und Action. Da haben wir einiges vorgelegt.
1: Aha, du vor allem.
0: Ja, genau. Heuer Motto WM Challenge, da geht es natürlich um Fußball, es geht um Taktik, um Schnelligkeit und um viel Spaß. Wir haben sehr, sehr viel Spaß letzte Woche gehabt. Mhm. Heute Oberwart. Christina Buzunic ist am Start. Auf welches Spiel dürfen wir uns heute freuen?
2: Ein herzliches Grüß Gott aus Oberwart an alle Radio Burgenland-Hörer.
1: Das freut uns ganz besonders. Aber Kiki, eine Frage, was genau wird denn da beim Sommerfest gespielt heute?
3: Schönen guten Morgen. Ja, ihr kennt ja sicher den Trikottausch bei den großen Fußballmatches. Ja. Das ist so eine Art Respekt, Anerkennung der gegnerischen Mannschaft. Und sowas machen wir heute auch in zwei Teams in einer Schlangenformation, wo ich und dann mein Gegner so schnell wie möglich das T-Shirt der einen Person ausziehen müssen und der anderen drüber ziehen müssen. Natürlich haben sie darunter auch noch was an. Ist gerade auch ein viraler Trend und ich kann mir vorstellen, dass das sehr lustig wird.
1: Ganz bestimmt. Wünschen wir viel Erfolg.
3: Dankeschön.
1: Und um 19 Uhr geht's los am Messegelände. Wie gewohnt natürlich, Sie wissen es, im Burgenland heute gibt's dann auch noch Einstiege, damit Sie das Ganze auch sehen können. Ab 19 Uhr in ORF 2.

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0: Das ist Meet Your If I Was. Schönen sonnigen Freitag. Radio Burgenland am 10. Juli. Unsere Nachrichten.
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2: Mit Günter Welz, guten Morgen. Alkoholische Getränke in Automaten sind verboten, wenn die Automaten in oder vor einem Verkaufsraum ohne Personal stehen. Das hat der Verwaltungsgerichtshof im Juni klargestellt, weil der Jugendschutz nicht gewährleistet werden könne. Während die Wirtschaftskammer hier eine Gesetzesänderung fordert, begrüßt die Kinder- und Jugendanwaltschaft diese Entscheidung. Martin Ganster.
3: Bier- oder Weinflaschen dürfen in Getränkeautomaten nur dann verkauft werden, wenn der Automat auf einer Betriebsfläche mit Personal steht. Reine Automatenshops ohne Personal dürfen keinen Alkohol verkaufen, und zwar auch dann nicht, wenn die Automaten mit einer elektronischen Altersüberprüfung ausgestattet sind. Das hat der Verwaltungsgerichtshof im Juni klargestellt, nachdem es hier rechtliche Unsicherheit gab und nachdem genau dieses Verkaufsmodell noch vor Jahren gefördert wurde. Für Burgenlands Wirtschaftskammerpräsident Andreas Wirth völlig unverständlich.
4: Für was hat man dazumals Automaten gefördert, unterstützt, mit dem Zusatzmodul Alterserkennung, das in der heutigen Zeit ja kein Problem mehr ist, mit ID Austria, mit dem Führerschein, mit der E-Card etc. Und jetzt dann auf einmal kommt diese Entscheidung. Also wir verstehen diese Entscheidung nicht.
3: Auch deshalb nicht, weil die Altersüberprüfung bei Zigarettenautomaten sehr wohl erlaubt ist. Kein Widerspruch, sagt Burgenlands Kinder- und Jugendanwältin Nicole Bartl. Diese Möglichkeit sehe die Gewerbeordnung bewusst nicht vor.
5: Erstens ist Alkohol auch kein normales Lebensmittel. Es ist psychoaktiv, suchtfördernd, unfallrelevant und auch gesundheitsschädlich. Und somit geht hier eine extreme Gefährlichkeit aus.
3: Nur ein Mensch könne etwa erkennen, ob ein Jugendlicher schwer alkoholisiert ist oder ob der Ausweis passt, ein Kartenlesegerät nicht. Bartl begrüßt also die Entscheidung des Verwaltungsgerichtshofes im Gegensatz zur Wirtschaft, die in diese Verkaufsmöglichkeit viel Geld investiert hat. Für manche Betriebe sei die Entscheidung existenzbedrohend, so die Wirtschaftskammer, die eine Änderung der Gewerbeordnung fordert.
2: Ein Unfall hat sich auf der B52 bei der Einfahrt von Eisenstadt aus Richtung Traustorf kommend ereignet, so die Landessicherheitszentrale. Eine Person ist bei diesem Unfall verletzt und ins Spital gebracht worden. Die Feuerwehr, die Rettung und auch die Polizei sind im Einsatz. Durch die Trockenheit kommt es immer wieder zu kleinflächigen Flurbränden. Gestern Nachmittag waren Feuerwehren bei Oslip, Pötelsdorf und Rohrbach bei Mattersburg im Einsatz. Auch das teilt die Landessicherheitszentrale mit. Etwa 137.000 Kinder und Jugendliche können in Österreich nicht schwimmen, 76.000 sind unsicher. Das besagt eine Studie des Kuratoriums für Verkehrssicherheit aus dem Vorjahr. Schwimmunterricht ist schon im Kindergartenalter wichtig. Der ASK Burgenland bietet daher Schwimmkurse für Kinder ab 4 Jahren an. Patricia Schuler berichtet.
6: Der ASK Burgenland bietet in 35 Freibädern des Burgenlandes Schwimmkurse für Kinder ab 4 Jahren, aber auch für Jugendliche und Erwachsene an. Das Interesse ist groß. Zusätzliche Kurse werden angeboten, so Matthias Binder vom ASK Burgenland.
7: Die Nachfrage wird immer größer, das merken wir. Der Altersdurchschnitt bei den Kindern ist ca. 5 Jahre. Wir merken auch immer mehr, dass die Kinder immer älter werden, die nicht schwimmen können. Und dadurch haben wir jetzt auch Profiwochen gemacht, damit auch diese Kinder dann irgendwo Platz finden und nochmal das Schwimmen üben können.
6: Ein ASK-Schwimmkurs findet von Montag bis Freitag statt und dauert jeweils 40 Minuten. Das Schwimmen erlernen im Pool daheim sei nicht mit den Schwimmkursen vergleichbar, so Binder.
7: Im Freibad, wenn wer reinspringt oder angespritzt werden, die Kinder, ist eine komplett andere Situation wie zu Hause im geschützten Pool. Und das sind sicher die Hauptfaktoren und natürlich auch das Üben.
6: Sagt Matthias Binder vom ASK Burgenland.
2: Patricia Schuler hat berichtet und bei uns geht es jetzt weiter mit dem Wetter und Veronika Berghofer.
8: Und das sind erfreuliche Aussichten. Sonnige 17 Grad haben wir aktuell in Deutsch-Kaltenbrunn, sonnige 16 Grad in Hornstein und sonnige 18 Grad bei Ihnen daheim in Reiding. Viel Sonnenschein gibt es heute, wenig Wind und wenige Wolken und es wird sehr warm. Die Tageshöchstwerte, die liegen heute zwischen 26 und 30 Grad. Und am Abend, da wartet dann ein super lauer Sommerabend. Perfektes Ausgehwetter heute im ganzen Land.
0: 7.34 Uhr ist es. Der Radio Burgenland Verkehrsservice hier, da gibt es eine Meldung. Wir haben eine Sperre und zwar ist die Auffahrt auf die S31 von Traustorf kommend gesperrt.
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8: 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Und bei uns gibt es jetzt St. Elmo's Fire. Guten Morgen.
0: Schönen guten Morgen.

0: und alle küsst die Hand, schöne Frau. Das ist hier die EAV. Guten Morgen am Freitag, gleich 7:45 Radio Burgenland.
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0: Klatscht über Prinz Harry. Der ist ja derzeit in England.
2: Ja, im Buckingham Palace, haben wir ja berichtet, war leider kein Zimmer frei.
0: Von macht 240,
2: nichts, genau.
0: Ja.
2: Aber Harry, der macht jetzt das, was seine Mama, die Lady Diana, auch sehr, sehr gerne getan hat. Er besucht ein Kinderkrankenhaus in England und nimmt sich sehr, sehr viel Zeit, um sich mit schwerkranken Kindern zu unterhalten. Er ist ja der Schirmherr von einem Kinderpflegeprogramm und da gibt es auch die eine oder andere Umarmung. Sehr nett.
0: Während Prinz Harry in Birmingham unterwegs ist, ist sein Vater in London unterwegs.
2: Ja, eigentlich sind sie ganz nah beieinander momentan, aber die Wege kreuzen sich leider nicht. König Charles und Camilla haben nämlich den Zoo in London besucht.
0: Ja, wichtig natürlich, wenn der eigene ist. Ja, ist egal, ist nicht unser Thema, denn unser Thema ist wirklich unsere kleine Träne, die wir im Auge haben. Das hat uns gestern am Vormittag dann doch ein bisschen kurz rausgerissen. Es heißt Abschied nehmen von einer Rocklegende. Bonnie Tyler ist gestern gestorben.
2: Und die Fans, die trauern natürlich um die englische Lady mit der kratzigen Stimme.
0: Ja, das ist vollkommen zu Recht, deswegen lassen wir sie noch einmal hochleben. Hier ist Lost in France von Bonnie Tyler. Schönen Freitag.

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0: Das ist Bryan Adams, Straight from the Heart, 10 vor 8, Radio Burgenland am Freitag. Und heute gibt es super feines Sommerwetter bei uns im Burgenland und Sonnenschein und Werte um 30 Grad. Und das Ganze, das könnte uns tatsächlich länger erhalten bleiben. Und dafür gibt es weder Hochdruck, noch Tiefdruck, noch sonst irgendwelche meteorologischen Erklärungen. Nein, das ist so, weil...
1: Heute ist ja der 10. Juli und das ist der Siebenbrüdertag und das ist ein alter Lostag für das Wetter. Eine bekannte Bauernregel besagt, dass das Wetter an diesem Tag den Verlauf des restlichen Sommers bestimmen könnte. Also fällt heute Regen, dann ist laut Bauernregel in den nächsten 7 Wochen ein bisschen verregnet. Aber scheint heute die Sonne, ist heute feines Sommerwetter angesagt, verspricht das die nächsten Wochen schönes Wetter bei uns im Burgenland.
0: Wir danken den Siebenbrüdern für ihren Tag, wer auch immer sie waren, und freuen uns auf einen sonnigen Sommer und Caro Fuchs, 9

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0: Drei Monate Milizübungen. Stefan Kappacher informiert.
1: Der Favorit der Wehrdienstkommission ist das Modell 8 plus 2, also eine Verlängerung des Grundwehrdienstes um 2 Monate plus Übungen. Darauf hat die ÖVP bisher gesetzt. Es war aber bei SPÖ und NEOS nicht durchsetzbar. Die SPÖ ist dann mit 6 plus 2 gekommen als Kompromiss und daraus wird jetzt 6 plus 3, wie man einem Interview der Kronenzeitung mit Bundeskanzler Christian Stocker entnehmen kann. Er sagt dort, Zitat, ob es 6 plus 3 oder 6 plus 100 ist, ist letztlich eine semantische Frage. Und 6 plus 100, das ist das sogenannte Stufenmodell aus dem Bericht der Wehrdienstkommission. Das ist die teuerste Variante, aber sie kommt plakativ ohne Verlängerung des Wehrdienstes aus.
0: Im Iran ist der frühere oberste Führer Ayatollah Ali Khamenei beerdigt worden, mehr als 4 Monate nach seiner Tötung durch Israel. Die Trauerfeiern für den langjährigen religiösen Anführer laufen bereits seit etwa einer Woche. Millionen Menschen nahmen daran teil. US-Präsident Trump drängt die verbliebenen 3 Mitglieder aus der unabhängigen Wahlkommission 4 Monate vor den Zwischenwahlen im November. Ein Republikaner ist zurückgetreten, 2 Demokraten wurden via E-Mail gefeuert. Kritiker sprechen von einem besorgniserregenden Versuch der Wahlbeeinflussung. Auf Taiwan rast der größte Taifun seit Jahrzehnten zu. Nach Angaben des staatlichen Wetteramts wurden hunderte Menschen in Sicherheit gebracht. Viele Schulen und Büros bleiben geschlossen. Taifun Bawi hat eine Spannweite von rund 380 Kilometern. Windböen von fast 200 Kilometern pro Stunde werden erwartet. Zum Sport. Es ist weiterhin die Fußball-WM der Superstars. 2 davon schießen Frankreich gestern ins Halbfinale. ORF-Sportreporter Daniel Kulowitz.
2: Kylian Mbappé und Ousmane Dembélé sorgen für einen souveränen 2:0-Sieg von Frankreich. Marokko ist praktisch chancenlos gewesen. Mbappé vergibt zunächst noch einen Elfmeter, aber trifft dann nach der Pause sehenswert ins lange Eck. Das 20. Tor im 20. WM-Spiel, eine unfassbare Bilanz. Einen kleinen Schock gab es dann kurz vor Schluss. Da ist Mbappé mit geschwollenem Knöchel ausgetauscht worden. Er gab aber danach Entwarnung. Es war eine reine Vorsichtsmaßnahme, heißt es.
0: Die Franzosen treffen auf den Sieger der heutigen Partie, Spanien gegen Belgien.
2: Ja, da gehen alle davon aus, dass es zum Semifinalkracher gegen Spanien kommt. Die französischen Fans auf den Straßen von Paris, die setzen all ihr Vertrauen in die Künste von Mbappé.
3: I still have a lot of confidence in Kylian Mbappé.
2: Und bedanken sich bei ihrem Team für die bisherige WM-Show.
3: Very entertaining.
4: Big up à toute l'équipe. Point en demi-finale contre l'Espagne, on espère.
2: Jetzt darf es gegen Spanien gehen, sagen die Frankreich-Fans. Spanien gegen Belgien, das steigt heute um 21 Uhr live in ORF1 zu sehen.
0: Das waren die Nachrichten mit Eva-Maria Fuhn.
5: Das traumhafte Sommerwetter für diesen Freitag. Jetzt.
6: Das wichtigste Accessoire des Tages, das ist die Sonnenbrille. Und dazu gibt es einen Eiskaffee. Herrlich. Heute gibt es super feines Sommerwetter im ganzen Burgenland mit viel Sonnenschein, wenig Wind und wenigen Wolken. Wir schauen uns die Frühwerte an. 21 Grad haben wir aktuell in Frauenkirchen und in Eisenstadt. Sonnige 20 Grad bei Ihnen zu Hause in Oberpullendorf. Und Oberwart und Jennersdorf melden im Moment sonnige 17 Grad. Es wird sommerlich warm mit Tageshöchstwerten zwischen 26 und 30 Grad.
5: 8.30 Uhr ist es. Der Radio Burgenland Verkehrsservice. Hier im Burgenland haben wir eine Sperre, und zwar die Auffahrt auf die S31 ist von Trausdorf kommend gesperrt.
6: Und ein Problem haben wir in Wien. Stau in Wien auf der Tangente Richtung Graz ab dem Knoten Kaisermühlen bis zum Knoten Prater und weiter auf der A4 stadtauswärts bis Alt-Simmering. Grund sind Bauarbeiten auf der Ostautobahn. Wer Richtung Flughafen oder Ungarn will, bitte auf die rechte Fahrspur fahren.
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6: Gute Laune geht heute ganz, ganz leicht. Es ist ein super Freitag mit super perfektem Wetter und wir haben natürlich die perfekte Musik dazu.
5: Ganz genau, wir haben Gianna Nannini, wir haben Elvis, wir haben Fleetwood Mac, wir haben Matthias Reim. Also, das Beste an dem heutigen Sommerwetter ist, dass es morgen nicht aufhört und übermorgen nicht aufhört. Es ist ein traumhaftes Wochenende, das da vor uns liegt. Schön, dass wir das gemeinsam beginnen.

0: Matthias Reim am sommerlichen Freitag. Schönen guten Morgen, Radio Burgenland hier mit der zweiten Runde der heurigen ORF Burgenland Sommerfeste. Wir machen heute Halt in Oberwart, um dort den Sommer mit Ihnen gemeinsam zu feiern. Speis, Trank, Musik, viel Geselligkeit.
1: Das Team in Oberwart rund um Ute Borce Heidenreich ist natürlich schon seit den frühen Morgenstunden dabei, um alles vorzubereiten. Wie läuft's denn mit den Vorbereitungen am Messegelände?
2: Ein herzliches Grüß Gott aus Oberwart an alle Radio Burgenland-Hörer. Die Vorbereitungen laufen auf Hochtouren, die Gabelstapler fahren schon mit den Tischen und Bänken. Tolle Kulinarik, coole Drinks und ein leckeres Eis. Und die super Nachricht, das Wetter passt. Es ist also alles angerichtet für einen tollen Sommerabend.
0: Musik passt auch.
1: Mit dabei ist heute die Stadtkapelle Oberwart. Außerdem der Gerald Taucher ist auch dabei und die Radio Burgenland Band natürlich.
0: Und jetzt noch was, was wir selber mitnehmen können? Mhm.
2: Familie und Freunde einpacken, genau. Durst und gute Laune mitbringen. Die Stadtgemeinde Oberwart freut sich heute schon auf zahlreiche Besucher.
0: Ja, und wir freuen uns auch schon drauf. Um 19 Uhr geht's los beim Messegelände Oberwart. Und die Bilder, die gibt's ab 19 Uhr in ORF 2 in Burgenland heute.
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0: Simply Red, Something Got Me Started, wir grooven rein in den sonnigen Freitag. Gut so, gut so, gut so. Radio Burgenland hier mit einem Freibad, das, wenn sobald aufgesperrt wird, auch schon die ersten Gäste begrüßt in der Früh. Dann sind das oft Kinder, die schwimmen lernen.
1: Der ASK Burgenland bietet aktuell in 35 Freibädern Schwimmkurse an. Für Erwachsene, für Jugendliche und eben auch für Kinder ab 4 Jahren. Patricia Schuler war im Schwimmbad Zindorf.
2: Unser Großer, der Louis, der ist heuer zum ersten Mal dabei, weil es einfach wichtig ist, dass er zumindest einmal über Wasser bleiben kann. Wir haben zu Hause selber einen Pool und da ist immer wichtig, halt, dass das ein bisschen schon klappt.
3: Wie viel geht denn da in den ersten Tagen weiter?
4: Sie versuchen langsam, sich ans Wasser zu gewöhnen. Das ist ganz gut, vor allem für die Kleinen, weil die sind meistens doch noch schüchtern, so wie die Luisa auch. Die brauchen da dann immer ein bisschen Zeit, um warm zu werden. Aber die Schwimmlehrerin macht das ganz toll mit ihnen.
5: Mein erster Enkel hat schon vor 14 Jahren hier seinen ersten Kurs gemacht. Damals war es wirklich, wirklich kalt. Ich habe ihn dann schon mit dem Föhn abgeholt, damit ich ihn auftauen kann nach dem Schwimmtraining. Aber er ist bis heute begeisterter Sportler. Es hat ihm nichts angetan.
0: Langsam rantasten und keine Angst haben.
1: Das ist allen Beteiligten sehr wichtig, sagt die Schwimmtrainerin, die Selina Horvath.
6: Das Wichtigste ist wahrscheinlich einmal das Abduschen, so lustig es klingt. Weil viele haben total Angst, dass sie jetzt irgendwie auf einmal Wasser am Kopf bekommen und vom Wasser auch sehr viel Respekt und dann langsam rantasten.
0: Und dann wird das schon. Schwimmen haben wir alle noch gelernt. Ja, genau. Das kriegen wir hin. Viel Spaß diesen Sommer.

0: Elvis auf Radio Burgenland. Schönen Freitag. Es ist der 10. Juli 2026, 8.30 Uhr. 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
2: Mit Günter Welz, guten Morgen. Etwa 137.000 Kinder und Jugendliche können in Österreich nicht schwimmen. Das besagt eine Studie des Kuratoriums für Verkehrssicherheit aus dem Vorjahr. Schwimmunterricht ist schon im Kindergartenalter wichtig. Der ASKÖ Burgenland bietet deswegen Schwimmkurse für Kinder ab 4 Jahren an. Patricia Schuller berichtet.
3: Der ASKÖ Burgenland bietet in 35 Freibädern des Burgenlandes Schwimmkurse für Kinder ab 4 Jahren, aber auch für Jugendliche und Erwachsene an. Das Interesse ist groß. Zusätzliche Kurse werden angeboten, so Matthias Binder vom ASKÖ Burgenland.
4: Die Nachfrage wird immer größer, das merken wir. Der Altersdurchschnitt bei den Kindern ist ca. 5 Jahre. Aber wir merken auch immer mehr, dass die Kinder immer älter werden, die nicht schwimmen können. Und dadurch haben wir jetzt auch Profiwochen gemacht, damit auch diese Kinder dann irgendwo Platz finden und nochmal das Schwimmen üben können.
3: Ein ASKÖ-Schwimmkurs findet von Montag bis Freitag statt und dauert jeweils 40 Minuten. Das Schwimmen erlernen im Pool daheim sei nicht mit den Schwimmkursen vergleichbar, so Binder.
4: Im Freibad, wenn wer reinspringt oder angespritzt werden, die Kinder, ist eine komplett andere Situation wie zu Hause im geschützten Pool. Und das sind sicher die Hauptfaktoren und natürlich auch das Üben.
3: Sagt Matthias Binder vom ASKÖ Burgenland.
2: In Mattersburg gastiert heute der 16-fache türkische Fußballmeister Beşiktaş zu einem Testspiel gegen die Hausherren, den MSV 2020. Mehrere tausend Besucher werden im Pappelstadion erwartet, berichtet Fabian Schneider.
5: Neben Rekordmeister Galatasaray und Fenerbahçe ist auch Beşiktaş eine große Nummer bei den vielen türkischstämmigen Österreichern. Deshalb werden auch aus Wien viele die Reise ins Burgenland antreten. Die Mattersburger und Neuzugang Christoph Halper stellen sich schon mal auf ein Auswärtsspiel ein.
6: Die Atmosphäre wird außergewöhnlich sein, aber nichtsdestotrotz haben wir natürlich keine Angst oder irgendwas, sondern viel mehr Vorfreude auf das ganze Spiel.
5: Topstar bei den Türken ist Kapitän Orkun Kökçü, der bei der WM in allen 3 Spielen für die Türkei im Einsatz war und erst vor wenigen Tagen ins Trainingslager in der Slowakei dazugestoßen ist. Wer auf dem Platz steht, ist für die Mattersburger letztlich aber egal. Sie wollen sich im letzten Vorbereitungsspiel noch einmal beweisen.
6: Die kochen auch noch mit Wasser, würde ich jetzt einmal sagen. Also wir gehen da ganz offen ins Spiel ein, wir werden alles aushauen.
5: Die beiden Sommerneuzugänge Alexander Nübel und Sali Özcan, die aus der deutschen Bundesliga kommen, sind bei Beşiktaş noch nicht mit dabei. Anpfiff ist um 17 Uhr. Gespielt wird 2x35 Minuten. Beşiktaş trifft dann im Anschluss auch noch auf Vicev Vuc aus Polen.
2: Golfspieler Bernd Wiesberger ist hervorragend in die Scottish Open gestartet. In North Berwick liegt er mit 65 Schlägen nach der ersten Runde gemeinsam mit 4 weiteren Spielern in Führung. Das Wetter nicht in Schottland, sondern im Burgenland, das kriegen Sie jetzt von Veronika Berghoff.
7: Und der kocht auch nur mit Wasser, oder?
8: In North Berwick.
7: Sonnige 22 Grad haben wir aktuell in Wulka-Brodersdorf, sonnige 21 Grad in Ollersdorf und in Redelschlag. Viel Sonnenschein gibt es heute, wenig Wind und wenige Wolken. Es wird sehr warm. Die Tageshöchstwerte liegen zwischen 26 und 30 Grad. Und am Abend, da wartet dann ein super lauer Sommerabend. Perfektes Sommerfestwetter.
0: 8.33 Uhr ist es. Der Radio Burgenland Verkehrsservice. Da haben wir eine Sperre. Und zwar die Auffahrt auf die S31 von Traunsdorf kommend. Die ist gesperrt.
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7: Und da müssen wir eine Frage klären, was zählt eigentlich?
0: Millionen einmal nicht, oder? Ohne dich?
7: Genau, aber die Millionen, die zählen leider nicht, genau.
0: Übrigens, ist jetzt ein sehr großes Übrigens, Sonntag, 5-fach Jackpot zum Thema Millionen zählen.
7: Genau.
0: Ich sag's nur.

0: Ab mit uns von Schweden nach Amerika, aber auf Radio Burgenland. Wir sind bei der Fußball-Weltmeisterschaft.
1: Heute spielt Spanien gegen Belgien. Boah, das wird spannend.
0: Na und gestern hat es Frankreich bereits geschafft, hat sich als erstes Team ins WM-Halbfinale geschossen. 2:0 über Marokko. Man muss sagen, für so ein Halbfinale relativ souverän. Der Herr Mbappé und der Herr Dembélé haben das erledigt.
1: Allerdings sind erneut die Schiris ein bisschen unfreiwillig in den Mittelpunkt gerückt. WM-Reporter Daniel Kolowitz.
2: Nach knapp 30 Minuten gab es den Aufreger, nämlich Elfmeter für Frankreich. Mbappé wird gefoult, klarer Elfmeter, aber nicht für alle. Die Schiris mal wieder im Fokus. Mbappé legt sich den Ball auf den Elfmeterpunkt, muss dort aber geschlagene 3 Minuten auf die Ausführung warten, weil sich Schiri und Videoreferee nicht einig waren.
3: C'est compliqué parce que l'arbitre me dit qu'il y a penalty.
2: In dem Moment, als ich schießen wollte, stoppte mich der Schiedsrichter. Dann nahm ich den Ball noch ein zweites, ein drittes Mal. Ich habe mich ehrlicherweise aus der Konzentration reißen lassen.
3: Je me suis laissé déconcentrer.
2: Aber scheinbar gehört das zum neuen Fußball mit VAR, man muss sich anpassen.
3: C'est le nouveau football avec la VAR, il faut s'adapter.
2: Mbappé nimmt es ziemlich locker, viele Fans und auch TV-Zuseher können das aber alles nicht mehr nachvollziehen, was da derzeit in den Videoräumen dieser WM passiert. Frankreichs Qualität aber derart groß, dass sie auch keinen Elfer benötigen, um Marokko zu bezwingen. Sie waren einfach besser, gesteht Mittelfeldspieler Shemsdin Talbi.
4: France was better today, it's like this.
2: Mbappé erzielt dann per Schlenzer nach der Pause das 1:0.
5: Mbappé!
2: 20. WM-Tor im 20. WM-Spiel, eine sensationelle Bilanz.
5: Simply irrepressible!
2: Die Show geht weiter und jetzt darf es als nächster Gegner ruhig Spanien werden, sagen die Fans.
6: Very entertaining.
7: Ich habe toute l'équipe en demi-finale.
2: Und auch Kylian Mbappé würde sich als Real Madrid-Star natürlich auf ein Duell mit den Spaniern freuen, schaut aber auf sich und sein Team.
8: Un grupo para quien tengo mucho cariño.
2: Wir sind eine richtige Einheit, das Team liegt mir sehr am Herzen. Ich will für die jungen Spieler ein Vorbild sein, da ich jetzt gewissermaßen zu den älteren zähle.
9: Por más viejo, so yo tengo que dar ejemplo al equipo.
2: Mbappé wirkt auch viel reifer und geerdeter, ist zu einem echten Leader geworden. Welcher Gegner es tatsächlich wird, Spanien oder Belgien, das entscheidet sich heute Abend ab 21 Uhr live in ORF1.
0: Und auf Radio Burgenland bleiben Sie natürlich auch über die Fußball-Weltmeisterschaft bestens informiert. Guten Morgen.

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1: Im Studio Eva-Maria Fohn. Hitze und Trockenheit belasten die heimische Landwirtschaft massiv. Die zuletzt hohen Temperaturen haben den Reifeprozess der Pflanzen deutlich beschleunigt. Auf den Weizenfeldern gibt es derzeit eine sogenannte Notreife. Daher startet hier die Ernte früher als üblich. Petra Ottitsch berichtet.
2: Hitze und Trockenheit haben auf den Weizenfeldern ihre Spuren hinterlassen. Der Weizen wird schon jetzt geerntet. Der Weinviertler Getreidebauer und AMA Marketing Aufsichtsratsvorsitzende Lorenz Mann.

0: keinen Ertrag und keine Nährstoffe mehr einlagern. Und das macht uns Bäuerinnen und Bauern natürlich große Probleme.
1: Doch man dürfte, was die Qualität betrifft, mit einem blauen Auge davonkommen. Denn die Kornausbildung des Weizens war schon vor der Hitze großteils abgeschlossen.
2: Der Süden Russlands meldet mehrere Brände in Energieanlagen in Krasnodar. Sei nach einem ukrainischen Drohnenangriff ein Feuer in der Ölraffinerie Ilski ausgebrochen. In der Region Rostov versucht die Feuerwehr, Brände in zwei Treibstofflagern sowie im Seehafen von Taganrog zu löschen. Laut dem Verteidigungsministerium hat die russische Luftwaffe in der Nacht 376 ukrainische Drohnen abgeschossen. Die Aufsichtsratssitzung beim deutschen Autobauer VW am Abend hat wenig Klarheit über den künftigen Sparkurs gebracht. Ob und wie viele Jobs wegfallen, ist weiterhin nicht bekannt. Aus Deutschland ORF-Korrespondent Andreas Pfeiffer.
3: Von VW-Chef Oliver Blume hatte man sich gestern die Antwort auf die Frage erwartet, ob er tatsächlich 100.000 Arbeitsplätze abbauen und vier deutsche Werke schließen will. Stattdessen legte er gestern Abend eine Videobotschaft unklaren Inhalts vor.
4: Hohe Kosten, unter anderem durch Zölle und ein zunehmend intensiver globaler Wettbewerb, erhöhen den Druck auf die gesamte Automobilindustrie. Deshalb gehen wir in die nächste Phase unserer Transformation.
3: Diese Transformation soll mit einer deutlichen Reduktion der Modellpalette und der Ausstattungsoptionen von Fahrzeugen einhergehen. Dem Betriebsrat reicht diese Auskunft nicht. Er verlangt auch heute detaillierte Richtungsangaben zum neuen Sparkurs, den Volkswagen fahren will.
2: Rund 70.000 Schuhe sind bei einem Brand auf dem Gelände des früheren Schuhimperiums Sparta in Tschechien in Flammen aufgegangen. Verletzt wurde niemand, das Gebäude droht aber einzustürzen. Das Feuer war im 9. Stock des 11-stöckigen Gebäudes aus unerklärter Ursache ausgebrochen. Der Schaden beläuft sich laut Eigentümer auf umgerechnet 6,1 Millionen Euro. Das waren die Nachrichten mit Eva-Maria Fohn. Zum Wetter.
5: Mit heute beginnt jetzt wieder im ganzen Land eine längere hochsommerliche Wetterphase mit viel Sonne. Extreme Hitze bleibt uns aber bis auf Weiteres erspart. Auf 25 bis 33 Grad steigen die Temperaturen heute. Am heißesten wird es in Vorarlberg, Tirol und Kärnten. Wolkenreste, etwa in Teilen von Niederösterreich und Unterkärnten, lösen sich immer mehr auf. Quellwolken bringen in der zweiten Tageshälfte am ehesten an der Grenze zu Italien und Slowenien einzelne kurze Schauer. Der Wind ist deutlich schwächer als zuletzt. Ähnlich am Wochenende, morgen entstehen im Süden ein paar Regenschauer und Gewitter, am Sonntag ziehen im windigen Osten etwas mehr Wolken durch. So viel zum Wetter von Gerald Holzinger.
6: Hier ist der Radio Burgenland Verkehrsservice, 9 Uhr und 3 Minuten, alles frei im Osten. Kommen Sie gut in den Freitagvormittag.
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6: Hallo Burgenland, Georg Brenner hier. Wer da?
8: Ich bin die Elfe aus Inzenhof. Und das Lied von Peter Cornelius, du entschuldige, ich kenne dich, das ist einmal mein Hit gewesen und ich freue mich, wenn ich es höre.
6: Na klar. Spielen wir das gleich. Peter Cornelius in den 4 nach 9, um 4 nach 9, fein, dass Sie da sind.

0: Was für eine Stimme. Ben E. King, Stand By Me. 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
0: Es brummt heute in Oberbad, ORF Burgenland Sommerfest am Messegelände. Um 19 Uhr geht's los. Heute und morgen ab 17 Uhr öffnen die Breitenbrunner Winzer ihre Keller und präsentieren ihre Weine. Oh nein. Das Mondscheinkino heute um 21 Uhr in Kirchhof in Bildheim. Heute um 18 Uhr lädt das Römermuseum in St. Martin an der Raab zur Führung römischer Genuss ein. Grillfest der Naturfreunde in Sigles am Kinderspielplatz beginnt 17.30 Uhr. Und am Sonntag Oldtimer-Treffen in Riedlingsdorf. Auf dem Sportplatz stehen die Boliden ab 10 Uhr.
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Vater, der einfach schaut und er schaut den Leuten zu. 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
1: Mit Günter Welz. In Österreich gibt es so viele Bürgermeisterinnen wie noch nie zuvor. Aktuell stehen 247 Frauen an der Spitze einer Gemeinde. Das entspricht fast 12% der insgesamt 2092 Gemeinden in Österreich. Im Burgenland leiten aktuell 17 Frauen ihre jeweilige Gemeinde. Vom 12. bis 14. Juli findet in Rankweil und Wohlfurt in Vorarlberg ein Bürgermeisterinnen- und Vizebürgermeisterinnen-Treffen statt. Das Burgenland ist mit zwei Projekten beim Mobilitätspreis des Verkehrsclubs Österreich, kurz VCÖ, im Rennen. Die Hochschule Burgenland ist mit dem Projekt Gemeinde in Bewegung nominiert, bei dem Gehen und Radfahren in Bernstein und Pinkerfeld gefördert werden. Und die Verkehrsbetriebe Burgenland sind für den Einsatz von Elektrobussen nominiert. Der ASKÖ Burgenland bietet in 35 Freibädern des Landes Schwimmkurse für Kinder ab 4 Jahren, aber auch für Jugendliche und Erwachsene an. Die Nachfrage steigt, zu Matthias Binder vom ASKÖ Burgenland, weil auch immer mehr ältere Kinder nicht schwimmen können, es aber erlernen wollen, werden zusätzliche Kurse angeboten. Und jetzt geht's weiter mit dem Wetter.
2: Alle Früh- und Fahrtenschwimmer kriegen heute ordentlich Sonnenschein im Burgenland, hin und wieder Wolken, aber freundliche 26 bis 30 Grad und auch das Wochenende wird sommerlich. Gute Fahrt, der Radio Burgenland Verkehrsservice, 9.32 Uhr. Wien, Tangente Richtung Kagran. Es hat einen Unfall gegeben am Knoten Kaisermühlen. Da waren Fahrstreifen blockiert, das löst sich jetzt nach und nach auf und freie Fahrt wird bald gewährleistet sein. Habe ich schön formuliert? Gute Fahrt.
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0: Zucker süß diesen Ronettes. Be My Baby hier auf Radio Burgenland. Gleich Herbert Grönemeyer, ich hab dich lieb.
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1: Im Studio Eva-Maria Fohn. Bei einem Waldbrand in der südspanischen Provinz Almeria sind mindestens 12 Menschen ums Leben gekommen. Das Feuer brach gestern Nachmittag bei Los Galardos aus und breitete sich rasch aus. Mehrere Opfer wurden in ausgebrannten Autos gefunden. Sie waren auf der Flucht von den Flammen eingeschlossen worden. Aus Spanien Josef Manola.
2: Eine Hitzewelle sorgt seit Tagen in der Provinz Almeria für Temperaturen um 42 Grad. Es herrscht höchste Waldbrandgefahr. Gestern am Nachmittag soll ein Sturm eine Hochspannungsleitung zu Boden gerissen haben. Ein Feuer war die Folge, das sich aufgrund der Witterungsbedingungen rasch ausbreitete. Bevor die Feuerwehren sichere Fluchtwege erkunden und kommunizieren konnten, hatten Einwohner versucht, in ihren Fahrzeugen das Brandgebiet zu verlassen. In der hügeligen Landschaft, die nur schwer zugänglich ist, leben die Menschen in zerstreuten Gehöften. Mehrere Autos wurden auf der Flucht vom Feuer eingeschlossen. 12 Menschen konnten in der Nacht nur mehr tot geborgen werden. Der Bürgermeister Alvaro Ramos berichtet, dass ein Camping

0: Belastung sei in vielen Branchen deutlich gestiegen, deshalb seien längere Erholungsphasen wichtiger denn je, so der ÖGB. Erholung dürfe kein Privileg für wenige sein. Derzeit erhöht sich der Urlaubsanspruch auf 6 Wochen erst nach 25 Dienstjahren. Eine ORF-geführte Recherche hat eine Propagandaschlacht auf der Social-Media-Plattform Instagram aufgedeckt. Eine solche ist gleich in mehreren Ländern in Europa zu beobachten. Marcel Katzlinger aus unserem Social-Media-Team war einer der Projektleiter. Was genau sind dann die Ergebnisse dieser Recherche?
1: Ferngesteuerte Fake-Accounts machen auf Instagram Propaganda für den Iran. Sie schreiben im Sekundentakt 100-fach ähnliche oder sogar identische Hassnachrichten als Kommentar unter News-Postings. Das machen sie bei mehreren Sendern in Europa. Auf der anderen Seite greift die iranische Opposition auch in mehreren Ländern zum Handy. Echte Aktivisten tippen wie aufs Kommando 1000-fach ähnliche Kommentare und fordern einen Regimewechsel. Dafür werden auch eigene Vorlagen für die Kommentare genutzt.
0: Und was ist das Ziel von solchen Propagandawellen?
1: Viele von uns lesen Kommentare auf Instagram. Klar, dass manche versuchen dort, die Meinung der Menschen gezielt zu beeinflussen. Wer beim Lesen merkt, dass ganz viele Accounts sehr ähnliche Dinge schreiben, der sollte stutzig werden.
0: Berichtet Marcel Katzlinger. In London ist es nach der 0:2-Niederlage Marokkos im WM-Viertelfinalspiel gegen Frankreich zu Ausschreitungen gekommen. Dutzende Menschen versammelten sich im Zentrum der britischen Hauptstadt und warfen Gegenstände in Richtung Sicherheitskräfte. Ein Polizist wurde verletzt, 4 Menschen wurden laut Polizei festgenommen. Das waren die Nachrichten mit Eva-Maria Fuhn. Zum Wetter.
2: Es beginnt jetzt wieder im ganzen Land eine längere hochsommerliche Wetterphase mit viel Sonne. Extreme Hitze bleibt uns aber bis auf Weiteres doch erspart. Auf 25 bis 33 Grad steigen die Temperaturen heute. Am heißesten wird es in Vorarlberg, Tirol und Kärnten. Dazu ist es meist sonnig. Etwas mehr Wolken halten sich vorläufig vor allem zwischen Niederösterreich und der Steiermark. Ab Mittag bilden sich generell einige Quellwolken. Für einen kurzen Schauer wird es aber höchstens im Süden an der Grenze zu Italien und Slowenien reichen. Der Wind ist deutlich schwächer als zuletzt. Ähnlich am Wochenende. Morgen entstehen im Süden ein paar Regenschauer und Gewitter. Am Sonntag ziehen im windigen Osten etwas mehr Wolken durch. So viel zum Wetter von Gerald Holzinger.
3: Hier ist der Radio Burgenland Verkehrsservice. 10.04 Uhr, alles frei.
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3: Und wir schrauben gleich einmal die Disco-Kugel in diesen Freitag.
5: Mit der Nick Straker Band und tragen dazu Cowboyhut.
3: Mit Lynyrd Skynyrd. Schönen Freitag wünsche ich.

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0: 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Waren Sie schon auf Urlaub heuer? Oder geht's bald los? Und was wir alle dazu brauchen? Sobald wir in einen Flieger steigen zum Beispiel, der Handgepäckskoffer. Wichtig, und da gibt's jetzt einen Härtetest samt Ergebnissen, was die neuesten Modelle aushalten, egal ob Hartschale oder Stoff.
1: Der Test hat gezeigt, dass teuer nicht automatisch besser ist. Im Großen und Ganzen zeigen die Ergebnisse aber, dass beide Bauarten ihre Stärken und Schwächen haben.
0: Sagt der Christian Undeutsch vom Verein für Konsumenteninformation. Hartschalenkoffer, sagt er, sind wasserbeständiger natürlich. Dafür sind die Stoffkoffer halt beim Verstauen flexibler. Aber es gibt schon ein paar grundsätzliche Dinge, auf die wir achten sollten.
1: Sinnvoll ist es, auf eine robuste Verarbeitung zu achten. Rollen, Teleskopgriff, Griffe, Reißverschlüsse und Nähte sollten einen stabilen Eindruck machen. Denn es sind genau diese Bestandteile, die auf Reisen am stärksten beansprucht werden. Wichtig ist außerdem eine praktische Innenaufteilung, damit alles sicher verstaut ist. Und der Koffer sollte sich auch voll beladen noch gut ziehen oder schieben lassen.
0: Sehr gut. Wir bringen Sie gut in einen bequemen Urlaub. Und ich finde, das ist auch ein schönes Schimpfwort, oder? Du Handgepäckkoffer. So wie Schattenpacker.
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0: Hier ist Radio Burgenland, es ist halb elf. Wir kommen zu den Radio Burgenland Schlagzeilen.
1: Mit Günter Welz. Die Wirtschaftskammer fordert eine Änderung der Gewerbeordnung. Wie der Verwaltungsgerichtshof kürzlich klargestellt hat, dürfen alkoholische Getränke nicht mehr in Automaten verkauft werden, wenn der Automat auf einer Geschäftsfläche ohne Personal steht. Grund ist der Jugendschutz. Den könne nur ein Mensch gewährleisten. Die elektronische Altersüberprüfung wie bei Zigarettenautomaten reiche hier nicht. Die Wirtschaftskammer verlangt diesbezüglich eine Änderung. Der ASK Burgenland bietet in 35 Freibädern des Landes Schwimmkurse für Kinder ab 4 Jahren, aber auch für Jugendliche und Erwachsene an. Die Nachfrage steigt, so Matthias Binder vom ASK Burgenland, weil auch immer mehr ältere Kinder nicht schwimmen können, es aber erlernen wollen, werden jetzt zusätzliche Kurse angeboten. Und bei der Fußball-Weltmeisterschaft hat Frankreich als erstes Team den Einzug ins Halbfinale geschafft. Marokko wurde mit 2:0 besiegt. Die Franzosen stehen zum dritten Mal in Folge im Halbfinale. Der Gegner wird heute ermittelt und zwar am Abend in der Partie Spanien gegen Belgien. Und bei uns geht's jetzt weiter mit dem Wetter.
0: Das ist eine freundliche Mischung aus Sonne und ein paar Wolken. Badewettertemperaturen 26 bis 30 Grad. Das Wochenende wird noch eine Spur wärmer. Gute Fahrt, der Radio Burgenland Verkehrsservice, 10 Uhr und 30 Minuten, alles frei bei uns. Kommen Sie gut durch den Freitagvormittag.
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1: Im Studio Eva-Maria Fohn. Ob Ibiza-Affäre oder der Tod des mächtigen Justizbeamten Pilnacek, bei diesen und anderen Untersuchungsausschüssen durften bisher nur Journalisten zuhören, die für Medienunternehmen tätig sind. Am Mittwoch hat der Verfassungsgerichtshof diese Regelung aufgehoben. Die Dreierkoalition muss nun neue, offenere Zugangsregeln schaffen. Tanja Malle berichtet.
2: Nicht nur Journalistinnen und Journalisten, die für Medienunternehmen tätig sind, sondern auch andere seien in der Lage, über einen U-Ausschuss zu berichten und dabei journalistische Standards zu wahren, heißt es sinngemäß vom Verfassungsgerichtshof. Andere, das können sogenannte Public Watchdogs sein, gemäß der Europäischen Menschenrechtskonvention. Medienjurist Hans-Peter Lehofer.
3: Unter Watchdogs versteht man typischerweise etwa NGOs. Dann auch Blogger, Bloggerinnen oder auch Autoren, Autorinnen, die sich jetzt nicht als Journalisten, sondern zum Beispiel als Buchautoren mit Themen beschäftigen oder auch Wissenschaftler, Wissenschaftlerinnen.
2: Im Zweifelsfall entscheidet der Nationalratspräsident. Die Dreierkoalition muss nun jedenfalls konkrete neue Regelungen finden. Für die braucht es eine Zweidrittelmehrheit. In Kraft treten soll das ab 2028.
1: Trotz der jüngsten militärischen Eskalation zwischen den USA und dem Iran gehen die Bemühungen um eine Beilegung des Konflikts weiter. Wie ein US-Regierungsbeamter sagte, werden die technischen Gespräche fortgesetzt. Die Vermittlerstaaten Katar und Pakistan bemühen sich nach Informationen des Nachrichtenportals Axios darum, die Verhandlungen über ein Atomabkommen wiederzubeleben. Muren und Hangrutsche werden sich in Zukunft häufen, davon gehen Fachleute.

0: schwarz, zylinderförmig mit einer Spitze und Metallfüßen. Steckt man diese Messgeräte in den Boden, etwa verteilt über einen steilen Hang, können sie kleinste Veränderungen anzeigen, wenn der Hang instabil wird, sagt Robert Hoffmann, Professor für Geotechnik an der Universität Innsbruck.
1: Diese Murneier messen die Bewegung oder den Bewegungsbeginn mit einem Sensor, der sich in diesem Murei befindet. Diese Murneier sind nicht in der Lage, jetzt die Verschiebung zu messen, aber sie geben uns darüber Auskunft, wenn eine Hangmure beginnt.
0: Bei einem Wildbach in Tirol und an Testhängen in Salzburg und Niederösterreich mit künstlicher Beregnung wurden die Murneier erfolgreich getestet.
1: Bei allen Tests hat es funktioniert, dass es vorwarnt.
0: In Zusammenarbeit mit den ÖBB werden die Murneier derzeit auf ihre Praxistauglichkeit bei der Vorhersage von Hangrutschungen getestet.
2: Ein ungewöhnlicher Transport ist ohne Probleme verlaufen. Der berühmte Teppich von Bayeux wurde in einem Hightech-Behälter vom nordfranzösischen Bayeux mit einem LKW nach London gebracht. Der 68 Meter lange Wandteppich aus dem 11. Jahrhundert soll in einer Ausstellung im British Museum gezeigt werden. Das waren die Nachrichten mit Eva-Maria Fohn. Zum Wetter.
3: Mit knapp 28 Grad ist es aktuell in Bludenz am wärmsten. Auf 25 bis 33 Grad steigen die Temperaturen heute. Am heißesten wird es in Vorarlberg, Tirol und Kärnten. Viel Sonne gibt es überall. Die meisten Wolken aktuell zwischen Niederösterreich und der Steiermark. Ausgehend vom Bergland tauchen allmählich vermehrt einige Quellwolken auf. Für einzelne kurze Regenschauer wird es aber höchstens an der Grenze zu Italien und Slowenien reichen. Der Wind ist heute deutlich schwächer als zuletzt. Ähnlich am Wochenende. Morgen entstehen im Süden doch ein paar Regenschauer und Gewitter. Am Sonntag ziehen im windigen Osten etwas mehr Wolken durch. So viel zum Wetter von Gerald Holzinger.
4: Gute Fahrt, hier ist der Radio Burgenland Verkehrsservice. 11 Uhr und 4 Minuten. Es sind uns keine Störungen gemeldet worden.
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4: Günter Thiemischl von STS hat zu ihm gesagt: Da hast meine Gitarre, mit der habe ich meine Hits gespielt. Karl Peyer hat ihm eine Lederjacke geschenkt. Opus und Kurt Gober waren bei ihm und haben gestaunt. Er ist ein Architekt mit Austropop. Museum aus Fürstenfeld, aus dem benachbarten Ausland zu uns gekommen, Fritz Ohnemein. Willkommen, Herr Ohnemein. Schön, dass Sie da sind.
7: Vielen Dank für die Einladung.
4: Warum steht die vermutlich berühmteste Gitarre der Steiermark plötzlich in Fürstenfeld? Wie wird aus einer alten Tabakfabrik plötzlich eine Zeitmaschine in die 70er und 80er Jahre? Und was sind Ruikane, die wir heute kochen? Werden wir schauen. Ich bin Georg Brenner und sage Mahlzeit.

0: Life is life. Hey, aufgenommen in Oberwart. Österreichische Geschichte, Opus, Life is life. Austropop ist ja eine östliche Angelegenheit, ne? Wenn man schaut, Ambros, Fendrich, Danzer, Wien, ganz groß. Im Südosten dann eben Opus, SDS, Bukowski. Und unser Gast hat dem ein kleines Denkmal gesetzt, ein Museum, die Austropop-Zeitreise in Fürstenfeld. Fritz Ohnewein ist bei uns zu Gast. Herr Ohnewein, als Südburgenländer komme ich nicht drum herum zu sagen, Opus waren schon eine burgenländische Band und der Sänger war aus Kärnten. Also so viel Zeit muss sein. Ne?
1: Da kann ich nicht dagegen stimmen. Allerdings, der Günter Grasmuck ist bei uns schulgegangen, der Ewald Pfleger, glaube ich, auch in Fürstenfeld ins Gymnasium. Also die Verbindung war da.
0: Ja, na absolut. Ich glaube, man kann ja da wirklich von einer Region sprechen, weil die Landesgrenze war sowas von egal. Es erzählen ja auch die Magic-Bandmitglieder Boris Bukowski, dem genauso in Deutsch-Tschanschendorf gespielt. Ne?
1: Das Burgenland war eine große Bühne für die Anfänge der steirischen Szene. Also das sagt ja sogar Opus und dass sie oft 40 Auftritte im Jahr gehabt haben. Also das war im Wesentlichen unser Raum bis ins Burgenland hinein.
0: Ja, für alle Zugrosten, die Frage jetzt natürlich, warum hat diese Region Oststeiermark, Südburgenland so eine Szene entwickeln können? Was war da im Wasser?
1: Die genauen Gründe, ich glaube, das war Fürstenfeld und die Umgebung war so ein bisschen ein Schmelztiegel, wo sie alle getroffen haben und sie gegenseitig befruchtet haben. Und es gab aber auch eine Basis, also die Musikschule, sag einmal, die frühen Bands, die wir hatten, also es war Hill Wagner, es war die Aufbruchsszene. Die Wirtschaftsjahre sind da gekommen, die Wirtschaftswunderjahre, wo alle wieder Musik wollten. Tanzen war in, also es waren die großen Bands, die da wieder gekommen sind. Und aus denen heraus, so aus Hit Wagner, haben wir erste Grundausbildungen genossen. Boris Bukowski hat bei Hill Wagner gespielt. Mhm. Günter Dimischl hatte auch eine Band mit Magic und Atlantis. Also es waren Bands, die Ursprünge waren, aus denen sie später hervorgegangen sind.
0: Was irgendwie auch die Verfügbarkeit von Orten, also im Sinne von, da sind Gasthäuser, wo wir spielen können.
1: Genau.
0: Ja, das muss ja auch passen. Und auch Wirte, die sagen, ich nehme euch, weil da kommen die Jungen.
1: Das war eigentlich sozusagen der Tanzabend waren die Bands. Ja. Also man hat dort sich getroffen und das war da anders, dass man das Wochenende weggegangen ist in die Wirtshäuser.
0: Ja, sehr schön. Fritz Ohnewein ist bei uns zu Gast. Ein Stück ostösterreichische Geschichte werden wir heute sehr bunt erzählen. Jetzt brauchen wir natürlich so die Hymne von dem Alm. Ein Stück, das in Fürstenfeld sehr bekannt geworden ist, aber man kennt es sogar in Rudersdorf. Hier sind SDS. Laubsam.

0: Jawohl, wir spielen Österreich, SDS Fürstenfeld hier auf Radio Burgenland. Bei uns zu Gast aus Fürstenfeld, ein Mann, der den Günter Demischl sehr gut kennt, ein Architekt mit eigenem Austropop-Museum, Austropop-Zeitreise gibt es da. Fritz Ohnewein ist bei uns zu Gast. Wie bringt man den Günter Demischl dazu, seine wertvollste Gitarre, auf der er sehr viel geschrieben und gespielt hat, auch Fürstenfeld nehme ich an, wie ringt man ihm die ab fürs Museum?
1: Ich glaube, das kann man gar nicht erzwingen. Das ist einfach durch die vielleicht gemeinsame Entwicklung der Ausstellung auch. Der Günther hat immer mit einem Auge hineingeschaut, wie es wird, wie ich das Ganze gestalte. Und ich glaube, am Ende hat es ihm dann doch so gefallen, dass er gesagt hat, das ist würdig für eine echte Martin-Gitarre vom Günther, mit der er alle seine Auftritte gemacht hat.
0: Und die steht da hinter Glas?
1: Die steht hinter einer Absperrung,
0: ja, hoffentlich.
1: Diebstahlschutz und Alarmanlage, also da kann nichts passieren.
0: Sehr gut. Wie kriegt man die Lederjacke vom Karl Bayer?
1: Das Gleiche eigentlich. Der Karl hat uns natürlich erstens sehr begleitet, auch in der ganzen Entwicklungsphase. Also er hat dann auch immer geschaut, wie es wird. Und dann hat er uns scheinbar, so sehe ich es, auch als würdig gesehen, dass da seine Jacke stehen darf und vor allem sein Ohrfalz.
0: Ja, das ist der Musikpreis, der vor dem Amadeus existiert hat. Ne?
1: Genau.
0: Das ist schon die Gemeinsamkeit, oder? Sowohl Demischl als auch Bayer haben einmal geschaut, wie es wird. Also das scheint unter Beobachtung stattgefunden zu haben. Was sind da Ihre Erinnerungen dran, wie Sie die Idee hatten und die Umsetzung mit den Menschen, die Sie auch kennen?
1: Ja, es war so, wir haben ja nicht nur gebaut, ich habe das nicht nur kuratiert, ich habe eine Idee entwickelt, eine Zeitreise, und ich wollte sie auch live quasi reden lassen. Also nicht, dass ich da irgendwas schreibe, sondern wir haben ein Videoprojekt gemacht und haben im Jahr 25 versucht, alle unsere Legenden, unsere Stars vor die Kamera, vor die Videokamera zu kriegen und persönlich reden zu lassen. Und das ist eigentlich das Besondere. Also wir haben wirklich tolle Aufnahmen und ihren persönlichen Input. Das ist das Wesentliche.
0: Ich finde es auch wichtig, und das klingt jetzt vielleicht ein bisschen flapsig, aber ich finde es wichtig, dass man diese Menschen dazu bringt, das alles so gebündelt zu erzählen und dass man da einen Ort macht, wo das existieren kann, weil das hat es ja noch nicht gegeben. Ich meine, es gibt unzählige Interviews mit Günter Demischl oder mit Karl Bayer, aber dass man das so sammelt, ist schon einzigartig.
1: Wir haben 50 Stunden Videomaterial und haben es komprimiert und auf die Aussagen natürlich jetzt als eine Zeitreise auch geschnitten. In einer Stunde hört man die Highlights und es ist wirklich sehr, sehr spannend, sich das anzuhören. Das ist fast ein kleiner Film, der da abläuft, mit Musik natürlich dann hinterlegt. Also das sind tolle, tolle Momente. Das spürt man beim Publikum.
0: Fritz Ohnewein ist bei uns zu Gast, Architekt aus Fürstenfeld. Er ist Jahrgang 1959, das heißt, er hat das hautnah miterlebt, dieses Werden und dieses Gedeihen dieser Musikszene. Ich möchte gleich eine kleine Zeitreise auch zurückmachen und wie er dazu gekommen ist und warum er nicht berühmt geworden ist als Musiker, möchte ich natürlich auch erfragen. Gleich.

0: Mahlzeit Burgenland. Auch bei uns gibt's Rock'n'Roll-Legenden. Wenn man die Geschichten hört von Boris Bukowski und von STS und von Opus, es war was los in den 60er, rein bis in die 80er Jahre. Und er hat dem ein kleines Denkmal gesetzt, die Austropop-Zeitreise in Fürstenfeld. Architekt Friedrich Ohnewein ist bei uns. Herr Ohnewein, Sie sind Jahrgang 59. Sie haben Erinnerungen an diese Zeit, viele Erinnerungen an die 70er Jahre, als das begonnen hat. In welcher Beziehung sind Sie gestanden zu den Menschen mit der Gitarre? Haben Sie da auch Bands gegründet oder waren Sie Zuschauer? Wie waren Sie damals unterwegs?
1: Ich war natürlich auf der Seite des Publikums und habe die Bands erlebt, also die wilden Jahre der 70er. Mhm. Die Anfänge, eher noch Rock'n'Roll und natürlich auch die Anfänge von STS, und von, also wo die ihre ersten Versuche gemacht haben mit kleinen Konzerten, das hat es live gegeben in Fürstenfeld auch.
0: Nehmen Sie uns mit in Ihre Erinnerung. Was muss ich mir da vorstellen? Ich sehe ein Gasthaus oder einen Saal, eine kleine Halle. Es raucht wahrscheinlich sehr stark. Es riecht auch ein bisschen nach nicht unbedingt Cola, sondern nach anderen Erfrischungsgetränken.
1: Die Luft war genau, die war gemischt. Ja.
0: Und es war wahrscheinlich dann auch sehr laut, oder?
1: Voll, wenn das Publikum, die Säle waren voll, die Gasthäuser waren natürlich, teilweise war es in Gasthäusern in der Umgebung, die Auftritte im Burgenland auch, also könnte man eine Gasthaustour zusammenstellen, alle diese damaligen Auftrittsorte, ja. Die waren natürlich bekannt, wo dann die Bands waren. Und bei uns in Fürstenfeld, im Grabherhaus, im Volksheim, die waren immer voll und das Publikum hat die volle Lautstärke mitgekriegt. Das waren schon...
0: Ja, Dezibel, gab es damals schon. Ja. Und ich stelle mir das einfach, die Autos, die davor gestanden sind, wahrscheinlich mit die schwarzen Nummertafeln, mit Fürstenfelder Kennzeichen, aber wahrscheinlich ein paar Grazer. Na, und dann der Burgenländer mit der 7 hinten für die Enersdörfer, mit der 6 hinten für die Güssinger, 5 für Oberwart, die waren wahrscheinlich dann auch da, ne?
1: Das ist richtig, ja. Oder mit dem Moped, nicht?
0: Die haben wahrscheinlich einen Lärmschaden gehabt, bevor sie überhaupt noch die Band gehört haben.
1: Also ich habe Publikum gehabt, die haben erzählt, die sind mit dem Moped bis Poppendorf gefahren.
0: Wahnsinn. Bei uns zu Gast Friedrich Ohnewein von der Austropop-Zeitreise. Die machen wir jetzt auch akustisch. Natürlich die Helden damals sind es ja noch heute, weil sie wieder überlegen, auf Tour zu gehen. Und vielleicht schauen sie sogar in Fürstenfeld vorbei. Hier sind die Rolling Stones.

0: 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Es ist 11:30. Wir kommen zu den Schlagzeilen.
1: Mit Günter Welz. Die burgenländischen Gemeinden bekommen auch im kommenden Jahr weiter Unterstützung vom Land Burgenland. Nach Angaben von Landesrat und Gemeindereferent Leonhard Schneemann von der SPÖ stehen heuer rund 39 Millionen Euro für Gemeindeprojekte zur Verfügung. 40 Gemeinden müssen derzeit gemeinsam mit der Aufsichtsbehörde ihre Finanzen neu ordnen, heißt es. Ein neu geschaffener Gemeindefonds des Landes wurde bisher aber noch nicht genutzt. Das Burgenland ist mit zwei Projekten beim Mobilitätspreis des Verkehrsclubs Österreich, kurz VCÖ, im Rennen. Die Hochschule Burgenland ist mit dem Projekt Gemeinde in Bewegung nominiert, bei dem Gehen und Radfahren in Bernstein und Pinkerfeld gefördert werden, und die Verkehrsbetriebe Burgenland sind für den Einsatz von Elektrobussen nominiert. Golfspieler Bernd Wiesberger ist hervorragend in die Scottish Open gestartet. In North Berwick liegt er mit 65 Schlägen nach der ersten Runde gemeinsam mit 4 weiteren Spielen in Führung. Für Wiesberger beginnt die zweite Runde heute kurz vor 13 Uhr. Bei uns geht's jetzt weiter mit den Wetteraussichten.
0: Wir steuern wieder auf hochsommerliche Temperaturen zu. Heute schon eine freundliche Mischung aus Sonne und ein paar Wolken. 26 bis 30 Grad. Das Wochenende wird heißer. Gute Fahrt, der Radio Burgenland Verkehrsservice, 11:31. Plus 15 Minuten in Wien auf der Altmannsdorfer Straße stadtauswärts ab der Grünbergstraße. Ansonsten kommen Sie gut voran. Gute Fahrt.
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0: Mahlzeit Burgenland, wir lassen heute die 60er und 70er und die 80er hochleben, Austropop-Erinnerungen mit dem, der die Austropop-Zeitreise in Fürstenfeld erfunden hat und in die Tabakfabrik gestellt hat. Architekt und Hausherr Fritz Ohnewein ist bei uns zu Gast. Kommen wir ein bisschen zum Gebäude. Was ja viele nicht wissen, Fürstenfeld-Umgebung, das war ja ein Tabakzentrum Österreichs. Ist das noch irgendwo sichtbar in der Umgebung?
1: In der Umgebung wird es weniger sichtbar. Die Tabakhütten, die es gegeben hat, die Trockenhütten, die waren früher prägend in der Region. Es stehen noch einige, vielleicht noch unter Denkmalschutz, das weiß ich nicht. Aber sichtbar ist unsere Tabakfabrik. Also die ist ja in der Anlage noch immer so, wie sie war, wie sie gebaut wurde. Jetzt vor 250 Jahren hat das Ganze begonnen. Und die Gebäude sind historisch, also unter Denkmalschutz. Und unser Museum, Ausstellung, ist ebenfalls in diesem historischen Kontext im besterhaltenen Schlossbasteigebäude an der ehemaligen Festungsmauer.
0: Ja. Die Tabakfabrik war 2005, war dann die mehr oder weniger zu haben. Kann man das so auf gut Ostösterreichisch sagen? Haben Sie sich dieser Tabakfabrik erbarmt oder wollten die auch andere haben? Was waren damals die Verhältnisse?
1: Ja, es gab mehrere Anläufe vor meiner Zeit, das Gebäude zu sanieren, aber letztlich ist es dann 2010, 12 so gewesen, dass ich gesagt habe, ich muss mich da jetzt einmal ein bisschen einbringen und versuchen, da ein Projekt auszumachen, das schlussendlich dann mit dem Ärztezentrum, 80 Wohnungen, die wir zuerst saniert haben und die umgebaut haben, einmal den Zwischenstand hatte. Und der letzte, jetzt der historisch spannendste Teil, war eben diese schönen galerieartigen Räume in der Schlossbastei, wie die nutzen kann. Und daraus ist dann die Idee entstanden, diese Austropop-Zeitreise dort zu integrieren.
0: Aber das Projekt klingt grundsätzlich nach viel schlafloser Nacht, oder? Ich meine, das ist ja ein Monster, 80 Wohnungen, Ärztezentrum, das muss man ja mal auch architektonisch stemmen, weil ja der Denkmalschutz auch wissen will, was da passiert.
1: Das ist irgendwie mein Job und das habe ich irgendwo leichter im Griff gehabt, als Kurator eine Austropop-Zeitreise zu machen. Das hat mir auch ein paar Nächte gekostet.
0: Da reden wir gleich weiter. Fritz Ohnewein ist bei uns aus Fürstenfeld.

0: Mahlzeit brillant, bei uns zu Gast Architekt, Austropop-Erhalter, Weitergeber Friedrich Ohnewein, hat ein Museum in Fürstenfeld, in der Tabakfabrik in der ehemaligen untergebracht. Dort hat er auch als Architekt sich mehr oder weniger verwirklichen können, hat viele Projekte am Laufen. Das, was uns heute Mittag besonders interessiert, Herr Ohnewein, ist der Ruikei-Erdäpfel-Salat. Ich habe überlegen müssen, Ruikei, was ist das? Ist das was Finnisches? Kommt das von den amerikanischen Ureinwohnern? Nein, es sind weiße Rüben, Rui, und ihre Keimlinge, ihr Inneres. Ja? Wie sind Sie auf das Rezept gekommen?
1: Das ist ganz einfach erklärt. Meine Schwiegermutter als Burgenländerin hat mir in die Geheimnisse eingeweiht und natürlich meine Gattin auch, die das heute noch für mich zubereitet und mich eingeschult hat. Also das ist wirklich eine Zeitreise, auch eine kulinarische zurück.
0: Ja.
1: Die Ruikei kriegt man natürlich nicht mehr im Supermarkt. Am Bauernmarkt kann man die kaufen. Und das ist so ein Winter-Vitamin-Boost, den man sich da einverleiben kann.
0: Natürlich, die weiße Rübe, bekannt dafür. Wir brauchen natürlich stärkende Erdäpfel. Man spricht auch landläufig von Krammelschmalz, das da reinkommen soll. Also Sie machen es dann mit Krammelschmalz oder doch mit dem Sonnenblumenöl?
1: Ja, mit Krammelschmalz, das ist schon die Originalversion.
0: Der Mensch braucht auch Fett. Und warum nicht Krammelschmalz, wenn es zur Verfügung steht? Knoblauch ist wichtig, Krammeln?
1: Knoblauch ist ganz wichtig, als das Tüpferl am I.
0: Wir brauchen ein bisschen Wasser, ein bisschen Essig und es ist was sehr Nahrhaftes. Das heißt, danach oder davor könnte und sollte man körperlich sich betätigen, damit die Kalorien auch richtig verbrannt werden.
1: Zum richtigen Zeitpunkt essen. Aber es ist bekömmlich. Also durch den Essig, es ist nicht so, dass man danach das Gefühl hat, man muss schlafen gehen.
0: Bei uns zu Gast Friedrich Ohnewein. Sie finden das Rezept natürlich online auf burgenland.orf.at. Da können Sie nachlesen und sich ein Stück Burgenland oder von mir aus schon älteres Burgenland auf den Mittagstisch holen. Mahlzeit.

0: Brian Schoft, Edmund hier auf Radio Burgenland. Wir reden über die österreichische Popmusik, weil bei uns zu Gast von der Austropop-Zeitreise in Fürstenfeld, einzigartiges Museum in Österreich, Friedrich Ohnewein, der Architekt, Gestalter, Kurator und der, der die Idee hatte. Wie reagieren junge Menschen, also mit jungen, sage ich zwischen 20 und 30 oder vielleicht noch jünger, vielleicht ein bisschen älter, auf das, was da geboten wird, auf diese Granden aus den 60er und 70er Jahren?
1: Ja, also da die Texte ja bekannt sind und die großen Hits bekannt sind, ist die Jugend schon begeistert und singt auch mit. Speziell, wenn man dann in der Karaoke-Lounge oder auch in der Vorführung sie motiviert, dass sie die trauen, okay, mitzusingen. Es hängt vom Alter ab. Also natürlich, wir haben ja teilweise Unterstufe, Oberstufe als Besucher. Aber sie sind auch begeistert dann und singen mit. Und natürlich aber auch ein bisschen die Geräte, die man dann zeigt. Ein Flipper, eine Musikbox. Das gibt das Zeitfeeling dann dazu.
0: Ah, die stehen dann auch dort, damit man diese Atmosphäre auch ein bisschen hat, in der diese Musik entstanden ist.
1: Genau.
0: Ich nehme mal an, die geschätzten Lehrkörper werden da durchaus auch euphorischer und anders reagieren als die Schüler, oder? Wenn die mitkommen.
1: Die haben natürlich das vielleicht auch schon mehr erlebt. Es gibt auch junge Lehrer.
0: Natürlich, natürlich, ja.
1: Aber es gibt wirklich alle, die Bandbreite der Begeisterung ist mit dem, ich sage, je mehr man dabei war, desto mehr kann man sich da hineinleben in die Zeit.
0: Ja. Für mich, als jemand, der auch älter ist als 50, ist ja das auch Gegenwart. Gegenwart, die immer noch existiert, diese Austropop-Zeit. Ich weiß, das ist lange her, aber es existiert noch. Braucht diese Musik schon ein Museum oder ist es Unterschied Ausstellung, Museum? Vielleicht können wir darüber reden.
1: Ich habe es eigentlich auch nicht als Museum gedacht. Also es ist ja eher eine Zeitreise. Also ja, so soll es ja sein. Das heißt, jeder kann sich in seine Zeit hineinsetzen, wo er zu Hause war oder wo er noch was spürt, ein Gefühl hat. Und das Museum sind eher die Geräte, wenn man so sein, ja, bezeichnen möchte, die Gegenstände. Aber die Szene, die Austropop-Szene ist eine persönliche.
0: Friedrich Ohnewein ist bei uns zu Gast. Sein persönliches Lieblingsausstellungsstück, darüber möchte ich noch Bescheid wissen, erfahren, was das ist. Und vielleicht reden wir auch über eine gigantomanische Idee, ein richtiges, ganz großes Austropop-Museum zu machen. Vielleicht machen wir das heute Mittag. Mahlzeit.

0: Der zur Gemeinde Scharten gehörende Ortsteil Unterscharten befindet sich im oberösterreichischen Hausruckviertel. Aufgrund des Toleranzpatents von 1781 wurde ein Jahr später für die evangelische Bevölkerung ein hölzernes Bethaus erbaut. Der Besitzer eines Gasthauses schenkte der Gemeinde Grund für die Errichtung von Bethaus, Pfarrhaus und Friedhof. Das Bethaus war das erste Toleranzbethaus in Oberösterreich. Dem Holzbau folgte 1819 ein gemauertes Bethaus. Der Turm wurde 1900 errichtet. 1911 war der Umbau zur Toleranzkirche abgeschlossen.
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2: Wehrdienst, Bundeskanzler Stocker für 6+3 Modell. Fußball-WM, heute zweites Viertelfinale. Europameister Spanien trifft auf Belgien. Zum Mittagsjournal begrüßt Sie Paul Kranker. Über die Zukunft des Wehrdienstes wird weiter debattiert. Bundeskanzler Christian Stocker von der ÖVP spricht sich für ein Modell aus, das einem Vorschlag der SPÖ nahekommt. Diese zeigt sich erfreut. Stocker plädiert für 6 Monate Wehrdienst, gefolgt von 3 Monaten Übungen. Der Zivildienst soll auf 1 Jahr verlängert werden. Allerdings, der Vorstoß kommt deutlich teurer als andere Modelle. Tanja Mahler berichtet.
3: 6 Monate Wehrdienst, gefolgt von insgesamt 3.

0: gearbeitet werden. Aber die Chancen stehen gut, dass wir zu einer Einigung kommen.
1: Allerdings, dieses Modell kostet pro Jahr in etwa 60 Millionen Euro mehr als jenes, das die Wehrdienstkommission empfohlen hat. Dem sei man sich bewusst, es brauche aber endlich eine Lösung, heißt es heute sinngemäß aus der Volkspartei. Die NEOS wollen das heute nicht näher beurteilen und sind weiter dafür, eine Grundsatzdebatte über die Verteidigungsfähigkeit Österreichs zu führen.
2: Die Asbestfunde in mehreren Bundesländern rufen Umweltminister Norbert Totschnig von der ÖVP auf den Plan. Sein Ministerium hat angekündigt, die sogenannte Deponieverordnung zu ändern. Unter bestimmten Voraussetzungen können künftig ehemalige Steinbrüche als Deponien genutzt werden. Im Burgenland sind wegen Asbestbelastung seit Jahresbeginn 4 Steinbrüche geschlossen. Sie lehnen es ab, zur Asbestdeponie zu werden und wollen stattdessen wieder öffnen. Veronika Mauler informiert.
3: Der Vorstoß des Umweltministeriums, Steinbrüche künftig als Asbestdeponien zu nutzen, habe die Eigentümer und Betreiber sehr überrascht, sagt Christoph Leiner Findeis, der Eigentümervertreter des Steinbruchs Pilgersdorf.
4: Weil wir arbeiten eigentlich ganz konkret daran, dass wir den Betrieb wieder öffnen können. Und das alles innerhalb des gültigen rechtlichen Rahmens. Und deswegen waren wir einigermaßen verwundert, wie wir das medial gehört haben.
3: Greenpeace habe weder repräsentativ Proben genommen, noch die richtige Richtlinie für Hartgestein angewandt. Bei der letzten Probe der Behörde sei das aber geschehen.
4: Und hat jetzt unter Anwendung der richtigen Methodik festgestellt, dass unsere Asbestgehalte im 0,0-Bereich liegen.
3: Laut Leiner Findeis gibt es noch im Juli mit der Taskforce und den zuständigen Bezirkshauptmannschaften Gespräche über die Wiedereröffnung der Steinbrüche.
2: Seit heute haben in Österreich alle Kinder und Jugendlichen Schulferien. In Vorarlberg, Tirol, Salzburg, Oberösterreich, Kärnten und der Steiermark sind heute die Zeugnisse an 670.000 Schülerinnen und Schüler verteilt worden, eine Woche nach den Schülern in Ostösterreich. Die Schule beginnt in Wien, Niederösterreich und im Burgenland wieder am 7. September, im Süden und Westen am 14. September. Bei der Fußball-WM gibt es heute das zweite Spiel um die Teilnahme im Halbfinale. Im Viertelfinale trifft Europameister Spanien auf Belgien. Bisher ist es eine WM der Superstars. Gestern Abend haben 2 davon Frankreich ins Halbfinale geschossen. Aus den USA Daniel Kulowitz.
5: Kylian Mbappé und Ousmane Dembélé sorgen für den souveränen 2:0-Sieg von Frankreich. Marokko war praktisch chancenlos. Mbappé vergibt zunächst noch einen Elfmeter, trifft aber dann nach der Pause sehenswert ins lange Eck. Das 20. Tor im 20. WM-Spiel, unfassbare Bilanz. Entwarnung gab es dann von Mbappé selbst, als er mit geschwollenem Knöchel in der Schlussphase ausgetauscht werden musste. Seine Fähigkeiten, auf die vertrauen die Frankreich-Fans nun auch im Halbfinale.
6: I still have a lot of confidence in Kylian Mbappé.
5: Und sie bedanken sich bei ihrem Team für die bisherige WM-Show.
6: Very entertaining.
7: Big up à toute l'équipe. Point en demi-finale contre l'Espagne, on espère.
5: Jetzt darf es Spanien als Gegner werden, sagen die französischen Fans. Spanien gegen Belgien, das steigt heute um 21 Uhr live in ORF 1 zu sehen.
2: Das war das Mittagsjournal mit Paul Kranker. Und nun zum Wetter.
8: Mit viel Sonnenschein geht es heute durch den Nachmittag. In den nächsten Stunden bilden sich auch ein paar Quellwolken und stellenweise entwickeln sich daraus Regenschauer und Gewitter. Am größten ist die Schauer- und Gewitterwahrscheinlichkeit an der Grenze zu Italien und zu Slowenien. Die Temperaturen liegen in den Landeshauptstädten derzeit in Wien und Eisenstadt bei 26 Grad, in St. Pölten bei 24, in Linz und Salzburg bei 25, in Innsbruck bei 26 Grad, in Bregenz bei 24 und in Graz und Klagenfurt bei 26 Grad. Am Nachmittag erwarten uns dann sommerliche 25 bis 33 Grad. Am heißesten wird es von Vorarlberg bis Kärnten. Ab heute baut sich langsam also die nächste Hitzewelle auf. So extrem heiß, wie wir es Ende Juni hatten, wird es aber nicht. Morgen liegen die Höchstwerte meist zwischen 26 und 33 Grad. Dazu gibt es einiges an Sonnenschein. Von Lienz über Klagenfurt bis Graz sind am Nachmittag aber auch einzelne Gewitter möglich. Der Sonntag verläuft fast überall trocken und überwiegend sonnig. So viel zum Wetter von Nathalie Auer.
9: Gute Fahrt, der Radio Bremien Verkehrsservice, 12 Uhr und 7 Minuten. Wien, Stau in Wien auf der Tangente Richtung Graz, ab dem Knoten Kaisermühlen bis zum Knoten Prater und weiter auf der A4, stadtauswärts bis Altsimmering. Grund sind Bauarbeiten auf der Ostautobahn. Wer Richtung Flughafen oder Ungarn will, bitte auch die rechte Fahrspur benutzen. Plus 15 Minuten auch auf der Altmannsdorfer Straße stadtauswärts ab der Grünbergstraße. Im Burgenland alles frei.
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0: Mahlzeit Burgenland. Wir spielen heute wirklich Österreich und reden darüber, wie die Musikszene im Südosten von Österreich quasi Österreich neu aufgestellt hat als Musikland. Da geht es um Opus, da geht es um SDS, über Boris Bukowski haben wir gesprochen, Karl Peyer. Er hat eine Austropop-Zeitreise in die ehemalige Tabakfabrik nach Fürstenfeld gebracht. Architekt Hausherr Fritz Ohnewein ist bei uns. Bei welchem Gegenstand in dieser Austropop-Zeitreise oder bei welcher Station bleiben die meisten Leute hängen oder sind besonders fasziniert?
1: Die Zeitreise geht ja quasi von 1950 bis 2000 durch. Also da ist man durch den Videofilm geführt. Ich glaube aber, die meisten Emotionen kommen im Film Opus and Friends in Graz-Liebenau im 85er Jahr heraus, weil da alle Stars fast gemeinsam auftreten und da ist das Konzertfeeling am größten.
0: Ja.
1: Da sieht man die große Leinwand und da ist von Falco, Opus.
0: Da hat der Falco mit Opus Flying High gesungen, Flying oder? Genau. Gibt es ja legendäre Aufnahmen.
1: Also das kommt natürlich am gefühlsbetont am besten ran.
0: Ja. Was ist Ihr Lieblingsobjekt, Lieblingsstelle? Wo sagen Sie, das bin ich stolz oder das berührt mich sehr?
1: Also stolz bin ich natürlich auf die ganze Ausstellung, auf die vor allem, dass die Musiklegenden dabei sind und mit mich unterstützt haben und auch ihre Leihgaben oder ihre Exponate zur Verfügung gestellt haben. Also das ist mein Stolz der Ausstellung.
0: Gitarre von Günter Demischl?
1: Die Gitarre von Günter Demischl, vom Schiffkowitz habe ich auch eine Gitarre. Dann von Opus die Gitarre und von Hill Wagner auch. Das sind alles persönliche Stücke, also von den Gitarren her, die jeder mehr oder weniger gern aus der Hand gibt.
0: Na, ich denke mir, weil die Gitarre von Günter Demischl, die hat ja auch einen nicht nur ideellen Wert, sondern das ist ja eine gute alte Gitarre, das ist ja auch nicht irgendwas.
1: Ich glaube, es ist, laut Günter ist sie nicht mehr so gut spielbar, aber sie ist auf jeden Fall der ideelle Wert. Ja. Das ist die Gitarre von Günter Demischl, die Gitarre vom Schifferl, also das und vom Ewald Pfleger, das sind schon persönliche Dinge. Und natürlich auch ihre Awards, die sie bekommen haben.
0: Ja, die waren ja alle schon bei Ihnen. Also wenn Demischl, Pfleger, Kurt Gober, Bukowski, Peyer, wenn die in einem Raum sind und nebeneinander stehen, worüber reden die? Reden die über, wir haben damals mit euch gespielt am Eisenberg, oder sagen die, ich muss morgen zum Röntgen?
1: Ich glaube, die reden schon über die privaten Erlebnisse, die man miteinander hatte. Das ist die gute alte Zeit.
0: Ich glaube, die haben viel miteinander erlebt. Die sind ja alle irgendwie vernetzt. Es ist ja nicht so, dass die sich zufällig später irgendwo beim Udo Huber getroffen haben. Ne? Die kennen sich ja schon länger. Ne?
1: Ja, das sind, glaube ich, gerade diese gemeinsamen Auftritte und die Zeit nach den Auftritten, die dürfte spannend gewesen sein.
0: Ja. Wir hören jetzt wieder ein Stück österreichische Musikgeschichte, weil Boris Bukowski, der hat auch vorbeigeschaut im Museum, ne? Du bist wie Kokain.

0: Boris Bukowski. Kokain zum Mittagessen. Bei uns zu Gast der Mann mit der Austropop-Zeitreise in Fürstenfeld, Friedrich Ohneweil, ein Architekt. Er hat in die Tabakfabrik von Fürstenfeld diese Schau reingestellt, mit viel Idealismus, mit viel Aufwand hat er viel geplant. Jetzt kommen viele Menschen aus nah und fern, um diese Schau zu sehen. Gibt es Ideen, Herr Ohneweil, dass man so etwas macht, nicht nur für die, wie soll man sagen, Nahbereich Steiermark, Falco ist ja auch Thema, durchaus, aber dass man sagt, man arbeitet die Geschichte von ganz Österreich und seiner Rock- und Popmusik auf. Ich glaube, da braucht man ein größeres Gebäude.
1: Das Gebäude hätte noch Kapazitäten, aber da bin ich sicherlich in der Lage, etwas zu organisieren. Aber die Idee ist da, ja. Ich möchte schon die Vernetzung zeigen und ein bisschen weiter ausholen. Erstens einmal von der Jugend weg einmal, das ist klar, aber auch in die Vergangenheit. Und der Austropop ist groß, ja, also er lebt immer noch und es gibt die Rudi Dolezal, seine Filme, die wir uns vorbereiten und die wir zeigen können. Und ich möchte gerne da weiter größer werden mit dem Hintergrund der Austropop-Szene.
0: Naja, es hat sich ja nach 1989 auch sehr viel getan, muss man sagen. Da gibt es eine ganz neue und junge Generation jetzt in den 20er Jahren. Es gibt ja auch Beziehungen und Kontakte nach Deutschland.
1: Genau, ja. Also wir haben eine Kooperation also mit dem größten deutschen Rock- und Pop-Museum. Das ist in Gronau. Das ist der Geburtsort von Udo Lindenberg. Und das ist natürlich Deutschland ist immer 10-mal größer vom Publikum und allen. Aber es ist ein tolles Ergebnis, dass die Ausstellung mit uns kooperiert. Und man wird sehen, was sich daraus entwickelt.
0: Sie sind ja Architekt, sehr umtriebiger Architekt, haben viele Projekte durchgezogen, geplant. Wenn Ihr Architekturstil Austropop wäre, welches Lied wäre das oder welcher Künstler wäre Ihrem Stil am ähnlichsten?
1: Ich glaube, das kann man schwer auf einen Künstler. Da müsste man sowas wie Opus und Friends nehmen.
0: Okay, also es ist so eine Mischung aus allem.
1: Aus allem, genau.
0: Sie sind wie bei Ihrer Schau, Sie bedienen sich da an verschiedenen Elementen. Was Gott passt.
1: Genau.
0: Was ist denn für Sie der persönliche Antrieb gewesen? Weil finanziell macht man sich mit sowas nicht wirklich, wie soll man sagen, man vermehrt da nicht sein Vermögen, wenn man sowas tut.
1: Ja, der Antrieb war einfach, dass meine Beziehung zu den Musikern, zu einigen bis persönlich näher, zu anderen aus der Vergangenheit. Und Fürstenfeld kennt jeder das Lied und das hat eigentlich keinen Ort gegeben, wo man das Austropop-Feeling auch nicht nur hört, sondern auch sehen kann und spüren kann. Das war der Antrieb, dass ich gedacht habe, das muss daher, wir brauchen das.
0: Jetzt ist es da. Austropop-Zeitreise. Friedrich Ohneweil aus Fürstenfeld ist bei uns.

0: Freizeitbrillant. Bei uns zu Gast Architekt, Austropop-Enthusiast Friedrich Ohnewein aus Fürstenfeld.
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0: Herr Ohnewein, ich gebe Ihnen einen halben Satz und Sie assoziieren weiter, okay?
2: Gut, ich bin
3: Architekt und Kurator einer Ausstellung.
0: Ich träume oft von
3: Urlaub in Griechenland.
0: Als Kind war ich
3: euch ein aufgeweckter junger Mann.
0: Ärgern kann man mich mit.
3: Mit wenig.
0: Bei Menschen achte ich zuerst auf.
3: Die Hände.
0: Ich bin ein ganz guter
3: Organisator.
0: Ich bin stolz auf mich, weil.
3: Weil ich meine Ideen umsetzen kann.
0: Ich freue mich auf.
3: Auf meine Familie.
0: Ich wünsche Ihnen einen schönen Sommer in Griechenland oder in Fürstenfeld, wo es Ihnen auch gefällt. Ein kleiner Reim für Sie am Schluss, Herr Ohnewein. Alles Gute für Sie. Danke.
3: Vielen Dank.
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0: Es ist gleich 12:30, wir kommen zu Günter Welz und Radio Burgenland aktuell.
2: Diskussion um Asbest, gesperrte Steinbrüche wollen wieder öffnen. Unterstützung vom Land, Gemeinden bekommen weiter Geld für regionale Projekte und das Wetter sehr warm und sonnig.
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2: Die Asbestfunde in mehreren Bundesländern haben mittlerweile auch den Umweltminister Norbert Totschnig von der ÖVP auf den Plan gerufen. In einer Stellungnahme hat das Ministerium gestern eine Anpassung der Deponieverordnung angekündigt. Unter bestimmten Voraussetzungen könnten künftig auch ehemalige Steinbrüche als Deponiestandorte genutzt werden, heißt es. In den geschlossenen 4 Steinbrüchen im Burgenland denkt man gar nicht daran, berichtet Veronika Mauler.
4: Der Vorstoß des Umweltministeriums, Steinbrüche künftig als Asbestdeponien zu nutzen, habe die Eigentümer und Betreiber sehr überrascht, sagt Christoph Leiner Findeis, der Eigentümervertreter des Steinbruchs Pilgersdorf.
5: Weil wir arbeiten eigentlich ganz konkret daran, dass wir den Betrieb wieder öffnen können. Und das alles innerhalb des gültigen rechtlichen Rahmens. Und deswegen waren wir einigermaßen verwundert, wie wir das medial gehört haben.
4: Greenpeace habe weder repräsentativ Proben genommen, noch die richtige Richtlinie für Hartgestein angewandt. Bei der letzten Probe der Behörde sei das aber geschehen.
5: Und hat jetzt unter Anwendung der richtigen Methodik festgestellt, dass unsere Asbestgehalte im 0,0-Bereich liegen.
4: Laut Leiner Findeis gibt es noch im Juli mit der Taskforce und den zuständigen Bezirkshauptmannschaften Gespräche über die Wiedereröffnung der Steinbrüche.
2: In Zillingtal bestärkte Wirtschaftslandesrat und Gemeindereferent Leonhard Schneemann trotz finanziell schwieriger Zeiten, dass das Land weiterhin die Gemeinden bei wichtigen Projekten und Baumaßnahmen unterstützt, mit Förderungen, Bedarfszuweisungen und auch Konsolidierungsangeboten. Elisabeth Bauer-Gerber sitzt mit Details.
6: Egal ob der Schulcampus in Eisenstadt oder die Sanierung der Mehrzweckhalle in Stinaz, alles Projekte, die vom Land mitfinanziert wurden. Die Gemeinden sind das Rückgrat der Gesellschaft, so Landesrat Leonhard Schneemann. Dort werde in die Zukunft investiert.
7: Im Jahr 2024 und 2025 wurden insgesamt Investitionsprojekte umgesetzt in den Gemeinden in Höhe von 105 Millionen Euro und rund 33 Millionen Euro stammen aus Landesfördermitteln.
6: Und diese Investitionen werden auch 2026 fortgesetzt, so Schneemann. An Bedarfszuweisungen wurden im Vorjahr 89 Millionen Euro an die Gemeinden ausgezahlt. 47 Millionen Euro davon kommen über den Finanzausgleich vom Bund und wurden vom Land weitergegeben.
7: Zusätzliche 27,6 Millionen Euro stammten aus der außerordentlichen Unterstützung durch das Land Burgenland und 14,3 Millionen Euro waren Landesgelder für kommunale Sonderprojekte.
6: So Schneemann. Dass es für viele Gemeinden finanziell dennoch eng ist, zeigt auch, dass derzeit 40 in Zusammenarbeit mit der Gemeindeaufsichtsbehörde ihre Finanzen neu ordnen müssen. Auch ein Gemeindefonds wurde von Seiten des Landes geschaffen, der aber bis jetzt nicht in Anspruch genommen wurde. Für Gemeindereferent Schneemann ist es wichtig, die Handlungsfähigkeit der Gemeinden zu erhalten und auch zu zeigen, was mit den Geldern der SteuerzahlerInnen in den Gemeinden passiert.
2: Die rot-grüne Landesregierung hat heute Bilanz gezogen über das erste Halbjahr. Während Opposition und Rechnungshof in den vergangenen Tagen einmal mehr die Landesfinanzen kritisiert und analysiert haben, sprechen die Regierungsparteien von einer harmonischen Zusammenarbeit und einem eingeschlagenen Weg, der fortgesetzt werden soll. Christopher Iwanschitz.
8: Rot-Grün würde im Burgenland auf inhaltliche Fragen meist gemeinsame Antworten finden und Kompromisse eingehen, sagte SPÖ-Klubobmann Roland Fürst heute bei der Pressekonferenz.
9: Da ist es so, dass weder wir noch viel Ideologie von Wien ins Burgenland hereinlassen, aber auch nicht die Grünen. Und ich glaube, das ist sozusagen der Schlüssel des Erfolges, dass wir hier entlang der burgenländischen Bedürfnisse uns orientieren.
8: 44 Gesetze sind im ersten Halbjahr 2026 im Landtag beschlossen worden, so Fürst, der das Haushaltsstabilitätsgesetz, aber auch das neue Pflichtschulgesetz oder Neuerungen im Bereich der Pflege hervorhebt. Als Erfolg nennt die grüne Klubobfrau Margit Paul-Kinzel zum Beispiel auch das novellierte Volksgruppengesetz und teilt dabei gleichzeitig gegen die Opposition aus.
10: Und auch wir können es absolut nicht verstehen, warum hier die FPÖ nicht mitgegangen ist, wo sie sich doch im Landtag immer so als die Schutzfraktion der Volksgruppen gibt. Also das ist dann eigentlich für uns jetzt auch nur hohles und leeres Gewäsch.
8: Weitere Klimamaßnahmen werden vorbereitet, sagt Paul Kinzel. Diese sollen im Herbst präsentiert und im Frühjahr 2027 umgesetzt werden. SPÖ-Klubobmann Fürst geht noch einmal auf die Kritik des Rechnungshofes und der Opposition in Sachen Landesfinanzen ein.
9: Für mich ist immer der Vergleich ein zentraler Fokus. Im Bundesländervergleich liegt das Burgenland nie schlechter wie Platz 3 bei der Pro-Kopf-Verschuldung, egal wie man es rechnet. Manchmal Platz 4, manchmal Platz 5, ob mit Gemeinden, ohne Gemeinden, mit Holding, ohne Holding.
8: Und beide Parteien stellen schon heute klar, das Programm der rot-grünen Koalition sei auf mehr als nur eine Legislaturperiode ausgelegt. Der gemeinsame Weg, der soll also fortgesetzt werden.
2: Im Nationalrat wurde diese Woche die Volksgruppenförderung für die kommenden 2 Jahre beschlossen. Mehr dazu von Silvia Degendorfer in den Nachrichten in kroatischer Sprache.
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0: Das Wochenende wird heiß, der Freitag ist schon mal warm. 26 bis 30 Grad heute und am Nachmittag eine freundliche Mischung aus Sonne und ein paar Wolken. Gute Fahrt, der Radio Burgenland Verkehrsservice, 12:37. Wien, Stau in Wien auf der Tangente Richtung Graz, ab dem Knoten Kaisermühlen bis zum Knoten Prater. Grund sind Bauarbeiten auf der Ostautobahn. Wenn Sie Richtung Flughafen oder Ungarn wollen, bitte auch die rechte Fahrspur benutzen. Im Burgenland alles frei, gute Fahrt, Mahlzeit.
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Schön sentimental zum Mittagessen. Josh, Tickets für Oasis. Hier ist Radio Brilliant am Freitag. Druppi mit Piccolo, Fragile, Billy Joel und Smokey bis zu den Nachrichten um 1. Mahlzeit.

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2: Am Mikrofon Paul Kracker. Der harte Sanierungskurs bei VW wirkt sich auch auf Österreich aus. Volkswagen dürfte zehntausende Jobs streichen, vor allem in Deutschland. Von den Streichungen ist aber Österreichs Zulieferindustrie betroffen, die stark auf Deutschland ausgerichtet ist. Volker Obermeier berichtet.
3: Mehr als 130 Unternehmen in Österreich sind direkt mit Volkswagen verbunden. Die meisten Zulieferbetriebe finden sich in Oberösterreich sowie in der Steiermark. Nach Angaben des Lieferkettenforschungsinstituts hängen direkt an die 6.300 Jobs am VW-Konzern, vom Stahl über Beleuchtung bis zu Motorteilen. Die anhaltende Absatzkrise der deutschen Hersteller werde auch in Österreich wirken, sagt Dietmar Schäfer, Chef der Arge Automotive.
4: Wir haben hier deutliche Rückgänge bei den Beschäftigungsverhältnissen. Nicht erst seit diesem Jahr, auch bereits die letzten zwei Jahre sehen können. Und das wird sich in der Form auch weiterentwickeln.
3: Die Autozulieferindustrie beschäftigt in Österreich in Summe an die 75.000 Menschen. Die Einschnitte inklusive Stellenstreichungen in Deutschland dürften hierzulande an die 20.000 Jobs kosten, so die Schätzung der Arge Automotive.
2: Die SPÖ zeigt sich erfreut über den jüngsten Wehrdienstvorschlag von Bundeskanzler Christian Stocker von der ÖVP. SPÖ-Wehrsprecher Robert Leimer sagt, es gebe gute Chancen, sich zu einigen. Stocker schlägt ein 6+3-Modell vor. 6 Monate Wehrdienst, 3 Monate Übungen. Die SPÖ spricht sich für 2 Monate Übungen aus. Der dritte Koalitionspartner, die NEOS, besteht auf einer Grundsatzdebatte, wie Österreich verteidigungsfähig sein kann. Der Konflikt zwischen dem KHM, dem Kunsthistorischen Museum, und der Direktorin des Innsbrucker Schlosses Ambras, Veronika Sandbichler, geht weiter. Wie die Tiroler Tageszeitung berichtet, hat das KHM Sandbichler per Jahresende gekündigt. Sandbichler hat der Führung des KHM Mobbing vorgeworfen. KHM-Generaldirektor Jonathan Fein hat sie daraufhin Ende März dienstfrei gestellt und die Leitung von Schloss Ambras vorerst selbst übernommen. Ein Gutachten entlastet Fein angeblich von den Mobbingvorwürfen. Das Innsbrucker Schloss Ambras gehört zum KHM-Verband. Beim Tennis-Rasenklassiker in Wimbledon gibt es eine Premiere. Erstmals in der Geschichte des Turniers spielen im Finale 2 Tschechinnen gegeneinander. Daniel Kulowitz informiert.
5: Erstmals seit den Williams-Schwestern stehen sich 2 Landsfrauen in einem Grand-Slam-Finale gegenüber. Karolina Muchova und Linda Noskova kennen einander in- und auswendig, haben vor 2 Jahren fast gemeinsam eine Olympiamedaille für Tschechien geholt, sind nur knapp an Bronze vorbeigeschrammt, sagt Noskova. Jetzt sind wir Konkurrentinnen um den Wimbledon-Titel, unglaublich. Tschechiens Frauentennis boomt, 10 Spielerinnen befinden sich in den Top 100 der Weltrangliste. Kleines Land, aber sehr viele gute Spielerinnen, schwärmt Karolina Muchova.
6: It's nice that from such a small country and we have so many good players.

0: Temperaturen klettern auf 25 bis 33 Grad. Am wärmsten wird es in Vorarlberg, Tirol und in Kärnten. Wolken gibt es nur ein paar und damit bleibt die Wahrscheinlichkeit für einen kurzen gewittrigen Schauer gering. Am ehesten kann es noch irgendwo im Süden nass werden. Morgen geht es dann oft sonnig weiter. Vom Bodensee bis zum Innviertel haben wir es meist sogar strahlend sonnig. Sonst ziehen ein paar Wolken durch und die können vor allem von Osttirol über Kärnten bis zur Steiermark einzelne Gewitter bringen. Die Temperaturen, die bleiben sommerlich und erreichen meist 25 bis 33 Grad. Am Sonntag haben wir es ähnlich heiß und überwiegend sonnig. So viel zum Wetter von Nathalie Auer.
1: Es ist 1:04, das ist der Radio Burgenland Verkehrsservice. Bei uns im Burgenland haben Sie derzeit freie Fahrt. In Wien dauert es 10 Minuten länger auf der Tangente Richtung Graz von Hürstetten bis zum Knoten Prater.
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1: Ob Ferien oder einfach ein sommerliches, schönes Wochenende, das da vor uns allen liegt, wir begleiten Sie mit der richtigen Musik. Was Verträumtes. Von Bon Jovi. Und die Melodie kennen Sie. Und auch den Herrn, der das singt, kennen Sie, Hans Krankl, mit dem besten Austropop, Kein Platz im Herz, gleich nach Bernie Paul hier auf Radio Burgenland. Einen feinen Freitagnachmittag.

0: Bon Jovi auf Radio Burgenland. Freitagnachmittag, das heißt, Freitagabend gibt's was für Sie von uns.
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0: Nämlich das ORF Sommerfest. Heute machen wir Station in Oberwart am Messegelände. Um 19 Uhr geht's los. Heute und morgen ab 17 Uhr öffnen die Breitenbrunner Winzer ihre Keller und präsentieren ihre Weine. Das Mondscheinkino findet heute um 21 Uhr im Kirchhof in Bildein statt. Heute um 18 Uhr lädt das Römermuseum in St. Martin an der Raab zur Führung römischer Genuss ein. Heute Grillfest der Naturfreunde in Siegles am Kinderspielplatz, Beginn ist um 17.30 Uhr. Und am Sonntag gibt es ein Oldtimer-Treffen in Riedlingsdorf auf dem Sportplatz ab 10 Uhr.
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0: Hier ist Radio Burgen ganz am Freitagmittag, 13.30 Uhr, bevor wir zu den Nachrichten schauen. Kurz auf die A3, die Südostautobahn im Radio Burgenland Verkehrsservice. Richtung Wien zwischen Mühlendorf und Hornstein liegt eine Kiste auf der Fahrbahn. Gefährliche Situation, fahren Sie hier bitte besonders vorsichtig. Den gesamten Verkehrsüberblick gibt es dann gleich nach halb. Jetzt 13.30 Uhr in die Nachrichtenredaktion, die Radio Burgenland Schlagzeilen.
1: Mit Andreas Berger. Auf der B15 bei Donnerskirchen in Richtung Hof ist heute Vormittag ein Motorradfahrer gestürzt. Der Lenker des Motorrads ist zwischen der Leitschiene und der Fahrbahn stecken geblieben. Die Feuerwehr konnte das Motorrad mit einem Spezialgerät bergen, heißt es. Der Lenker des Motorrads wurde nur leicht verletzt, meldet die Feuerwehr Donnerskirchen. Der ASKÖ Burgenland bietet in 35 Freibädern im Burgenland Schwimmkurse für Kinder ab 4 Jahren, aber auch für Jugendliche und Erwachsene an. Die Nachfrage steigt, sagt Matthias Binder vom ASKÖ Burgenland. Weil auch immer mehr ältere Kinder nicht schwimmen können, es aber erlernen wollen, werden zusätzliche Kurse angeboten. Und das Burgenland ist mit 2 Projekten beim Mobilitätspreis des Verkehrsclubs Österreich, kurz VCÖ, im Rennen. Die Hochschule Burgenland ist mit dem Projekt Gemeinde in Bewegung nominiert, bei dem Gehen und Radfahren in Bernstein und Pinkerfeld gefördert werden. Und die Verkehrsbetriebe Burgenland sind für den Einsatz von Elektrobussen nominiert. Abstimmen kann man online im Internet für die beiden Projekte noch bis zum 23. Juli. Und damit zum Wetter.
0: Sonne und Wolken heute Nachmittag bei uns im Burgenland. Der Sonnenschein überwiegt eindeutig und die Temperaturen sind sommerlich, 26 bis 30 Grad. 27 jetzt aktuell in Andau, in Lutzmannsburg ebenfalls 27, 26 Grad in Rechnitz und 28 Grad im Güssing, 27 in Jennersdorf. Das Wochenende bringt erneut viel Sonnenschein, morgen Samstag bis zu 32 Grad und am Sonntag gibt es ausgedehnte Wolkenfelder und bis zu 30 Grad. Der Radio Burgenland Verkehrsservice um 13.32 Uhr Steiermark, A2 Südautobahn Richtung Klagenfurt zwischen Pingau und Pinkerfeld ist nach einem Unfall die Überholspur gesperrt. Es gibt hier kurzen Stau. Dann Wien eine Viertelstunde länger auf der Tangente Richtung Graz von Hestetten bis zum Knoten Prater. Tangente Richtung Kagran zwischen Favoriten und dem Absbergtunnel ist nach einem Unfall die mittlere Fahrspur gesperrt. Es gibt schon 25 Minuten Zeitverlust. Und noch einmal jetzt die Wiederholung fürs Burgenland. Bitte aufpassen auf der A3 der Südostautobahn Richtung Wien zwischen Mühlendorf und Hornstein liegt eine Kiste auf der Fahrbahn. Fahren Sie hier bitte vorsichtig.
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0: der beste Austropop. Stefanie Werger auf Radio Burgenland und ihre Lieblingshits. Gleich Summer in the City von Joe Cocker läuft gleich bei uns. Beim Tennis-Rasenklassiker in Wimbledon geht es heute um den Einzug ins Finale. Im Fokus steht dabei der Sensationslauf des Briten Arthur Ferry. Der 23-Jährige hat mit seinen bisherigen Auftritten bis zum Semifinale für Aufsehen gesorgt. Daniel Kulovic.
1: Beim Tennis-Rasenklassiker in Wimbledon wird heute das Finale der Männer ermittelt, am späteren Nachmittag im Duell Sinner gegen Djokovic und davor mit dem Duell des deutschen Sascha Zverev gegen den Überraschungsmann schlechthin Arthur Ferry, der sogar das britische Königshaus in Verzückung bringt. Geboren ist er in Paris, sein Vater ist ein millionenschwerer Fußballpräsident in Frankreich beim FC Lorient. Aufgewachsen aber ist Arthur Ferry gerade mal 5 Minuten von der Tennisanlage Wimbledon entfernt.
2: You know, I live here, all my best friends live here, I went to school here, I train here, I feel very British.
1: Er fühle sich als Brite durch und durch und nach seinem sensationellen Halbfinaleinzug hat er sämtliche Tennislegenden und Queen Camilla persönlich kennengelernt.
2: I mean, it's an honor to play in front of her, in front of tennis legends and now the Queen. It's special.
1: Im Kampf um den Finaleinzug geht es jetzt gegen den deutschen Sascha Zverev, der das Ferry-Märchen natürlich auch beobachtet hat.
3: It's a fairy tale story for Arthur Ferry.
1: 15.000 Fans werden für Ferry applaudieren und das sei völlig okay. Ihr könnt alle gegen mich sein, lächelt der Deutsche.
3: It's okay, you guys can all be for Ferry. It's totally fine. I understand it. I don't have a problem with it.
1: Der Kampf ums Wimbledon-Endspiel Zverev gegen Ferry ab 15 Uhr und im Anschluss gibt's dann das Duell Sinner gegen Djokovic.

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2: Am Mikrofon Paul Kranker. Das Rechenzentrum des US-Konzerns Google in Oberösterreich dürfte viel größer werden als angenommen. Nach neuen Plänen soll das Google-Zentrum in Kronsdorf 2,5-mal so groß werden wie vorgesehen. Nach 18 Jahren Planung ist im April mit dem Bau begonnen worden. Der Widerstand gegen das Projekt wird nach Bekanntwerden der neuen Pläne stärker. Aus Oberösterreich, Thomas Rieha.
3: Harald Müllner ist Mitglied der Bürgerinneninitiative Rechenzentrum Kronsdorf. Ihn ärgert, dass sich die Landespolitik mit Informationen zu dem Google-Projekt oft bedeckt hält.
4: Es wird einfach abgehandelt, es wird einfach veröffentlicht, es wird durchzogen. Ja, die Politik stellt uns nur vor vollendete Tatsachen.
3: Der Wasserverbrauch, der Stromverbrauch oder auch die höheren Umgebungstemperaturen, all das sei zu hinterfragen. Und vor allem, warum dafür keine Umweltverträglichkeitsprüfung notwendig ist. Für eine Umweltverträglichkeitsprüfung spricht sich heute auch Umweltlandesrat Stefan Kaineder von den Grünen aus. Doch dafür müssten die rechtlichen Vorgaben geändert werden. Denn derzeit fallen Rechenzentren gesetzlich nicht unter das Umweltverträglichkeitsprüfungsgesetz, so der Landesrat.
2: Die EU hat ein Verfahren gegen die Facebook- und Instagram-US-Konzernmutter Meta eingeleitet. Die Kommission wirft Meta vor, Funktionen von Facebook und Instagram würden Menschen süchtig machen, zum Beispiel durch automatisches Abspiel von Videos und unendliches Weiterscrollen. Die Kommission fordert, Meta müsste diese Funktionen ändern, sonst drohten Millionen Strafen. Bei einem Ryanair-Flug ist ein Passagier beinahe durch ein kaputtes Fenster hinausgerissen worden. Kopf und Schultern des Mannes sind bereits außerhalb des Flugzeugs gewesen, wie Augenzeugen berichten. Der Mann wurde von anderen Passagieren zurück in die Maschine gezogen. Die Ryanair-Maschine war auf dem Flug von Griechenland nach Deutschland, als ein Fenster gebrochen ist. Nach der Ursache wird gesucht. Der mittelalterliche Wandteppich von Bayeux ist nach mehr als 1000 Jahren wieder in Großbritannien. Der Wandteppich ist aus Frankreich in London angekommen, nach einem extrem komplizierten Transport, der ein Jahr lang vorbereitet worden ist. Karin Gorycznik informiert.
5: Das bestickte Meisterwerk aus dem 11. Jahrhundert hat zahlreiche Risse und fast 10.000 Löcher, der Grund, weshalb einige Experten vor dem Transport gewarnt hatten. Trotz der Bedenken hatte Frankreichs Präsident Macron die Leihgabe angekündigt, als diplomatische Geste zur Bekräftigung der französisch-britischen Freundschaft. Nach mehreren Testfahrten, unter anderem mit einer originalgroßen Nachbildung, hat der Teppich am Donnerstag schließlich seine Reise im nordfranzösischen Bayeux in einem Hightech-Behälter angetreten. Heute früh ist der unbeschadet in London angekommen. Das britische Finanzministerium hatte vorab zugesagt, Versicherungsschutz in Höhe von umgerechnet rund 900 Millionen Euro zu gewähren. Ab 10. September ist der Wandteppich im British Museum zu sehen.
2: Das waren die Nachrichten mit Paul Kranker. Und nun zum Wetter.
6: Die Sonne scheint, die Temperaturen steigen. In den Landeshauptstädten messen wir derzeit zwischen 27 und 30 Grad. Und bis zu 33 Grad werden es heute noch stellenweise in Vorarlberg, Tirol und in Kärnten. Quellwolken haben sich teilweise aber auch schon gebildet. Und vor allem an der Grenze zu Italien und Slowenien kann heute Nachmittag und Abend noch ein kurzer gewittriger Schauer auftauchen. Wie geht's am Wochenende weiter? Es bleibt sommerlich mit viel Sonnenschein und ein paar Wolken. Einzelne Regenschauer und

0: Nach zwei, der Radio Burgenland Verkehrsservice. Bei uns im Burgenland ist alles ruhig. Wir schauen in die Steiermark, A2 Südautobahn Richtung Klagenfurt zwischen Pingau und Pinkerfeld. Hier ist nach einem Unfall die Überholspur gesperrt. Es gibt kurzen Stau. In Wien eine Viertelstunde länger auf der Tangente Richtung Graz von Hestetten bis zum Knoten Prater und Tangente Richtung Kagran zwischen Inzersdorf und dem Knoten Prater eine Stunde mehr. Grund ist ein defektes Fahrzeug. Im Staubereich ist im Absbergtunnel nach einem Unfall jetzt nur die Überholspur frei.
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0: Mit Ihren Lieblingshits von Samantha Fox und Sommermusik von Bobby Darin. Und Achtung gleich, große Premiere auf Radio Burgenland. Wir packen die neue von den Rolling Stones aus. Angry in vier Songs, die neue von den Rolling Stones hier auf Radio Burgenland. Und jetzt gibt's Roger Whittaker. Das komplette Paket bei uns. Schönen Freitag. The day.

0: Hier ist Radio Burgenland, da spielt sie Musik und da hören Sie neue Musik auch ganz zuerst, vor allem wenn sie von solchen Größen ist, wie der Song, den Sie jetzt gleich hören werden. Heute ist das neue Stones-Album Foreign Tongues veröffentlicht worden. Den Song haben die Rolling Stones vor 2 Jahren schon rausgebracht. Angry. Und damals, nach 18 Jahren, hat sich Mick Jagger gedacht, naja, das war's jetzt wahrscheinlich. Das war's jetzt mit der Zeit der Alben.
1: Hackney Diamonds was the first record we'd done in, I can't remember, I think it was 18, I hate to say this, but it was 18 years of new material. I think I'm right in saying that. And so you think, well, they're never going to make another one, you know? And here we are with another one.
0: Ja, so kann man sich täuschen. Da hat sich Mick Jagger gedacht, das war's jetzt nach 18 Jahren mit neuem Material. Das haben wir uns gedacht. Wir machen nie wieder eins, aber... Hier ist es, das neue Album, heute erschienen und einen ersten Einblick in Foreign Tongues geben Mick Jagger, Keith Richards und Ronnie Wood mit dieser Single jetzt auf Radio Burgenland. Jealous Lover, neu, echte Legenden hier bei uns auf Radio Burgenland.
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0: und mit der Neuen von den Stones.

Zum ersten Mal, aber sicher nicht zum letzten Mal gelaufen auf Radio Burgenland. The Rolling Stones mit ihrer neuen Jealous Lover. Am Freitag im Radio Burgenland Nachmittag. Und jetzt weiter mit Nancy und Frank Sinatra. Something Stupid.

0: Chris Rea mit Julia auf Radio Burgenland. Es ist 2:30, Radio Burgenland Schlagzeilen.
1: Mit Andreas Berger. Das Kuratorium für Verkehrssicherheit hat Personen im Alter von 16 bis 24 Jahren zum Thema Verhalten im Straßenverkehr befragt. 14% geben an, schon einmal Textnachrichten während des Fahrens geschrieben zu haben. Relativ viele, so formuliert es das Kuratorium für Verkehrssicherheit, sind auch schon unter Drogen- oder Alkoholeinfluss gefahren. Laut Statistik Austria sind in Österreich im Vorjahr 9.078 Personen im Alter von 16 bis 24 Jahren im Straßenverkehr verletzt worden. Die AskÖ Burgenland bietet in 35 Freibädern des Landes Schwimmkurse an für Kinder ab 4 Jahren, aber auch für Jugendliche und Erwachsene. Die Nachfrage steigt, heißt es vom AskÖ Burgenland, weil auch immer mehr ältere Kinder nicht schwimmen können, es aber erlernen wollen, werden zusätzliche Kurse angeboten. Und auf der B15 bei Donnerskirchen in Richtung Hof ist heute Vormittag ein Motorradlenker gestürzt. Der Motorradfahrer ist zwischen der Leitschiene und der Fahrbahn stecken geblieben. Die Feuerwehr konnte das Motorrad mit einem Spezialgerät bergen. Der Motorradlenker wurde nur leicht verletzt bei dem Unfall, meldet die Feuerwehr Donnerskirchen. Und damit zum Wetter.
0: Badewetter heute. Wir sind übrigens gleich bei so einem Schwimmkurs in Siegendorf mit dabei. Sagen wir dann noch, wie es im ganzen Land wird. Und das ist schnell erledigt. Sommerlich heute Nachmittag. Sonnenschein, ein paar Wolken und Temperaturen um die 30 Grad oder bis 30 Grad. 28 in Bruckneudorf. In Nutzmannsburg sind es 28, in Rechnitz 26, in Güssing 28 und 28 auch in Jennersdorf. Morgen am Samstag viel Sonnenschein. Morgen bis zu 32 Grad sogar. Und am Sonntag dann einige Wolken mit dabei. Und am Sonntag 26 bis 30 Grad. Hier ist der Radio Burgenland Verkehrsservice. Bei uns im Burgenland kommen Sie derzeit gut voran. Wir schauen nach Niederösterreich. A4 Ostautobahn Richtung Ungarn zwischen dem Flughafen und Fischerment. 10 Minuten mehr Fahrzeit. Grund ist ein defekter LKW. Und Wien eine Viertelstunde länger auf der Tangente Richtung Graz von Hirschstetten bis zum Knoten Prater. Und Tangente Richtung Kagran zwischen Inzersdorf und dem Knoten Prater. Eine Dreiviertelstunde mehr. Grund ist ein defektes Fahrzeug. Im Staubereich ist beim Abspecktunnel nach einem Unfall nur die Überholspur frei. Gute Fahrt.
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0: Freibad.
1: Egal wo das Freibad steht, ob in Stenaz oder irgendwo anders im Burgenland, wichtig wäre mal die Grundvoraussetzung, nämlich schwimmen zu können. Und darum kümmert sich gerade der ASK Burgenland. Der bietet in 35 Freibädern im Burgenland Schwimmkurse an. Für Erwachsene, für Jugendliche und eben auch für Kinder ab 4 Jahren. Patricia Schuller war im Schwimmbad Siegendorf.
2: Unser Großer, der Luis, der ist heuer zum ersten Mal dabei, weil es einfach wichtig ist, dass er zumindest einmal über Wasser bleiben kann. Wir haben zu Hause selber einen Pool und da ist mir wichtig heute, dass das ein bisschen schon klappt.
3: Wie viel geht denn da in den ersten Tagen weiter?
4: Sie versuchen langsam, sich ans Wasser zu gewöhnen. Das ist ganz gut, vor allem für die Kleinen, weil die sind meistens doch noch schüchtern, so wie die Luisa auch. Die brauchen da dann immer ein bisschen Zeit, um warm zu werden. Aber die Schwimmerin macht das ganz toll mit ihnen.
5: Mein erster Enkel hat schon vor 14 Jahren hier seinen ersten Kurs gemacht. Damals war es wirklich, wirklich kalt. Ich habe ihn dann schon mit dem Föhn abgeholt, damit ich ihn auftauen kann nach dem Schwimmtraining. Aber er ist bis heute begeisterter Sportler. Es hat ihm nichts angetan.
1: Langsam rantasten und keine Angst haben, das ist allen Beteiligten wichtig, sagt Schwimmtrainerin Celine Horvath.
6: Das Wichtigste ist wahrscheinlich einmal das Abduschen, so lustig es klingt. Weil viele haben total Angst, dass sie jetzt irgendwie auf einmal Wasser am Kopf bekommen und vom Wasser auch sehr viel Respekt und dann langsam rantasten.
1: Hoffentlich kein Problem bei diesen Temperaturen. 23 Grad hat der Badesee bei der St. Martins Dämme, der Neusser See 22 Grad oder Rauchbad 24 Grad.

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1: Am Mikrofon Paul Kranke. Am letzten Tag vor der Sommerpause und vor dem Beschluss des Doppelbudgets hat der Nationalrat über Verteidigung debattiert. Für das Bundesheer gibt es mehr Geld, allerdings nicht so viel wie geplant. Die Opposition kritisiert das. Die Regierung verweist auf das bisher höchste Verteidigungsbudget. Aus dem Parlament Niklas Lercher.
2: Mit diesem Doppelbudget könne das Bundesheer wie im Aufbauplan vorgesehen weiter investieren, sagt Verteidigungsministerin Claudia Tanner von der ÖVP.
3: Die Kasernen auf Vordermann bringen werden, Hubschrauber besorgen werden, Kampfjets besorgen werden.
4: Wir stellen dem Bundesheer so viele Mittel zur Verfügung wie seit Jahrzehnten nicht.
2: Betont auch Robert Leimer von der SPÖ. Das Ziel 2032 für Verteidigung 2% der Wirtschaftsleistung auszugeben, könne sich die Ministerin mit diesem Budget abschminken, sagt Volker Reifenberger von der FPÖ.
5: Militärisch würde man sagen, sie haben ihren Auftrag nicht erfüllt.
6: Die Budgets sind, seitdem die FPÖ nicht in der Verantwortung ist, gestiegen.
2: Entgegnet Douglas Hoyos von den NEOS. Für David Stöckmüller von den Grünen könne man nicht bei jeder Frage auf Zeit spielen.
7: Das geht sie nicht aus.
2: Etwa so Stöckmüller bei der Reform des Wehrdienstes.
1: In Österreich wird ein weiterer Tod eines Häftlings untersucht. Die Staatsanwaltschaft Korneuburg ermittelt wegen eines irischen Häftlings, der vor knapp einem Jahr in Wien an einer Medikamentenvergiftung gestorben ist. Beamte hatten entschieden, ihn in die Justizanstalt zu bringen, nicht ins Spital. Zuletzt hat eine Untersuchungskommission wegen des Todes eines Häftlings in Hirtenberg Mängel im Strafvollzug aufgezeigt. In Wien hat offenbar ein 12-jähriger Syrer einen 15-jährigen niedergestochen. Dieser hat lebensgefährliche Verletzungen erlitten. Der 12-Jährige verletzte auch zwei andere Jugendliche, offenbar in einem Streit. Der 12-Jährige Syrer ist nicht strafmündig. Er wurde seiner Mutter übergeben. Beim Tennis-Rasenklassiker in Wimbledon wird heute das Finale der Männer ermittelt. Im Fokus steht der Sensationslauf des Briten Arthur Ferry. Der 23-Jährige hat mit seinen Auftritten bis zum Semifinale sogar das britische Königshaus in Verzückung gebracht. Daniel Kulowitz informiert.
8: Geboren ist er in Paris. Sein Vater ist millionenschwerer Fußballpräsident. Aufgewachsen aber ist Arthur Ferry gerade mal 5 Minuten von der Tennisanlage Wimbledon entfernt.
9: Yeah, I feel very British.
8: Er fühle sich als Brite durch und durch und nach seinem sensationellen Halbfinaleinzug hat er sämtliche Tennislegenden und Queen Camilla persönlich kennengelernt.
9: I mean, it's an honor to play in front of her, in front of tennis legends and now the Queen. It's special, yeah.
8: Im Kampf um den Finaleinzug geht es jetzt gegen den Deutschen Sascha Zverev, der das Ferry-Märchen natürlich auch beobachtet hat.
10: It's a fairy tale story.
8: 15.000 Fans werden für Ferry applaudieren und das sei völlig okay. Ihr könnt alle gegen mich sein, lächelt der Deutsche.
10: It's okay, you guys can all be for Ferry. It's totally fine. I understand it. I don't have a problem with it.
8: Der Kampf ums Wimbledon-Endspiel Zverev gegen Ferry ab 15 Uhr und im Anschluss gibt's dann das Duell Sinner gegen Djokovic.
1: Das waren die Nachrichten mit Paul Kranke. Und nun zum Wetter.
11: Sehr warm bis heiß haben wir es heute. Spitzenreiter sind derzeit Lienz, Ferlach und St. André im Lavantal mit 33 Grad. Dazu gibt es weiterhin einiges an Sonnenschein und Quellwolken. Vereinzelt kann es in den nächsten Stunden auch regnen, am ehesten von Osttirol über Kärnten bis zur südlichen Steiermark. Morgen sind Schauer und Gewitter dann im Süden wahrscheinlicher. Sonst ändert sich nichts. Es bleibt überwiegend sonnig und auch heiß, mit Höchstwerten von 25 bis 33 Grad. Am Sonntag sind Schauer dann die absolute Ausnahme. Dabei haben wir es vom Bodensee bis zum Innviertel oft strahlend sonnig, sonst sind auch Wolken unterwegs. Außerdem hält die Hitze vielerorts an. So viel zum Wetter von Nathalie Auer.
12: Es ist 3 Minuten nach 15 Uhr, der Radio Burgenland Verkehrsservice. Bei uns im Burgenland läuft es gut auf den Straßen. Sonst viel los, gerade in Wien zum Beispiel. Eine Viertelstunde länger auf der Tangente Richtung Graz, von Hirschstetten bis zum Leierbergtunnel. Und großes Problem auf der Tangente Richtung Kagran. Zwischen Inzersdorf und dem Knoten Prater noch über 20 Minuten mehr Fahrzeit. Wird jetzt allmählich besser, die Unfallstelle ist nämlich jetzt geräumt. Niederösterreich A4 Ostautobahn Richtung Ungarn.

0: die ganz großen Stars, dann tun wir das auch.
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0: Elvis Presley, der King, läuft gleich bei uns dazu. 80er Jahre Stirnband, Föhnfrisur und Jogging High. Knickerbocker und Biene. Und jetzt Birds aus den 80ern. Einen feinen Freitagnachmittag, guten Start schon in Richtung Wochenende.

0: diesem Wochenende der beste Platz. Badesee, Pool, Freibad, Bach, was auch immer, jedenfalls nass und wenn es geht, kühles nass und am besten keinen nassen Bikini oder keine nasse Badehose anhaben. Das ist der Vorteil beim Nacktbaden. Im Burgenland gibt es keinen ausgewiesenen Nacktbadeplatz, keine FKK-Badezonen. Aber wie ist das für Sie? Nacktbaden top oder flop? Vielleicht finden wir irgendwo einen Platzl.
1: Beim Bundesheer haben wir Nacktbaden müssen bei Minusgraden. Das war eher die Abhärtung, aber sonst nein.
2: Na und wie? In den 70er Jahren?
3: Muss ich echt sagen, ist gar nichts für mich.
4: Wir kommen nackt auf die Welt und wir gehen nackt wieder von dieser Welt. Also alles okay.
0: Jeder wie er mag, oder? Gilt auch beim Nacktbaden oder halt doch nicht ganz Nacktbaden. Hauptsache Abkühlung. Der ist Radio Burgenland jetzt mit In Excess Disappear.

0: Doobie Brothers auf Radio Burgenland. 3:30, die Radio Burgenland Schlagzeilen.
1: Mit Andreas Berger. Auf der B15 bei Donnerskirchen in Richtung Hof ist heute Vormittag ein Motorradfahrer gestürzt. Der Motorradlenker ist zwischen der Leitschiene und der Fahrbahn stecken geblieben. Die Feuerwehr konnte das Motorrad mit einem Spezialgerät bergen. Der Verunglückte ist nur leicht verletzt worden, meldet die Feuerwehr Donnerskirchen. Das Burgenland ist mit zwei Projekten beim Mobilitätspreis des Verkehrsclubs Österreich, kurz VCÖ, im Rennen. Die Hochschule Burgenland ist mit dem Projekt Gemeinde in Bewegung nominiert, bei dem Gehen und Radfahren in Bernstein und Pinkerfeld gefördert werden. Und die Verkehrsbetriebe Burgenland sind für den Einsatz von Elektrobussen nominiert. Abstimmen kann man für die beiden Projekte online, und zwar noch bis zum 23. Juli. Und bei der Fußball-Weltmeisterschaft in Nordamerika geht es heute wieder weiter. Das zweite Viertelfinalspiel steht am Programm, Spanien gegen Belgien. Ankick ist um 21 Uhr. Und damit zum Wetter.
0: Eine Mischung aus Sonne und Wolken, jedenfalls sehr freundlich ist es heute Nachmittag und sehr warm, 26 bis 30 Grad. Aktuell schon 30 in Güssing, in Lutzmannsburg 27 und in Eisenstadt hat es 29 Grad. Die heutige Nacht, die wird klar verlaufen, Temperaturen, tiefsten liegen zwischen 12 und 18 Grad. Morgen am Samstag viel Sonnenschein, sehr heiß morgen, bis zu 32 Grad. Am Sonntag dann übermorgen viel Sonnenschein, aber auch viele Wolken, damit nicht mehr ganz so heiß, 26 bis 30 Grad. Reicht auch noch. Der Radio Burgenland Verkehrsservice hier, 15.32 Uhr. Wir schauen ins Burgenland zu uns, da ist es ruhig. In Wien eine Viertelstunde länger auf der Tangente Richtung Kagran. Dauert es eine Viertelstunde länger zwischen Inzersdorf und dem Knoten Prater und Richtung Graz ebenfalls eine Viertelstunde länger von Hirschstetten bis zum Knoten Prater. Und A2 Südautobahn Richtung Graz zwischen Inzersdorf und dem Knoten Vösendorf. Hier ist nach einem Unfall der dritte Fahrstreifen blockiert. Es gibt Stau und eine Viertelstunde Zeitverlust.
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0: Der Wolferl, Wolfgang Ambros, ich bin's nicht. Hier ist Radio Burgenland mit dem besten Austropop am Freitagnachmittag. Geizige Menschen sind ja bekanntlich nicht besonders sympathisch, außer wenn man sie auf der Bühne sieht, dann kann man sich ganz schön über sie auch unterhalten und kann ganz schön witzig sein in dem Moment. Gestern zum Beispiel beim Theatersommer Parndorf, die Premiere von Molières Der Geizige. Dem Publikum hat's gefallen, begeistert auch Hauptdarsteller Georg Kustrich, der Burgenländer, hat den Geizigen nämlich gespielt.
1: Aha. Die Premiere heute, ein wunderbares Ereignis. Von der Stimmung und von der Reaktion des Publikums, muss ich sagen, einer der gelungensten Premierenabende.
2: Hervorragend. So muss man Molière spielen. Wirklich, wirklich. Also ich bin ganz, ganz begeistert und ein großes Kompliment an die Kollegen und Kolleginnen. Das war ganz toll, hervorragend gespielt.
0: Freut sich die Schauspielkollegin Susanne Hirschler. Bei der Premiere hat es auch einige Jubiläen zu feiern gegeben. Seit 30 Jahren wird auf dem Kirchenplatztheater gespielt. Seit 15 Jahren ist Christian Spatzek Intendant. Und der ist vom Ensemble auf der Bühne mit einem Geburtstagsständchen zu seinem 70er überrascht worden.

0: Also das habe ich wirklich nicht gewusst. Ich dachte, wir machen unseren Applaus, dann verbeugen wir und dann gehen wir. Dass das Ensemble, das Team mich dann ehrt mit allen möglichen. Es waren fast die Tränen nahe, aber ich konnte mich beherrschen und habe dann nicht geweint. Ich bin so sentimental.
1: Bis 2. August wird der Geizige am Kirchenplatz in Parndorf gespielt. Hier ist Radio Burgenland, jetzt mit dem Creedence Clearwater Revival. Hey!

0: Ich nehme mal an, die Fahrtrichtung stimmt's. Richtung nach Hause, Richtung Burgenland, Richtung Wochenende. Und auf den nächsten Kilometern bei Ihnen? Nick Kershaw. Wouldn't it be good? Aus den 80ern und aus Österreich? Mike Mates. Song Contest Musik aus Österreich. I'm yours, gleich hier auf Radio Burgenland.
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1: Am Mikrofon Paul Kacke. In der Photovoltaikbranche herrscht Ärger über die Fördergeldvergabe. Im Juni hat der zweite sogenannte Fördercall stattgefunden. Allerdings hat es so viele Anträge gegeben, dass der Fördertopf binnen Sekunden leer war. Die Hersteller von PV-Anlagen kritisieren das Vergabesystem. Tobias Haschberger berichtet.
2: Nach nur 36 Sekunden war der 20 Millionen Euro Fördertopf für Photovoltaikanlagen ausgeschöpft, sagt Andreas Müller. Er ist Geschäftsführer von Hansesan.
3: So geht's einfach nicht weiter.
2: Es gäbe also keine Planungssicherheit für Kunden und die Chancen, beim nächsten Fördercall dranzukommen, sind laut Müller gering, weil das Budget halbiert wird. Der Aufwand bleibt aber enorm.
3: Mittlerweile brauchen wir 1,5 Mitarbeiter im Jahr, die nur Förderabwicklung machen.
2: Andreas Müller fordert eine Senkung der Mehrwertsteuer für alle erneuerbaren Energien. Aus dem Energieministerium heißt es, dass das Erneuerbaren-Ausbaugesetz und die Förderrichtlinien überarbeitet werden. Fördercalls wird es aber weiterhin geben.
1: In Wien hat offenbar ein 12-jähriger Syrer auf 3 Jugendliche eingestochen. Ein 15-Jähriger hat lebensgefährliche Verletzungen erlitten. Die 2 anderen wurden geringer verletzt. Der 12-jährige Syrer ist gefasst worden. Die Tat bleibt für ihn aber offenbar ohne rechtliche Konsequenzen. Werner Trinker informiert.
4: Am frühen Abend gestern kommt es im Wielandpark in Favoriten zu der brutalen Auseinandersetzung. Ein erst 12-Jähriger steht im Verdacht, 3 andere Jugendliche, einen 14-, 15- und einen 16-Jährigen, mit einem Klappmesser schwer verletzt zu haben. Der 15-Jährige muss mit lebensgefährlichen Verletzungen mit dem Hubschrauber ins Krankenhaus gebracht werden. Der mutmaßliche Täter kann kurz darauf festgenommen werden, wie Anna Gutt von der Wiener Polizei sagt.
5: Es hat eine Fahndung dann stattgefunden und im Zuge dieser Fahndung haben Beamte der Sondereinheit Wega den 12-Jährigen anhalten können.
4: Die Jugendlichen wollten sich nach ersten Ermittlungen wohl zu einer Aussprache treffen.
5: Es ging um ein Mädchen, das wollte der 12-Jährige treffen und der Bruder dieses Mädchens hat ihn dann jedoch am Treffpunkt erwartet und ihn zur Rede gestellt. Da dürfte die Situation dann eskaliert sein.
4: Informationen über den genauen Tathergang liegen derzeit noch keine vor. Die verletzten Jugendlichen konnten noch nicht einvernommen werden.
1: Durch einen Waldbrand in der südspanischen Provinz Almería sind mindestens 12 Menschen ums Leben gekommen. 23 werden vermisst. Die Opfer haben offenbar versucht, entgegen Warnungen der Behörden, den Flammen mit dem Auto davonzufahren, statt im Haus zu bleiben. Einsatzkräfte kämpfen weiter gegen den Brand. Die spanische Urlaubsregion Almería wird von vielen Touristen besucht, vor allem von Briten, Franzosen und Belgiern. Der Niederösterreicher Gregor Mühlberger verteidigt seine Gesamtführung bei der Radtour of Austria. Bei der heutigen 3. Etappe von Lienz in Osttirol nach St. Johann im Pongau in Salzburg ist er mit dem Hauptfeld ins Ziel gerollt. Es gewinnt der US-Amerikaner Nielsen Paulus. Das waren die Nachrichten mit Paul Kacker. Und nun zum Wetter.
6: Weiterhin scheint die Sonne und damit sind die Temperaturen mittlerweile kräftig nach oben gestiegen. Am heißesten haben wir es derzeit in Lienz und Innsbruck mit 32 Grad. Vollkommen ungetrübt ist es aber nicht, denn besonders im Bergland haben sich Quellwolken gebildet und die können ganz vereinzelt Schauer bringen. Am ehesten gibt es sie in den kommenden Stunden vom Lienzer Becken bis zum Grazer Becken. Morgen kann es hier dann stellenweise gewittrig werden. Sonst haben wir es aber trocken und meist auch sonnig. Es bleibt daher sehr warm bis heiß mit bis zu 33 Grad. Am Sonntag ändern sich die Höchstwerte dann kaum. Der Wind, der liegt allerdings zu und wird besonders im Osten lebhaft. So viel zum Wetter von Nathalie Auer.
7: Gute Fahrt um 4 Minuten nach 16 Uhr, der Radio Burgenland Verkehrsservice. S31 Burgenland Schnellstraße in beiden Richtungen. Sperre für Bauarbeiten auf der Umfahrung Oberpullendorf. Der Verkehr wird hier durch das Stadtgebiet umgeleitet. In Wien eine halbe Stunde länger auf der Tangente Richtung Kagran. Da ist zwischen dem Knoten Prater und Handelske nach einem Unfall der mittlere Fahrstreifen gesperrt. Es gibt Stau ab der Sterngasse und Richtung Graz staut es von Hirschstetten bis Inzersdorf. A2 Südautobahn Richtung Graz. Die Unfallstelle zwischen Inzersdorf und dem Knoten Vösendorf ist hier geräumt und der Stau löst sich auf.
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7: Disco-Musik nicht nur für Ladies. Quasi Unisex. Von Baccarat gibt's gleich bei uns und Sommermusik an diesem heißen Wochenende. Von Alvaro Soler. Ihre Lieblingshits, gemixt mit den besten 80ern. Hier ist Tom Petty auf Radio Burgenland. Und ich wünsche Ihnen

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0: Baccarat auf Radio Burgenland. Ganz speziell für alle Ladies in Rechnitz und Oberwart und die sich sonst gerade in Schale werfen für das große Fest heute in Oberwart.
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0: Die heurigen Bänke stehen schon bereit auf dem Messegelände. Auf der Bühne wird jetzt der Soundcheck gerade stattfinden und um 19 Uhr geht's dann los. Und Sommerfestmoderator Sebastian Jörg schaut jetzt mal in der Küche vorbei, auch ganz wichtig, wo alles schon vorbereitet wird für hunderte Gäste.
2: Da brutzeln schon die Gemüseleibchen, die verschierten Leibchen, die Schnitzel, alles angerichtet für einen perfekten Sommerabend. Und der Michi, der sorgt, dass wir heute nicht verhungern.
3: Ah, sicher, wir warten auf jede Menge Gäste mit Schnitzel, Käsekrainer, Pizzas. Wahrscheinlich ist gute Laune heute am Abend.
2: Ja, gute Laune ist ja nur dann, wenn wir alle satt sind, ne? Und deshalb bist du heute da.
3: Ja.
2: Gute Laune hat auch schon die Christina Buzonic, die sich schon jetzt stärkt mit ihrer Mahlzeit. Das ist Gemüsesalat mit Zucchini, Paprika, sich da drin ein paar Schwammerl.
4: Ganz viele Proteine, damit ich stark und groß werde für die WM-Challenge.
2: Die WM-Challenge heute, Christina, ist wahrscheinlich der schnellste Trikottausch im ganzen Burgenland.
4: Ja, das hat die FIFA noch nicht gesehen, da werden sie schauen.
2: Gut, dann lassen wir den Michael jetzt fertig kochen und alles vorbereiten. Wir gehen wieder raus, wo die Sommerfestbühne schon steht, wo noch alles vorbereitet wird. Und ich sehe schon, Thomas, die Sonne, die lacht vom Himmel. Es wird ein perfekter Sommerabend mit ihrem Lieblingssitz, dem besten Austropop. Alles, was wir einfach für einen perfekten Abend brauchen.
0: Ich sehe keine einzige Regenwolke über Oberwart. Und ich freue mich auf den Trikottausch mit euch. 19 Uhr geht's los in Oberwart am Messegelände.
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0: Status Quo auf Radio Brüggenland. Es ist 5:30.
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2: Mit Andreas Berger. SPÖ und Grüne haben heute Bilanz gezogen über das erste Halbjahr in der burgenländischen Landespolitik. Während Opposition und Rechnungshof in den vergangenen Tagen einmal mehr die Landesfinanzen kritisiert haben, sprechen die Klubobleute von Rot und Grün heute von einer, Zitat, harmonischen Zusammenarbeit und einem eingeschlagenen Weg, der fortgesetzt werden soll. Christopher Iwanschitz berichtet.
3: Rot-Grün würde im Burgenland auf inhaltliche Fragen meist gemeinsame Antworten finden und Kompromisse eingehen, sagt SPÖ-Klubobmann Roland Fürst heute bei der Pressekonferenz.
4: Da ist es so, dass weder wir noch viel Ideologie von Wien ins Burgenland hereinlassen, aber auch nicht die Grünen. Und ich glaube, das ist sozusagen der Schlüssel des Erfolges, dass wir hier entlang der burgenländischen Bedürfnisse uns orientieren.
3: 44 Gesetze sind im ersten Halbjahr 2026 im Landtag beschlossen worden, so Fürst, der das Haushaltsstabilitätsgesetz, aber auch das neue Pflichtschulgesetz oder Neuerungen im Bereich der Pflege hervorhebt. Als Erfolg nennt die grüne Klubobfrau Margit Paul-Kinzel zum Beispiel auch das novellierte Volksgruppengesetz und teilt dabei gleichzeitig gegen die Opposition aus.
5: Und auch wir können es absolut nicht verstehen, warum hier die FPÖ nicht mitgegangen ist, wo sie sich doch im Landtag immer so als die Schutzfraktion der Volksgruppen gibt. Also das ist dann eigentlich für uns jetzt auch nur hohles und leeres Gewäsch.
3: Weitere Klimamaßnahmen werden vorbereitet, sagt Paul Kinzel. Diese sollen im Herbst präsentiert und im Frühjahr 2027 umgesetzt werden. SPÖ-Klubobmann Fürst geht noch einmal auf die Kritik des Rechnungshofes und der Opposition in Sachen Landesfinanzen ein.
4: Für mich ist immer der Vergleich ein zentraler Fokus. Im Bundesländervergleich liegt das Burgenland nie schlechter wie Platz 3 bei der Pro-Kopf-Verschuldung, egal wie man es rechnet. Manchmal Platz 4, manchmal Platz 5, ob mit Gemeinden, ohne Gemeinden, mit Holding, ohne Holding.
3: Und beide Parteien stellen schon heute klar, das Programm der rot-grünen Koalition sei auf mehr als nur eine Legislaturperiode ausgelegt. Der gemeinsame Weg, der soll also fortgesetzt werden.
2: Auf der B15 bei Donnerskirchen in Richtung Hof ist heute Vormittag ein Motorradfahrer gestürzt. Der Motorradlenker ist zwischen der Leitschiene und der Fahrbahn stecken geblieben. Die Feuerwehr konnte das Motorrad allerdings mit einem Spezialgerät bergen. Der Lenker des Motorrads wurde bei diesem Unfall nur leicht verletzt, meldet die Feuerwehr Donnerskirchen. Und damit noch eine Meldung vom Sport. Bei der Fußball-Weltmeisterschaft geht es heute weiter. Das zweite Viertelfinale steht im Programm. Spanien trifft dabei auf Belgien. Anpfiff ist um 21 Uhr. Und heute gibt es auch noch regionalen Fußball. Und zwar ein kleines Testspielturnier in Mattersburg. Der MSV trifft auf den türkischen Spitzenklub Beşiktaş Istanbul sowie auf den polnischen Traditionsverein Vice Vuc. Beginn des Turniers ist in knapp 30 Minuten um 17 Uhr im Mattersburger Papelstadion. Und damit zum Wetter.
0: Hoffentlich gibt es genug Abkühlung im Papelstadion. Bei diesen Temperaturen bis zu 30 Grad. Aktuell haben wir zum Beispiel in Mattersburg 29 Grad, in Lutzmannsburg 27, in Eisenstadt 29, in Rechnitz 28 und in Güssing 31 Grad. Morgen viel Sonnenschein den ganzen Tag über. Morgen der heißere Tag vom Wochenende bis zu 32 Grad. Und am Sonntag gibt es einige Wolken zum Sonnenschein dazu. Und es wird zwar warm und heiß, aber nicht mehr ganz so extrem heiß. 26 bis 30 Grad am Sonntag. Hier ist der Radio Burgenland Verkehrsservice, 16.33 Uhr. Bei uns in Burgenland kommen Sie ohne Probleme voran. Auch in Wien bessert sich die Situation allmählich. 30 Minuten länger noch auf der Tangente. Richtung Kagran ist die Unfallstelle zwischen dem Knoten Prater und dem Handelskeh zwar schon geräumt. Der Stau ab der Hansundkurve löst sich jetzt langsam auf. Richtung Graz noch 20 Minuten länger von Hirstetten bis Inzersdorf.
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0: Und jetzt ein Kracher des Austropops, der so ganz und gar nicht kracht und trotzdem sehr, sehr, sehr großartig ist und so wirklich unter die Haut geht. André Heller auf Radio Burgenland. Wie mein Herzschlag.
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0: Allein der Lötscher auf Radio Burgenland, all night long, am Freitag. Es ist der 10. Juli heute, die wichtigsten Themen im Journal um 5, heute mit Paul Kraker.
1: Der Nationalrat beschließt in diesen Minuten mit den Stimmen der Regierungsparteien das Doppelbudget 2027-2028. Mit dem Budget versucht die Koalition 2028 das EU-Defizitverfahren zu verlassen. In den nächsten zwei Jahren werden daher mehr als 7 Milliarden Euro eingespart, wie wir im Journal um 5 berichten, hier um 17 Uhr.
0: In 12 Minuten.

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4: Nationalrat beschließt Doppelbudget mit Milliardeneinsparungen. Österreich-Radrundfahrt, Gregor Mühlberger bleibt Gesamtführender. Zum Journal um 5 begrüßt Sie Paul Kranker. Der Nationalrat hat in diesen Minuten mit den Stimmen der Regierungsparteien das Doppelbudget 2027-28 beschlossen. Durch das Budget versucht die Koalition 2028 das EU-Defizitverfahren zu verlassen. In den nächsten zwei Jahren werden zu diesem Zweck mehr als 7 Milliarden Euro eingespart oder durch höhere Steuern, Gebühren oder Abgaben herangebracht. Aus dem Parlament Stefan Kappacher.
5: Am Ende einer harten Woche und nach drei Tagen Budgetdebatte der Beschluss.
6: Das ist die Mehrheit und daher ist der Gesetzentwurf auch in dritter Lesung angenommen. Die Tagesordnung ist erschöpft.
5: Zuvor hatte Finanzminister Markus Matterbauer von der SPÖ noch einmal betont, dass man in schwierigen wirtschaftlichen Zeiten den Spagat mit dem Doppelbudget schaffe.
7: Wir sanieren das Budget, wir verringern die Defizite massiv und gleichzeitig investieren wir in den Standort, setzen auf Offensivmittel und bemühen uns Schritt für Schritt, Strukturreformen umzusetzen.
5: Die Opposition ließ auch am letzten Tag kein gutes Haar am Werk der Regierung. Die Grünen kritisieren das Budget als ungerecht. Die FPÖ findet es einfach schlecht.
8: Das ist ein Schlag ins Gesicht für all jene, die täglich die Rechnung für diese Politik bezahlen müssen,
5: meinte etwa die freiheitliche Elisabeth Heiß.
4: Die SPÖ zeigt sich erfreut über den jüngsten Wehrdienstvorschlag von Bundeskanzler Christian Stocker von der ÖVP. Sie sagt, es gebe gute Chancen, sich zu einigen. Stocker schlägt ein 6+3-Modell vor. 6 Monate Wehrdienst, 3 Monate Übungen. Die SPÖ spricht sich für 2 Monate Übungen aus. Der dritte Koalitionspartner Dineos besteht auf einer Grundsatzdebatte, wie Österreich verteidigungsfähig sein kann. Die USA stimmen nach Angaben von Präsident Donald Trump weiteren Gesprächen mit dem Iran zu. Die Regierung in Teheran habe darum gebeten, die Verhandlungen fortzusetzen, hat Trump vor wenigen Augenblicken mitgeteilt. Gleichzeitig betont er, dass die Waffenruhe zwischen dem Iran und den USA vorbei sei. Es ist einer der Albträume des Fliegens. Bei einem Ryanair-Flug von Griechenland nach Deutschland ist ein Passagier im Flug beinahe aus einem kaputten Fenster der Maschine hinausgerissen worden. Thomas Giesinger informiert.
9: Kurz nach dem Start in Thessaloniki ist ein Fenster der Ryanair-Maschine gebrochen. Ein lauter Knall sei auf gut 4500 Metern Höhe zu hören gewesen. Dann ist das Fenster kaputt gegangen. Einen Passagier, der direkt an diesem Fenster gesessen ist, hätte es beinahe hinausgesogen. Eine Augenzeugin berichtet, dass sein Kopf und die Schultern bereits aus dem zerbrochenen Fenster hinausgeragt sind. Der Pilot hat den Flug anschließend abgebrochen und ist gut 20 Minuten zurück nach Griechenland geflogen. Dort wurde der Mann von der Rettung in ein Krankenhaus gebracht. Die Billigfluglinie Ryanair hat den Zwischenfall mittlerweile bestätigt, allerdings nicht erklärt, wie es dazu gekommen ist. Ersten Informationen nach dürfte ein Teil des Triebwerks abgebrochen sein und dabei das Fenster getroffen haben.
4: Als zweites Land hat China eine Stufe einer Trägerrakete kontrolliert zurückgebracht. Die erste Stufe der Rakete Langer Marsch 10B ist auf einer Plattform auf See aufgefangen worden. In den USA hat vor 10 Jahren erstmals SpaceX, die Firma von Tech-Billionär Elon Musk, eine Raketenstufe zum Boden zurückgebracht. Bei der Österreich-Radrundfahrt, offiziell die Tour of Austria, gewinnt der US-Amerikaner Nilsson Paules die dritte Etappe. Der Niederösterreicher Gregor Mühlberger verteidigt aber souverän die Gesamtführung. Wolfgang Eichinger.
10: Die ersten beiden Etappen hat Gregor Mühlberger gewonnen. Auf der dritten Etappe ist es der 32-Jährige mit seinem Team ruhiger angegangen. Mühlberger erreicht mit dem Hauptfeld als 20. das Ziel. Ein zwischenzeitlicher Rückstand von 4 Minuten auf eine Spitzengruppe war nicht beunruhigend.
11: Beunruhigend war es noch nicht. Ja, wir haben einfach gut kontrolliert, den Rückstand in Grenzen gehalten und dann Unterstützung gekriegt von anderen Teams. Und ja, da sind wir auch sehr dankbar.
10: Bester Österreicher auf der dritten Etappe Michael Gogl als 7. Morgen wird in der näheren Heimat des Gesamtführenden von schon Gregor Mühlberger gefahren. Start und Ziel ist in Steyr.
11: Es kommen sehr viele bekannte Verwandte. Sie werden mich leiden sehen am Porscheberg und darauf freue ich mich.
10: Und Gregor Mühlberger muss für den Gesamtsieg noch 2 Etappen überstehen. Das sollte bei 1,5 Minuten Vorsprung auf den Gesamtzweiten kein großes Problem sein.
4: Das war der Journal um 5 mit Paul Kracker. Und nun zum Wetter.
2: In Frankreich und Spanien hält die extreme Hitze an und auch bei uns baut sich langsam die nächste Hitzewelle auf. Immer noch 32 Grad messen wir jetzt zum Beispiel in Innsbruck, Bregenz und Klagenfurt. Morgen geht es ähnlich heiß weiter. Am Nachmittag erwarten uns sommerliche 25 bis 33 Grad. Dazu gibt es jede Menge Sonnenschein. Von Vorarlberg bis Oberösterreich ist es die meiste Zeit sogar vollkommen ungetrübt. Sonst sind zeitweise auch Wolken unterwegs und die bringen am Nachmittag besonders in Kärnten und in der südlichen Steiermark einzelne Gewitter. Am Sonntag dürfte es dann überall trocken bleiben und häufig scheint wieder die Sonne. Außerdem bleibt es heiß und besonders im Osten wird es windig mit Böen um die 40 km pro Stunde. So viel zum Wetter von Nathalie Auer.
12: 5 Minuten nach 17 Uhr, der Radio Burgenland Verkehrsservice. Bei uns im Burgenland haben Sie derzeit freie Fahrt

0: leichten Zeitverlust.
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0: Einen feinen Freitagnachmittag, guten Feierabend und guten Start ins Wochenende.

0: zu einem Sommertag wie dem heutigen. Gehört fix ein gutes Eis dazu, würde ich sagen. Je heißer es wird, desto besser laufen logischerweise auch die Geschäfte in den Eissalons im Land. Thomas Brunner, das ist eines der Themen in Burgenland heute.
1: Eisproduktion und natürlich auch der Eisverkauf, das ist mittlerweile schon zu einem echten Wirtschaftsfaktor geworden. Konsumenten erwarten da auch immer kreativere Kreationen und auch immer bessere Qualität. Die Produzenten, die steigen darauf ein. Eine Reportage, die gibt es dann am Abend. Und wir haben auch die besten Bilder der Premiere vom Theater Sommer Pandorf gestern, wie gewohnt zu sehen, ab 19 Uhr, ORF 2.

0: Cyndi Lauper hier auf Radio Burgenland, 5:30.
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2: Mit Andreas Berger. Die Asbestfunde in mehreren Bundesländern haben mittlerweile auch den Umweltminister Norbert Totschnig von der ÖVP auf den Plan gerufen. In einer Stellungnahme hat das Ministerium gestern eine Anpassung der Deponieverordnung angekündigt. Unter bestimmten Voraussetzungen könnten künftig auch ehemalige Steinbrüche als Deponiestandorte genutzt werden, heißt es. In den geschlossenen 4 Steinbrüchen im Burgenland denkt man gar nicht daran, berichtet Veronika Mauler.
3: Der Vorstoß des Umweltministeriums, Steinbrüche künftig als Asbestdeponien zu nutzen, habe die Eigentümer und Betreiber sehr überrascht, sagt Christoph Leiner Findeis, der Eigentümervertreter des Steinbruchs Pilgersdorf.
4: Weil wir arbeiten eigentlich ganz konkret daran, dass wir den Betrieb wieder öffnen können. Und das alles innerhalb des gültigen rechtlichen Rahmens. Und deswegen waren wir einigermaßen verwundert, wie wir das medial gehört haben.
3: Greenpeace habe weder repräsentativ Proben genommen, noch die richtige Richtlinie für Hartgestein angewandt. Bei der letzten Probe der Behörde sei das aber geschehen.
4: Und hat jetzt unter Anwendung der richtigen Methodik festgestellt, dass unsere Asbestgehalte im 0,0-Bereich liegen.
3: Laut Leiner Findeis gibt es noch im Juli mit der Taskforce und den zuständigen Bezirkshauptmannschaften Gespräche über die Wiedereröffnung der Steinbrüche.
2: Auf der B15 bei Donnerskirchen in Richtung Hof ist heute Vormittag ein Motorradfahrer gestürzt. Der Lenker ist zwischen der Leitschiene und der Fahrbahn stecken geblieben, meldet die Feuerwehr. Die Feuerwehr konnte das Motorrad mit einem Spezialgerät bergen. Der Lenker des Motorrads wurde bei einem Unfall nur leicht verletzt. Und noch ein Blick auf den Sport. Bei der Fußball-Weltmeisterschaft geht es heute wieder weiter mit dem Viertelfinale. Das zweite Viertelfinale nach dem gestrigen Sieg von Frankreich lautet heute Spanien gegen Belgien. Anpfiff ist um 21 Uhr. Und damit zum Wetter.
0: Da gibt es auch in den kommenden Stunden noch viel Sonnenschein bei uns im Burgenland. Die Nacht selbst, die verläuft meist klar. Die Temperaturen sinken auf 18 bis 12 Grad. Und morgen Samstag erwartet uns wieder ein durchweg sonniger Tag mit Temperaturen zwischen 27 bis 32 Grad. Im Nord- und Mittelburgenland gibt es morgen auch Nordwind. Übermorgen Sonntag dann zuerst noch sonnig, später dann einige Wolken und 26 bis 30 Grad. Hier ist der Radio Burgenland Verkehrsservice, 17.33 Uhr. Bei uns in Burgenland ist es derzeit ruhig auf den Straßen. In Wien A4 Ostautobahn Richtung Ungarn. Das defekte Auto zwischen Simmeringer Heide und Knoten Schwächert ist entfernt. Der Stau ab dem Knoten Prater löst sich auf. Und A23 Südostangente Richtung Kagran. Das defekte Auto kurz nach dem Leierbergtunnel ist ebenfalls weg. Und auch hier löst sich der Stau jetzt allmählich auf.
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0: beste Austropop auf Radio Burgenland. Reinhard Fendrich war das mit Tränen trocknen schnell am Freitagnachmittag. In der Opernwelt ist er ein Star, bei den Seitenblicken ein gern gesehener Gast und mittlerweile ist das Ensemblemitglied der Wiener Staatsoper auch ein Burgenländer geworden. Clemens Unterreiner genießt die heißen Tage in seinem Häuschen in Neufeld, wenn er nicht gerade als Intendant ins Waldviertel pendeln muss. Im Auto dorthin hört er natürlich Radio Burgenland und hat uns auf unserer WhatsApp-Nummer eine Nachricht hinterlassen.
1: Ja, liebe Radio Burgenland-Freunde, da ist der Clemens Unterreiner auf dem Weg vom schönen sonnigen Burgenland ins ebenfalls sommerliche Gars am Kamm zu meinen Festspielen. Ja, ich spiele heuer bei der Operburg Gars Giacomo Puccinis Madama Butterfly, eine tolle Oper, starke Frauenpersönlichkeit zwischen zwei Welten, rechtzeitig zum 250. Geburtstag der USA, größtes unverstärktes Opernfestival Österreichs unter den Sternen. Ja, und zwischen den Proben fahre ich zwischen Gars und dem schönen Burgenland hin und her, denn hier im Burgenland habe ich ja auch ein wunderschönes kleines Badegrundstück am Neufeldersee und so kann ich mich zwischendurch von den heißen Proben auch richtig ausruhen und abkühlen. Also ich freue mich schon auf Madame Butterfly vom 11. Juli bis zum 1. August und auf eine tolle Sommerzeit und die wunderbare Abkühlung im Neufeldersee zwischen den Vorstellungen. Alles Liebe, euer Clemens Unterreiner. Well,

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1: Im Studio ist Felix Schneider-Stohr. Die Debatte um die Zukunft des Wehrdienstes hat auch innerhalb der Regierung wieder Fahrt aufgenommen, nachdem sich Bundeskanzler Stocker gestern für ein Modell ausgesprochen hat, das einem SPÖ-Vorschlag von vor wenigen Wochen sehr nahe kommt, reagiert die SPÖ heute interessiert. Die Neos halten sich noch bedeckt. Niklas Lercher berichtet.
2: 6 Monate Grundwehrdienst und 3 Monate Milizübungen. So lautet das neue Angebot von Kanzler Christian Stocker von der ÖVP. Damit kann wohl auch die SPÖ leben, die ihrerseits zuvor ein 6+2-Modell auf den Tisch gelegt hat. Dementsprechend zuversichtlich zeigt sich der Rote Wehrsprecher Robert Leimer.
3: Die Chancen stehen gut, dass wir zu einer Einigung kommen.
2: Fast wortgleich Verteidigungsministerin Claudia Tanner von der ÖVP im Nationalrat. Sie sei guter Dinge.
4: Dass auch hier die Parteipolitik hintangestellt werden wird, wir auch zu einem guten Ergebnis kommen werden.
2: Ein Ergebnis, das allerdings deutlich teurer wäre als das bevorzugte Modell der Wehrdienstkommission. Douglas Heuers vom dritten Koalitionspartner, den Neos, sagt zum Kanzlervorstoß lediglich:
5: Es geht nicht nur um irgendwelche mathematischen Rechnungen, die dahinter sind, sondern es geht wesentlich darum, die Sicherheit in Österreich zu erhöhen.
2: Lassen sich die Neos nicht in die Karten schauen.
1: Mit den Stimmen der Regierungsparteien hat der Nationalrat vor kurzem das Doppelbudget für die kommenden beiden Jahre beschlossen, nach einer 3 Tage dauernden Debatte. Neben den beiden Bundesfinanzgesetzen wurde auch der Finanzrahmen bis 2031 verabschiedet. Für das kommende Jahr wird ein Rückgang des Budgetdefizits auf 3,5% des Bruttoinlandsprodukts angepeilt. 2028 sollen dann wieder die in der EU erlaubten 3% erreicht werden. Ein Wiener ist von einer Frau um fast 800.000 Euro betrogen worden. Die Frau hat dem Mann über das Internet eine Liebesbeziehung vorgegaukelt und ihn durch geschickte Manipulation dazu gebracht, ihr das Geld in mehreren Tranchen zu überweisen. Mehr von Werner Trinker.
6: Die beiden lernen sich über eine Social-Media-Plattform kennen. Er 62 Jahre alt, sie aus Rumänien 30 Jahre alt. Sie spielt ihm die große Liebe vor und verspricht eine gemeinsame Zukunft in Rumänien. Vorher aber will sie einige Projekte umsetzen, wie Anna Gutt von der Wiener Polizei sagt.
7: Sie hat dem Mann gesagt, dass sie gerne in Rumänien einen Kosmetiksalon eröffnen möchte, dass sie dort in Wohnhäuser investieren möchte, in Projekte.
6: Insgesamt sind es 790.000 Euro, die der Mann der Frau überweist. Irgendwann schöpft er dann doch Verdacht und wendet sich an die Wiener Polizei. Mit der Frau vereinbart er ein Treffen in Wien im 2. Bezirk.
7: Die Polizei war informiert und Beamte der Einsatzgruppe zur Bekämpfung der Straßenkriminalität haben sie dann dort vor Ort festgenommen.
6: Die Frau ist jetzt in Haft. Laut ihren ersten Aussagen ist das Geld allerdings weg.
1: Beim Tennis-Grand-Slam-Turnier Wimbledon in London hat der deutsche Alexander Zverev vor kurzem das erste Halbfinale gewonnen. Und das deutlich in 3 Sätzen gegen den jungen britischen Wildcard Arthur Ferry. Zverev ist jedenfalls der erste deutsche Wimbledon-Finalist seit Boris Becker 1995. Derzeit spielt die Nummer 1 der Welt, Jannik Sinner, gegen den Rekord-Grand-Slam-Sieger Novak Djokovic. Das waren die Nachrichten mit Felix Schneider-Storm. Zum Wetter.
8: Mit viel Sonnenschein geht es jetzt in den Abend und dabei ist es sehr warm, teilweise noch heiß. Die Temperaturen reichen gerade von 24 Grad in Mariazell bis fast 32 Grad in Bregenz. Das Wochenende bringt ähnliche Temperaturen wie heute, also meist 25 bis 33 Grad am Nachmittag. Am wärmsten wird es im Rheintal, im Inntal und in Unterkärnten. Dabei scheint meistens die Sonne, wobei zwischendurch auch Wolken durchziehen können, vor allem am Sonntag vom Mühlviertel bis ins Burgenland. Regenschauer und Gewitter sind aber die absolute Ausnahme. Vereinzelt gehen Schauer morgen am Samstag in Kärnten nieder, vielleicht auch noch in der Steiermark. So viel zum Wetter von Daniel Stanker.
9: 4 Minuten nach 18 Uhr, Radio Burgenland Verkehrsservice. Es ist alles ruhig auf den Straßen, Sie haben Freifahrt.
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1: Am Mikrofon ist Felix Schneider-Storm. Jahrelang waren sie blockiert, jetzt werden sie freigegeben. Die Rede ist von einem Großteil der für Ungarn bestimmten Gelder des Corona-Hilfsfonds. Denn anders als sein Vorgänger Viktor Orbán zeigt sich der neue ungarische Ministerpräsident Péter Matyá bereit, Reformen im Bereich Rechtsstaatlichkeit tatsächlich umzusetzen. Katharina Wagner berichtet.
2: Eine jahrelange Blockade, sie geht heute jedenfalls großteils zu Ende. Denn Ungarn tritt der Europäischen Staatsanwaltschaft bei. Der Antrag, den die Regierung von Premier Péter Matyá im Mai gestellt hatte, wurde heute in Brüssel offiziell angenommen. Aufgabe der EU-Staatsanwaltschaft ist es, unter anderem sicherzustellen, dass EU-Mittel ab Mitte 2021 rechtmäßig verwendet wurden. Damit könnten auch potenzielle Straftaten während der Amtszeit von Ungarns Langzeitpremier Viktor Orbán überprüft werden. 17 Milliarden an für Ungarn vorgesehene EU-Hilfsgelder waren wegen Verstößen der Orbán-Regierung gegen die Rechtsstaatlichkeit jahrelang blockiert worden. Die EU-Finanzminister gaben heute 10 Milliarden für Ungarn frei. Sie sollen unter anderem für Korruptionsbekämpfung eingesetzt werden.
1: Die USA und der Iran wollen nach den jüngsten militärischen Auseinandersetzungen offenbar ihre Verhandlungen fortsetzen. US-Präsident Donald Trump erklärt, Teheran habe um neue Gespräche gebeten und er habe zugestimmt. Die Waffenruhe zwischen beiden Staaten sei aber beendet. Das habe er dem Iran unmissverständlich mitgeteilt, so Trump. Wer seinen Heizkessel heuer tauschen lassen will, kann sich nicht mehr für eine Förderung anmelden. Die Fördermittel sind aufgebraucht, heißt es aus dem Umweltministerium. Nächstes Jahr sollen wieder 360 Millionen Euro zur Verfügung stehen. Diesen Flug heute früh von Thessaloniki nach Memmingen in Deutschland werden die Ryanair-Passagiere nie mehr vergessen. Während des Flugs zerspringt ein Fenster. Ein Passagier wird fast hinaus ins Freie gesaugt. Mehr von Stefan Gerer.
3: Ein paar Minuten nach dem Start der Ryanair-Maschine in 4500 Metern Höhe plötzlich ein Knall. Ein Fenster zerbricht, Druckabfall in der Kabine, alle Sauerstoffmasken fallen heraus. Ein Mann aus Serbien wird fast ins Freie gesaugt. Er ragt bereits mit dem Kopf und den Schultern aus dem Fenster, als er von anderen Passagieren gepackt und wieder zurück ins Flugzeug gezogen wird. Die Piloten drehen um, dann dauert es noch 20 Minuten, bis sie sicher in Thessaloniki landen können. Der Serbe wird verletzt in ein Spital gebracht. Unklar ist, was genau den Linienflug in einen Horrorflug verwandelt hat. Möglicherweise ist ein Teil des Triebwerks abgebrochen und hat das Fenster durchschlagen. Die Ermittlungen laufen.
1: Im Trinkwasser in Waldneukirchen im Bezirk Steierland gibt es Keime. Bei Untersuchungen sind erhöhte Werte festgestellt worden. Woher die Verunreinigung kommt, ist noch unklar. Das Wasser in der betroffenen Region sollte 3 Minuten lang abgekocht werden. Das waren die Nachrichten mit Felix Schneider-Storm. Zum Wetter.
4: Der nächste heiße Tag war das heute. Spitzenreiter war Lienz mit fast 34 Grad. Jetzt am Abend sinken die Temperaturen langsam wieder. Es ist aber noch immer teilweise heiß mit 24 bis 32 Grad. Die Nacht verläuft ruhig und großteils sternenklar. Dabei wird es frisch mit Tiefstwerten zwischen 19 und 13 Grad. In den Alpen wird es oft noch kühler. Das Wochenende bringt uns recht ähnliches Wetter wie heute mit ähnlichen Temperaturen. Dazu gibt es überall einiges an Sonnenschein, wobei zwischendurch auch Wolken durchziehen können, besonders am Sonntag im Nordosten. Bis auf einzelne Schauer am Samstag im Süden bleibt es trocken. So viel zum Wetter von Daniel Stanker.
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5: Freitagabend im Sommer, das heißt, wir feiern gemeinsam mit Ihnen. Schönen guten Abend, Sebastian Djörek hier. Wir feiern das ORF Burgenland Sommerfest heute in Oberwart und mit Ihnen auch in der Radio Burgenland Tanzbar. Schönen Abend jetzt mit Ihren Sommerlieblingshits.

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1: Heute haben Politiker im Nationalrat in Österreich das Budget beschlossen. Ein Budget regelt, wie viel Geld eine Regierung einnehmen und ausgeben darf. Das Budget ist für die Jahre 2027 und 2028. Mit dem geplanten Budget soll das große Minus bei den Ausgaben im Jahr 2027 sinken. In sehr vielen Bereichen wird gespart. Zum Beispiel gibt es weniger Geld für die Polizei, den Klimaschutz und die Universitäten. Im Süden von Spanien gibt es einen heftigen Waldbrand. Der Brand ist gestern in der Nähe von dem Ort Almería entstanden. Grund für den Brand dürfte eine kaputte Stromleitung sein. Die Stromleitung ist abgerissen und auf trockenen Boden gefallen. Dadurch ist das Feuer entstanden. Die Flammen haben sich dann extrem schnell auf ein Waldgebiet ausgebreitet. Das Feuer hat viele Häuser und Autos zerstört. Mehrere Menschen sind getötet oder verletzt worden. Einige werden noch vermisst. Bei der Autofirma Volkswagen läuft das Geschäft derzeit nicht gut. Grund ist, dass Volkswagen immer weniger Autos verkauft. Deswegen muss Volkswagen viel sparen. Jetzt sind mehrere Veränderungen geplant. In Zukunft möchte Volkswagen viel weniger Autos bauen. Außerdem könnten 4 Werke geschlossen werden. Zusätzlich könnten sehr viele Volkswagen-Mitarbeiter ihre Arbeit verlieren. Möglicherweise werden bis zu 100.000 Mitarbeiter weltweit entlassen. Im Westen und Süden von Österreich haben heute die Sommerferien in den Schulen begonnen. In den Bundesländern Vorarlberg, Tirol, Salzburg, Oberösterreich, Kärnten und der Steiermark ist heute der letzte Schultag gewesen. Rund 670.000 Kinder und Jugendliche haben jetzt 9 Wochen lang frei. Für sie beginnt die Schule wieder am 14. September. Das waren Nachrichten in einfacher Sprache. Redaktion Julia Berger und Lorenz Lohr.
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1: Im Studio ist Felix Schneider-Storm. Die Neos schließen den Nationalratsabgeordneten Veit Dengler aus der Partei und dem Parlamentsklub aus. Das teilt die Partei in einer Aussendung vor kurzem mit. Dengler habe mehrfach gegen die Clubstatuten verstoßen. Ein Vorfall in einer vertraulichen Sitzung zerstöre schließlich das Vertrauen seiner Parteikolleginnen und Kollegen, heißt es. Auch rechtliche Schritte werden jetzt geprüft. Die Gefängnisse in Österreich kommen nicht aus den Schlagzeilen. Heute Nachmittag wurde bekannt, dass in der Justizanstalt Josefstadt im August des Vorjahres ein weiterer Häftling gestorben ist, und zwar an einer Medikamentenvergiftung. Der 50-jährige Ire sollte abgeschoben werden und ist am Flughafen kollabiert. Die Staatsanwaltschaft Korneuburg ermittelt. Mehr von Barbara Ganzfuß.
2: Nachdem der Mann kollabiert war, wurde er ins Spital gebracht. Dort sei er die Nacht über nicht ansprechbar gewesen. Anstatt in eine Klinik in Wien wurde er dann in die Justizanstalt Josefstadt verlegt. Auf diesem Transport und in der Zelle habe sich sein Zustand plötzlich verschlechtert. Die Berufsrettung hat nach erfolglosen Wiederbelebungsversuchen den Tod des Mannes festgestellt, aufgrund einer Medikamentenvergiftung, wie die Obduktion ergeben hat. Das Gutachten kommt auch zum Schluss, dass die Versorgungskette und die Kommunikation zwischen den beteiligten Organisationen und Personen nicht optimal war. Die Staatsanwaltschaft Korneuburg ermittelt nun in alle Richtungen und gegen den gesamten Personenkreis, der beteiligt war. Auch die Volksanwaltschaft kennt den Fall, auch dort läuft ein Prüfverfahren.
1: Beim Tennis-Grand-Slam-Turnier in Wimbledon ist jetzt klar, wer im Finale spielt. Titelverteidiger und Nummer 1 der Tenniswelt Jannik Sinner gewinnt vor kurzem gegen den Rekord-Grand-Slam-Sieger Novak Djokovic in 3 Sätzen. Im Finale trifft Sinner dann auf den Deutschen Alexander Zverev. Und bei der Fußball-WM wird in einer knappen Stunde der nächste Halbfinalist ermittelt. In Los Angeles kommt es dann zum Duell der Unbesiegbaren. Spanien und Belgien bringen vor diesem Viertelfinalduell sensationelle Serien mit, wie Daniel Kulowitz berichtet.
3: Spanien hat seit 35 Länderspielen nicht mehr verloren. Wir sind klarer Außenseiter, beschwert sich Belgiens Torhüter Thibaut Courtois.
4: Spain is a great team. I think they are one of the favorites to win it. So obviously we start as an underdog against them.
3: Aber eine Serie könnte reißen, denn auch die Belgier sind seit 18 Spielen unbesiegt und im Fußball sei alles möglich.
4: Football, everything is possible and I believe that we can win.
3: Bei allem Respekt, wir können gewinnen, auch wenn Spanien der Favorit ist, sagt Goalie Courtois.
4: With all respect, but obviously they are the favorite.
3: Sein spanischer Tormann-Kollege Unai Simon hat seit 609 Minuten kein Gegentor mehr erhalten und damit einen Uraltrekord aus 1990 geschreddert. Und fängt er sich heute kein Gegentor ein, dann wäre Spanien die erste Nation in der WM-Historie, die 6-mal in Folge zu Null spielen konnte.
1: Die französische Regierung aktiviert jetzt den Hitzenotfallplan zum ersten Mal überhaupt. Damit werden etwa Abkühlungszentren für gefährdete Menschen geöffnet. Dazu zählen etwa Ältere und Obdachlose. Derzeit ist vor allem der Westen Frankreichs betroffen. Morgen gilt auch im Großraum von Paris Alarmstufe Rot bei Temperaturen von bis zu 40 Grad. Und jetzt zum aktuellen Wetter mit Daniel Stanker.
5: Bei uns in Österreich geht ein lauer Sommerabend allmählich zu Ende. Vor allem im Flachland ist es häufig noch sonnig. Die wenigen Wolken, die es jetzt noch gibt, lösen sich meist auf und somit verläuft die Nacht großteils sternenklar. Die Tiefstwerte liegen zwischen 13 und 19 Grad. In den Alpen und stellenweise im Wald- und Mühlviertel kann es noch kühler werden. Morgen am Samstag wird das Wetter recht ähnlich wie heute. Also viel Sonne, vorübergehend auch ein paar Wolken und dazu 25 bis 33 Grad. Auch einzelne Schauer und Gewitter sind in Kärnten und in der Steiermark dabei. So viel zum Wetter von Daniel Stanker.
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6: Ein Sommerabend in bester Gesellschaft, den gibt es hier in der Radio Burgenland Tanzbar. Schönen guten Abend und liebe Grüße auch an dieser Stelle aus Oberwart, wo wir heute das ORF Burgenland Sommerfest feiern. Großartige Stimmung kann ich Ihnen nur sagen, viele glückliche Menschen und natürlich auch sommerliche Lieblingshits. Die gibt es natürlich auch hier für Sie jetzt in der Radio Burgenland Tanzbar. Schönen Abend.

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1: Am Mikrofon ist Felix Schneider-Stohr. Der NEOS-Abgeordnete Veit Dengler ist nach Schluss der Nationalratssitzung heute Abend aus dem Club und aus seiner Partei ausgeschlossen worden. Stefan Kappacher aus unserer Innenpolitikredaktion. Was weiß man denn bisher über die Hintergründe des Ausschlusses?
2: Ja, dem Vernehmen nach hat Dengler eine vertrauliche Clubsitzung mit seinem Handy aufgezeichnet und das ist bei den NEOS dann als endgültiger Vertrauensbruch gewertet worden. Dengler hat sich schon öfter mit Alleingängen im Club unbeliebt gemacht. Zuletzt heute, da hat er unabgesprochen einen Antrag eingebracht und dann anders als die Partei gegen das Budget des Bundeskanzleramts gestimmt, weil er die Parteienförderung stärker kürzen möchte. Die NEOS betonen, dass diese inhaltliche Abweichung okay sei, aber wie Dengler vorgegangen sei, das könne man nicht mehr akzeptieren.
1: Vielen Dank, Stefan Kappacher. Ungarn tritt der EU-Staatsanwaltschaft bei. Laut der EU-Kommission setzte sich Ungarn dafür ein, die Rechtsstaatlichkeit wiederherzustellen. Für Ungarn gibt es auch einen finanziellen Anreiz. 10 Milliarden Euro an EU-Geldern sollen jetzt ausbezahlt werden. Und die Europäische Kommission untersucht jetzt die Übernahme von Porter durch den österreichischen Möbelriesen XXX Lutz wegen möglicher Verstöße gegen das EU-Wettbewerbsrecht. Konkret stehen die Unternehmen im Verdacht, mit der Durchführung der Übernahme nicht abgewartet zu haben, bis eine Genehmigung dafür vorlag. Im Süden Spaniens sind bei einem verheerenden Waldbrand nach jüngsten Angaben mindestens 12 Menschen ums Leben gekommen. 23 würden noch vermisst, so die Regionalregierung Andalusiens. Bei den Opfern soll es sich überwiegend um ausländische Staatsbürger handeln, die die Anweisung, in ihren Häusern Schutz zu suchen, missachtet hätten, heißt es. Das Feuer in der Nähe von Almería war gestern Nachmittag ausgebrochen, vermutlich durch ein gebrochenes Stromkabel, das auf Buschland gefallen war. Zum Sport. In diesen Minuten beginnt das zweite Fußball-WM-Viertelfinale zwischen Spanien und Belgien. Der Gewinner der Partie trifft dann auf den gestrigen Viertelfinalsieger Frankreich. Und das Männerfinale beim Tennisturnier in Wimbledon ist seit kurzem klar und lautet Jannik Sinner gegen Alexander Zverev. Beide feiern im Semifinale einen souveränen Dreisatzsieg. Mehr von Wolfgang Eichinger.
3: Jannik Sinner ist in Wimbledon ja auch Titelverteidiger und der Südtiroler hat im Semifinale Novak Djokovic keine Chance gelassen. 3x6:4 bringen die Finalteilnahme und da wartet Alexander Zverev. Zverev lässt im Semifinale gegen den Sensationsmann Arthur Ferry. Der Brite hat ja mit einer Wildcard das Semifinale erreicht. Nie Zweifel aufkommen, wer der Bessere ist. 7-6, 6-2 und 6-4 ist auch eine klare Ansage des Deutschen Richtung Finale.
4: I have to trust myself and I have to believe that I can win and that's what I'm gonna do.
3: Alexander Zverev hat am Sonntag die Chance, erstmals das Turnier in Wimbledon zu gewinnen und nach dem Sieg in Paris vor einem Monat kann es der zweite Grand-Slam-Titel werden. Jannik Sinner peilt seinen 5. Sieg bei einem Grand-Slam-Turnier an.
1: Berichtet Wolfgang Eichinger. Das waren die Nachrichten mit Felix Schneider-Sturm. Und jetzt noch zu den aktuellen Wetteraussichten für Österreich.
5: Eine ruhige, klare und erfrischende Nacht steht uns bevor. Die Temperaturen sinken bis zum Sonnenaufgang auf 19 bis 13 Grad. In den Alpen, im Waldviertel und im Mühlviertel kann es sogar noch kühler werden. Am Wochenende setzt sich das ruhige Sommerwetter von heute fort. Die meiste Zeit scheint die Sonne, zwischendurch können aber vorübergehend dichte Wolken dabei sein, besonders am Sonntag vom Mühlviertel bis ins Burgenland. Schauer gibt es nur wenige. Am größten ist die Wahrscheinlichkeit für einen Schauer oder ein Gewitter am Samstag in Osttirol, Kärnten und in der Steiermark. So viel zum Wetter von Daniel Stanker.
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7: Liebe Grüße heute aus Oberwart, wo wir das ORF Burgenland Sommerfest feiern. Die Stimmung ist großartig, wie es sich für einen sommerlichen Freitagabend gehört. Ich hoffe, auch Sie genießen ihn hier in der Radio Burgenland Tanzbar. Wir servieren Ihnen da Ihre sommerlichen Lieblingshits. Viel Spaß!

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1: Zum Nachtjournal begrüßt Sie Felix Schneider-Storm. Das sind einige der Themen. Der Nationalrat hat das Doppelbudget mit Milliarden Einsparungen beschlossen. Die Neos schließen den Nationalratsabgeordneten Veit Dengler aus Club und Partei aus. Im Fußball-WM-Viertelfinale zwischen Spanien und Belgien steht es nach der ersten Spielhälfte 1:1. Und das Wetter morgen wird erneut meist sonnig und heiß. Im Nationalrat ist am späteren Nachmittag das Doppelbudget für die kommenden beiden Jahre beschlossen worden. Bis 2028 sollen mehr als 7 Milliarden Euro eingespart werden. Stefan Kappacher.
2: Am Ende einer harten Woche und nach 3 Tagen Budgetdebatte der Beschluss.
3: Das ist die Mehrheit und daher ist der Gesetzentwurf auch in dritter Lesung angenommen. Die Tagesordnung ist erschöpft.
2: Zuvor hatte Finanzminister Markus Natterbauer von der SPÖ noch einmal betont, dass man in schwierigen wirtschaftlichen Zeiten den Spagat mit dem Doppelbudget schaffe.
4: Wir sanieren das Budget, wir verringern die Defizite massiv und gleichzeitig investieren wir in den Standort, setzen auf Offensivmittel und bemühen uns Schritt für Schritt Strukturreformen umzusetzen.
2: Die Opposition ließ auch am letzten Tag kein gutes Haar am Werk der Regierung. Die Grünen kritisieren das Budget als ungerecht. Die FPÖ findet es einfach schlecht.
5: Das ist ein Schlag ins Gesicht für all jene, die täglich die Rechnung für diese Politik bezahlen müssen,
2: meinte etwa die freiheitliche Elisabeth Heiß.
1: Die SPÖ zeigt sich erfreut über den jüngsten Wehrdienstvorschlag von Bundeskanzler Christian Stocker von der ÖVP. Sie sagt, es gebe gute Chancen, sich zu einigen. Stocker schlägt ein 6+3 Modell vor. 6 Monate Wehrdienst, 3 Monate Übungen. Die SPÖ spricht sich für 2 Monate Übungen aus. Der dritte Koalitionspartner, die Neos, besteht auf eine Grundsatzdebatte, wie Österreich verteidigungsfähig sein kann. Und wir bleiben noch bei den Neos. Die haben heute nämlich Nationalratsabgeordneten Veit Dengler aus Club und Partei ausgeschlossen. Dengler war für inhaltliche Abweichungen bekannt, zuletzt heute mit einer Gegenstimme zum Budget des Bundeskanzleramts. Aber bei den Neos wird versichert, dass der Rauswurf damit nichts zu tun habe. Anlass sei ein Vertrauensbruch gewesen. Mehr dazu noch einmal von Stefan Kappacher.
2: Dem Vernehmen nach hat Veit Dengler eine vertrauliche Clubsitzung mit seinem Handy aufgezeichnet und das ist bei den Neos als endgültiger Vertrauensbruch gewertet worden. Dengler hat sich schon öfter mit Alleingängen im Club unbeliebt gemacht. Zuletzt heute, als er unabgesprochen einen Antrag auf getrennte Abstimmung eingebracht und dann anders als die Partei das Budget des Bundeskanzleramts abgelehnt hat, weil er die Parteienförderung, die für 3 Jahre eingefroren wird, stärker kürzen möchte. Die Neos betonen, dass diese inhaltliche Abweichung im Sinne des freien Mandats, das man hochhalte, in Ordnung sei. Aber wie Dengler vorgegangen sei, das könne man nicht hinnehmen. Man prüfe auch weitere rechtliche Schritte, was den Verstoß gegen die Vertraulichkeit der Sitzung betrifft. Dengler war bisher für eine Stellungnahme nicht zu erreichen.
1: In der Photovoltaikbranche herrscht Ärger über die Fördergeldvergabe. Im Juni hat der 2. sogenannte Fördercall stattgefunden. Allerdings hat es so viele Anträge gegeben, dass der Fördertopf binnen Sekunden leer war. Die Hersteller von PV-Anlagen kritisieren jetzt das Vergabesystem. Thomas Haschberger berichtet.
6: Nach nur 36 Sekunden war der 20 Millionen Euro Fördertopf für Photovoltaikanlagen ausgeschöpft, sagt Andreas Müller. Er ist Geschäftsführer von Hansesan.
7: So geht's einfach nicht weiter.
6: Es gäbe also keine Planungssicherheit für Kunden und die Chancen, beim nächsten Fördercall dranzukommen, sind laut Müller gering, weil das Budget halbiert wird. Der Aufwand bleibt aber enorm.
7: Mittlerweile brauchen wir 1,5 Mitarbeiter im Jahr, die nur Förderabwicklung machen.
6: Andreas Müller fordert eine Senkung der Mehrwertsteuer für alle erneuerbaren Energien. Aus dem Energieministerium heißt es, dass das Erneuerbaren-Ausbaugesetz und die Förderrichtlinien überarbeitet werden. Fördercalls wird es aber weiterhin geben.
1: Ins Ausland jetzt. Jahrelang waren sie blockiert, jetzt werden sie freigegeben. Die Rede ist von einem Großteil der für Ungarn bestimmten Gelder des EU-Corona-Hilfsfonds. Denn anders als sein Vorgänger Viktor Orban zeigt sich der neue ungarische Ministerpräsident Peter Madja bereit, Reformen im Bereich Rechtsstaatlichkeit tatsächlich umzusetzen. Katharina Wagner.
8: Eine jahrelange Blockade, sie geht heute jedenfalls großteils zu Ende. Denn Ungarn tritt der Europäischen Staatsanwaltschaft bei. Der Antrag, den die Regierung von Premier Peter Madjar im Mai gestellt hatte, wurde heute in Brüssel offiziell angenommen. Aufgabe der EU-Staatsanwaltschaft ist es, unter anderem sicherzustellen, dass EU-Mittel ab Mitte 2021 rechtmäßig verwendet wurden. Damit könnten auch potenzielle Straftaten während der Amtszeit Zeit von Ungarns Langzeitpremier Viktor Orbán überprüft werden. 17 Milliarden an für Ungarn vorgesehene EU-Hilfsgelder waren wegen Verstößen der Orbán-Regierung gegen die Rechtsstaatlichkeit jahrelang blockiert worden. Die EU-Finanzminister gaben heute 10 Milliarden für Ungarn frei. Sie sollen unter anderem für Korruptionsbekämpfung eingesetzt werden.
1: Diesen Flug heute früh von Thessaloniki nach Memmingen in Deutschland werden die betroffenen Ryanair-Passagiere nie mehr vergessen. Während des Flugs zerspringt ein Fenster, ein Passagier wird dabei fast hinaus ins Freie gesaugt. Mehr von Stefan Gera.
9: Ein paar Minuten nach dem Start der Ryanair-Maschine in 4500 Metern Höhe plötzlich ein Knall. Ein Fenster zerbricht, Druckabfall in der Kabine, alle Sauerstoffmasken fallen heraus. Ein Mann aus Serbien wird fast ins Freie gesaugt. Er ragt bereits mit dem Kopf und den Schultern aus dem Fenster, als er von anderen Passagieren gepackt und wieder zurück ins Flugzeug gezogen wird. Die Piloten drehen um, dann dauert es noch 20 Minuten, bis sie sicher in Thessaloniki landen können. Der Serbe wird verletzt in ein Spital gebracht. Unklar ist, was genau den Linienflug in einen Horrorflug verwandelt hat. Möglicherweise ist ein Teil des Triebwerks abgebrochen und hat das Fenster durchschlagen. Die Ermittlungen laufen.
1: Und wir kommen jetzt noch zum zweiten Fußball-WM-Viertelfinale. In Los Angeles spielen da derzeit Spanien und Belgien um den Halbfinaleinzug. Nach der ersten Halbzeit steht es 1:1. Für uns beobachtet das Spiel Wolfgang Eichinger. Wie ist denn die erste Halbzeit verlaufen?
10: Ja, die Belgier waren sicherlich stark in der Verteidigung. Die Spanier natürlich besser im Ballbesitz, hatten gute Möglichkeiten und sind in der 30. Minute durch Fabian Ruiz, nachdem Courtois einen Schuss von Dani Olmo abwehren konnte, in Führung gegangen. Der hat staubtrocken abgestaubt praktisch. Und dann mit der ersten Chance für die Belgier, kurz vor der Pause, ist es De Ketelaere, der per Kopf den Ausgleich erzielt. Die Spanier, die hatten davor gute Möglichkeiten durch Lamine Yamal, aber diese nicht nützen können. Spielstand 1:1. Abseits der WM verlässt Teamtorhüter Alexander Schlager Salzburg und wechselt in die deutsche Bundesliga zu Werder Bremen. Er hat einen Vertrag bis Sommer 2029 unterzeichnet. Bei der Österreich-Rundfahrt der Tour of Austria verteidigt Gregor Mühlberg auf der dritten Etappe die Gesamtführung. Er erreicht mit dem Hauptfeld als 20. das Ziel in St. Johann im Alpendorf. Und beim Tennisturnier in Wimbledon lautet das Männerfinale Jannik Sinner gegen Alexander Zverev. Sinner besiegt Novak Djokovic ebenso in 3 Sätzen wie Zverev den britischen Sensationsmann Arthur Ferry.
1: Vielen Dank, Wolfgang Eichinger. Und zum Abschluss haben wir noch den Wetterbericht von und mit Daniel Stanker.
11: Recht frisch wird es bis morgen in der Früh mit Tiefstwerten zwischen 19 und 13 Grad. In den Tälern werden es zum Teil nur einstellige Plusgrade. Morgen am Samstag gibt es, so wie heute, viel Sonne und Höchstwerte zwischen 25 und 33 Grad. Im Tagesverlauf sind immer wieder ein paar Wolken am Himmel, vom Eindruck her überwiegt aber der Sonnenschein. Schauer bilden sich nur ganz vereinzelt über den Bergen Kärntens und eventuell auch in der Steiermark. Ähnliches Wetter bekommen wir auch am Sonntag, da bleibt es allerdings durchwegs trocken.
1: Vielen Dank, Daniel Stanker. Das war das Nachtjournal. Noch einen möglichst angenehmen Abend wünscht Felix Schneider-Storm.
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1: Am Mikrofon ist Felix Schneider-Stohr. Spanien hat vor wenigen Augenblicken das Fußball-WM-Viertelfinale gegen Belgien 2:1 gewonnen. Die Entscheidung ist erst in der 88. Spielminute gefallen durch ein Tor von Mikel Merino. Dem Tor ging ein Fehler von Belgiens Ersatztorhüter Lammens voraus, der einen Weitschuss nicht festhalten konnte. Im Halbfinale am kommenden Dienstag trifft der amtierende Europameister Spanien damit auf Frankreich. Der Nationalrat hat in seiner letzten Sitzung vor der Sommerpause mit den Stimmen der Regierungsparteien das Doppelbudget für die kommenden beiden Jahre beschlossen. Laut einer heute veröffentlichten Analyse der Nationalbank treffen die Sparmaßnahmen Personen mit niedrigem Einkommen besonders, vor allem durch die Erhöhung der Arbeitslosenversicherung. Die größte Belastung werde sich bei Familien mit Kindern zeigen, so die ÖNB. Wer verdient wie viel? Die neue EU-Richtlinie zur Lohntransparenz ist zwar in Österreich noch nicht umgesetzt, einige Bestimmungen gelten aber schon, sagt die Arbeiterkammer. Mehr von Michael Fröschl.
2: Auch ohne nationales Gesetz könnten sich Beschäftigte auf die seit Juni gültige EU-Richtlinie zur Lohntransparenz berufen und etwa Auskunft verlangen, wie viel Kolleginnen und Kollegen im Schnitt für gleiche oder gleichwertige Arbeit verdienen. So könnten Einkommensunterschiede aufgrund des Geschlechts leichter als bisher aufgedeckt werden, sagt Gleichbehandlungsanwältin Sandra Konstatzki.
3: Es kann einfach nicht sein, dass Frauen nur wegen eines vergessenen Lohnzettels im Druckerraum von der Benachteiligung erfahren oder weil sie ihre Karenzvertretung einstellen und hier draufkommen, dass der vergleichbare Mann mehr verdient.
2: Die Arbeiterkammer verspricht rechtliche Unterstützung für Betroffene und fordert die vollständige Umsetzung der Richtlinie, während die Industriellen Vereinigung vor übertriebenen bürokratischen Auflagen für die Betriebe warnt.
1: Deutschland reformiert seine Gesundheitspolitik mit dem Ziel, die Kosten drastisch zu senken. Die Reform bringt spürbare finanzielle Auswirkungen für Spitäler, Ärzte und Pharmaindustrie, aber auch für Versicherte und Kranke. Aus Deutschland berichtet Andreas Jölli.
4: Die Gesundheitsversorgung in Deutschland ist teuer. Derzeit zahlen Arbeitnehmer und Arbeitgeber gemeinsam 14,6% des Gehalts für die gesetzliche Krankenversicherung. Damit das nicht noch mehr wird, wird gekürzt. Bei allen, sagt Gesundheitsministerin Nina Warken.
5: Alle Beteiligten im Gesundheitswesen leisten einen Beitrag, denn alle profitieren auch langfristig von einer nachhaltigen Finanzierung.
4: Die Ausgaben für Spitäler und niedergelassene Ärzte werden gedeckelt, ebenso die Kosten für die Pharmaindustrie. Einschnitte gibt es auch für die Versicherten. Der Selbstbehalt für Medikamente, eine Art Rezeptgebühr wird erhöht, die kostenlose Mitversicherung von Ehepartnern eingeschränkt. Die Opposition im Bundestag wettert gegen diese Kürzungen. Heidi Reicheneck von den Linken.
6: Alle leiden unter ihrer Reform, außer die Pharmakonzerne und die Überreichen im Land. Denn die schonen sie, während die Mehrheit blutet.
4: Diese Gesundheitsreform ist ein Prestigeprojekt der Regierung, mit dem sie zeigen will, dass sie doch einiges weiterbringt.
1: Andreas Jölli war das aus Deutschland. Und das waren die Nachrichten mit Felix Schneider-Stohr. Und wir haben noch die Wetteraussichten für Sie.
7: Im weiteren Verlauf der Nacht bleibt es sternenklar und es kühlt auf frische 19 bis 13 Grad ab, in manchen Alpentälern sowie im Freiwald teils auf einstellige Temperaturen. Morgen am Samstag wird es aber wieder heiß. Die Höchstwerte liegen ähnlich wie heute bei 25 bis 33 Grad, die 33 von Vorarlberg bis Kärnten. Dazu gibt es wieder viel Sonnenschein. Höchstens vorübergehend tauchen dichtere Wolken auf, zum Beispiel in Kärnten. Hier sind vereinzelt auch Schauer möglich. Auch in der Steiermark ist ein kurzer Schauer nicht ausgeschlossen. So viel zum Wetter von Daniel Stanker.
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1: Es ist Samstag, der 11. Juli. Im Studio ist Felix Schneider-Storm. Die Regierung scheint sich jetzt beim Thema Wehrdienstreform anzunähern. Bundeskanzler Christian Stocker von der ÖVP hat sich für ein Modell ausgesprochen, das einem Vorschlag der SPÖ von vor wenigen Wochen sehr nahe kommt. Niklas Lercher.
2: 6 Monate Grundwehrdienst und 3 Monate Milizübungen. So lautet das neue Angebot von Kanzler Christian Stocker von der ÖVP. Damit kann wohl auch die SPÖ leben, die ihrerseits zuvor ein 6+2 Modell auf den Tisch gelegt hat. Dementsprechend zuversichtlich zeigt sich der Rote Wehrsprecher Robert Leimer.
3: Die Chancen stehen gut, dass wir zu einer Einigung kommen.
2: Fast wortgleich Verteidigungsministerin Claudia Tanner von der ÖVP im Nationalrat. Sie sei guter Dinge.
4: Dass auch hier die Parteipolitik hintangestellt werden wird, wir auch zu einem guten Ergebnis kommen werden.
2: Ein Ergebnis, das allerdings deutlich teurer wäre als das bevorzugte Modell der Wehrdienstkommission. Douglas Heuers vom dritten Koalitionspartner, den NEOS, sagt zum Kanzlervorstoß lediglich:
5: Es geht nicht nur um irgendwelche mathematischen Rechnungen, die dahinter sind, sondern es geht wesentlich darum, die Sicherheit in Österreich zu erhöhen.
2: Lassen sich die NEOS nicht in die Karten schauen.
1: NEOS Nationalratsabgeordneter Veit Dengler ist heute sowohl aus dem Parlamentsclub als auch aus der Partei ausgeschlossen worden. Das gaben die NEOS am Abend in einer Presseaussendung bekannt. Darin steht, der Abgeordnete habe bereits in der Vergangenheit mehrfach gegen die Clubstatuten verstoßen. Am Abend ist demnach ein Vorfall in einer vertraulichen Sitzung vorgefallen. Dengler dürfte dabei Handyaufnahmen gemacht haben. Damit habe er das Vertrauen seiner Parteikolleginnen und Kollegen endgültig zerstört, heißt es. Eine weitere Zusammenarbeit sei unter diesen Umständen nicht möglich. Auch weitere rechtliche Schritte werden jetzt geprüft. Die USA und der Iran wollen nach den jüngsten militärischen Auseinandersetzungen offenbar ihre Verhandlungen fortsetzen. US-Präsident Donald Trump erklärt, Teheran habe um neue Gespräche gebeten und er habe zugestimmt. Die Waffenruhe zwischen beiden Staaten sei aber beendet, so Trump. Unterdessen soll eine Delegation aus Katar in Teheran gelandet sein. Der Vermittlerstaat hatte den Iran für den Angriff auf Schiffe in der Straße von Hormus kritisiert. Die Infrastrukturziele der NATO könnten europaweit fast 4,5 Millionen Jobs schaffen. Das zeigt jetzt eine Studie des Beratungsunternehmens EY. Die NATO-Länder wollen mehr für Verteidigung ausgeben. Das Geld soll auch in Infrastruktur fließen, also Straßen, Schienen und Häfen, sowie Stromnetze und Cybersicherheit. Allerdings, die Staaten müssen diese Investitionen erst einmal stemmen. Instagram und Facebook bergen für Kinder und Jugendliche zu großes Suchtpotenzial. Das ist das vorläufige Ergebnis einer EU-Untersuchung. Demnach könnten stark personalisierte Empfehlungen sowie das automatische Abspielen immer neuer Videos zur Abhängigkeit führen, so die EU-Kommission. Wenn der Mutterkonzern Meta die Vorwürfe nicht entkräften kann oder keine Änderungen vornimmt, droht eine Strafe von bis zu 6% des Jahresumsatzes. Der hat sich zuletzt auf rund 200 Milliarden Euro belaufen. Auf Taiwan kommt der größte Taifun seit mehr als 30 Jahren zu. Der Wirbelsturm Bawi hat eine Ausdehnung von rund 380 Kilometern und bringt heftigen Regen sowie Sturmböen von bis zu 200 km/h. Hunderte Flüge und Fährfahrten wurden abgesagt, Schulen und Geschäfte blieben geschlossen. Mehr als 2000 Menschen wurden in Sicherheit gebracht. In Chinas Hauptstadt Peking mussten in Vorbereitung auf den Taifun bereits rund 100.000 Menschen ihre Häuser verlassen. Spanien steht im Halbfinale der Fußball-Weltmeisterschaft. Durch ein spätes Tor gegen Belgien jubeln sie am Ende mit 2:1. Wolfgang Eichinger.
6: Der Sieggarant in einem K.O.-Spiel Mikel Merino hat wieder zugeschlagen bei der M2024 Siegestreffer gegen Deutschland, bei dieser Weltmeisterschaft Siegestreffer im Achtelfinale gegen Portugal und jetzt auch gegen Belgien. 88. Minute, der eingewechselte Belgien-Torhüter Lammens lässt einen Weitschuss abprallen und Merino ist zur Stelle und trifft zum 2:1.
7: Ich bin überglücklich, ich kann es immer noch nicht glauben. Es einmal zu schaffen ist wunderbar und dann passiert es nochmal. Das ist kein Zufall. Ich bin super glücklich und rundum begeistert vom Leben.
6: Die Treffer in der ersten Hälfte, Führung für Spanien durch Fabian Ruiz, Ausgleich kurz vor der Pause durch Charles de Ketelare. Durch den 2:1-Erfolg kommt es jetzt zum Traum-Semifinale, Spanien gegen Frankreich. Dieses Duell hat es auch bei der EM 2024 im Halbfinale gegeben. Da hat Spanien Frankreich 2:1 besiegt und ist Europameister geworden.
1: Das waren die Nachrichten. Am Mikrofon verabschiedet sich Felix Schneider-Storm. Und wir haben jetzt noch die Wetteraussichten für Sie.
8: Sternenklar und frisch bleibt es auch jetzt in der zweiten Nachthälfte und die Temperaturen sinken noch weiter auf 19 bis 13 Grad. In den Alpen sowie im Wald- und Mühlviertel kann es noch kälter werden. Das Wochenende bringt uns ähnliches Wetter wie heute, also viel Sonne und heiße Nachmittage mit Höchstwerten zwischen 25 und 33 Grad. Zur Sonne kommen manchmal ein paar Wolken, Schauer bleiben aber die absolute Ausnahme. Am größten ist die Regenwahrscheinlichkeit heute Nachmittag über den Bergen Kärntens und in der Steiermark. Am Sonntag wird es windig. So viel zum Wetter von Daniel Stanker.
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1: Am Mikrofon ist Rainer Hans, es ist 1 Uhr. Spanien steht im Halbfinale der Fußball-WM. Durch ein spätes Tor gegen Belgien jubeln die Spanier am Ende mit 2:1, berichtet Wolfgang Eichinger.
2: Der Sieggarant in einem K.O.-Spiel Mikel Merino hat wieder zugeschlagen. Bei der M2024 Siegestreffer gegen Deutschland, bei dieser Weltmeisterschaft Siegestreffer im Achtelfinale gegen Portugal und jetzt auch gegen Belgien. 88. Minute, der eingewechselte Belgien-Torhüter Lammens lässt einen Weitschuss abprallen und Merino ist zur Stelle und trifft zum 2:1.
3: Ich bin überglücklich, ich kann es immer noch nicht glauben. Es einmal zu schaffen ist wunderbar und dann passiert es nochmal. Das ist kein Zufall. Ich bin super glücklich und rundum begeistert vom Leben.
2: Die Treffer in der ersten Hälfte, Führung für Spanien durch Fabian Ruiz, Ausgleich kurz vor der Pause durch Charles de Ketelare. Durch den 2:1-Erfolg kommt es jetzt zum Traum-Semifinale, Spanien gegen Frankreich. Dieses Duell hat es auch bei der EM 2024 im Halbfinale gegeben. Da hat Spanien Frankreich 2:1 besiegt und ist Europameister geworden.
1: In Virgen in Osttirol ist am späten Nachmittag ein Waldbrand ausgebrochen. 150 Feuerwehrleute und 5 Hubschrauber haben sich an den Löscharbeiten beteiligt. Das Feuer hat sich am Abend auf bis zu 12 Hektar Wald ausgebreitet. Linz will gegen die zunehmende Hitze in der Stadt auf neue Infrastruktur setzen. Mit einer Investition von 100 Millionen Euro soll eine klimafreundliche Fernkälteversorgung im Stadtgebiet geschaffen werden, berichtet in Linz Jürgen Freimuth.
4: Herzstück des Projekts ist ein rund 3 Kilometer langer Klimatunnel, der 30 Meter unter der Erde kaltes Wasser vom Energiepark Linz Mitte bis in die Innenstadt transportiert. Entlang der Strecke können große Gebäude wie zum Beispiel Krankenhäuser oder Büros gekühlt werden. Die dabei entstehende Abwärme wird ebenfalls genutzt, erklärt Erich Heider, Generaldirektor der Linz AG.
5: Wenn das Wasser dann aus den Gebäuden mit 15 Grad zurückkommt, entnehmen wir diese 10 Grad Überwärme und heizen sie zu Warmwasser auf. Das heißt, das Kühlwasser bleibt im System. Es geht keine Wärme zurück in die Stadt.
4: Ziel ist es, Energie effizienter zu nutzen und gleichzeitig die Lebensqualität in der Stadt zu verbessern. Die neue Fernkälteversorgung soll Mitte 2028 in Betrieb gehen.
1: Und zum zweiten Mal in nur einer Woche ist auf Kuba wieder landesweit der Strom ausgefallen. Jetzt geht es vor allem darum, etwa Krankenhäuser zu versorgen, heißt es. Zu den Ursachen gibt es keine offiziellen Angaben. Neben der maroden Infrastruktur steckt Kuba mitten in einer Energiekrise, verschärft auch durch das Öllieferverbot, das die USA für Kuba verhängt haben. Jetzt zum Wetter mit Daniel Schlager.
6: Recht sonnig, nur zeitweise windig und teils heiß geht es durchs Wochenende. Die Höchstwerte 25 bis 33 Grad, in 2000 Metern etwa 15 Grad. In den Nächten lässt sich aber gut durchlüften und tagsüber bringt mäßiger bis lebhafter Nordwind etwas Abkühlung. Dazu gibt es an der Alpen-Nordseite meist Sonne pur, sonst können sich im Tagesverlauf ein paar Wolken dazu mischen und besonders heute entstehen im Süden einzelne Schauer oder Gewitter. Morgen Sonntag dann kaum noch Schauer und größtenteils wieder Badewetter.
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1: Am Mikrofon ist Rainer Hons, es ist 2 Uhr. Der NEOS-Abgeordnete Veit Dengler ist nach der gestrigen Nationalratssitzung aus dem Parlamentsklub und dann auch aus der Partei ausgeschlossen worden. Grund sei ein Vertrauensbruch, so die NEOS. Stefan Kappacher berichtet.
2: Dem Vernehmen nach hat Veit Dengler eine vertrauliche Clubsitzung mit seinem Handy aufgezeichnet und das ist bei den NEOS als endgültiger Vertrauensbruch gewertet worden.